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2: Um 7 Uhr mit Doro Bergmann. Am Rande des Christopher Street Day in Berlin ist ein Fahrzeug in eine Menschenmenge gerast. Eine Frau wurde getötet, 16 weitere Menschen wurden verletzt, einige davon lebensgefährlich. Das Fahrzeug war am Tiergarten in die Menge gefahren. Aktuell prüft die Polizei außerdem, ob es danach noch einen zweiten Tathergang gab. Augenzeugen berichten von Menschen mit Stichwunden. Der Täter ist auf der Flucht. Die Polizei sagt, sie hat einen Verdacht, um wen es sich handeln könnte. Der mutmaßliche Täter ist demnach Polizei bekannt und gehört zur islamistischen Szene in Berlin. Die Polizei bittet Zeugen, Videos oder Fotos zur Tat auf einem extra eingerichteten Online-Portal hochzuladen. Für heute um 14 Uhr hat eine queere Gruppe eine Trauerveranstaltung am Brandenburger Tor angekündigt. Wegen der Waldbrände in Frankreich und Spanien sind inzwischen insgesamt mehr als 300.000 Menschen aufgefordert worden, ihr Zuhause zu verlassen. In der Nacht kamen allein rund um die französische Metropole Bordeaux noch mal über 55.000 Menschen dazu. Laut Frankreichs Regierung sind alle Waldbrände weiter außer Kontrolle. Die Nachrichtenagentur AFP hat mit der Feuerwehr vor Ort gesprochen. Die sagt, dass das Feuer rund um Bordeaux inzwischen seinen eigenen Wind mit Wirbelbildungen erzeugt. Dadurch werde es unkontrollierbar. Die Waldbrände haben auch Folgen für die Tour de France. Die Schlussetappe heute wird verkürzt und komplett auf die Hauptstadt Paris verlegt. Sicherheitspersonal, das bei der Tour helfen sollte, wird zum Teil in den Brandgebieten eingesetzt. Auch in Spanien gab es wegen der Waldbrände neue Evakuierungsaufrufe. Betroffen ist vor allem die Gegend westlich der Hauptstadt Madrid. Bei einem anderen Waldbrand nahe der Stadt Valencia kam ein Mensch ums Leben. Flavio Bolsonaro will neuer Präsident von Brasilien werden. Er ist der Sohn von Jair Bolsonaro. Der war früher Präsident und steht jetzt unter Hausarrest. Er war zu fast 30 Jahren Haft verurteilt worden, weil er versucht hatte, nach seiner Wahlniederlage die Regierung zu stürzen. Flavio Bolsonaro ist von seiner Partei jetzt zum Präsidentschaftskandidaten nominiert worden. Zur Unterstützung war sogar Argentiniens Präsident Javier Milei nach Brasilien gekommen. Er ist einer der bekanntesten Vertreter der politischen Rechten in Südamerika. Die Wahl in Brasilien ist Anfang Oktober. Bolsonaro wird wahrscheinlich gegen den aktuellen linken Präsidenten Luiz Inácio Lula da Silva antreten. Lula soll nächsten Monat offiziell Kandidat werden. Die Kakerlakenbewegung in Indien sagt, dass ihre Proteste vorbei sind. Laut dem Sprecher hat die Regierung alles gemacht, was die Bewegung gefordert hatte. Die Demonstrierenden sollten nach Hause gehen. Kurz vorher war der indische Bildungsminister zurückgetreten. Als er das verkündete, brachen die Demonstrierenden in Jubel aus. Sie hatten ihn für einen Datenleck bei einer wichtigen Uni-Prüfung verantwortlich gemacht. Viele müssen die Prüfung deswegen wiederholen. Die Kakerlakenbewegung war zuerst als Witz entstanden. Als Reaktion auf den obersten indischen Richter, der junge Aktivisten mit den Schaben verglichen hatte. Inzwischen fordert die Bewegung zum Beispiel mehr Arbeitsplätze für junge Menschen und sie sagt, dass die Regierung immer autoritärer wird.
1: Das Wetter.
2: Im Norden bewölkt, mit Regen und ein paar Gewittern, sonst eher sonnig und trocken. Am Alpenrand einzelne Schauer und Gewitter, maximal 20 bis 32 Grad.
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2: Um 8 Uhr mit Doro Bergmann. Die Polizei in Berlin geht davon aus, dass es sich bei dem Angriff am Rande des Christopher Street Day um einen Anschlag handelt. Der Täter ist auf der Flucht. Die Polizei hat ein Bild des Tatverdächtigen veröffentlicht. Es handelt sich um einen 21-Jährigen, der islamistischen Szene in Berlin angehören soll. Gegen 22 Uhr abends war ein Transporter am Tiergarten in eine Gruppe Menschen gefahren. Eine Frau wurde getötet und 16 weitere Menschen verletzt, 3 davon lebensgefährlich. Aktuell prüft die Polizei außerdem, ob es danach noch einen zweiten Tathergang gab. Augenzeugen berichten von Menschen mit Stichwunden. Der regierende Bürgermeister von Berlin, Kai Wegner, sprach von einem Angriff auf die freie und weltoffene Gesellschaft. Auch Bundeskanzler Friedrich Merz und Innenminister Alexander Dobrindt zeigten sich entsetzt. Vor heute um 14 Uhr hat eine queere Gruppe eine Trauerveranstaltung am Brandenburger Tor angekündigt. Wegen der Waldbrände in Frankreich und Spanien sind inzwischen insgesamt mehr als 300.000 Menschen aufgefordert worden, ihr Zuhause zu verlassen. In der Nacht kamen allein rund um die französische Metropole Bordeaux noch mal über 55.000 Menschen dazu. Laut Frankreichs Regierung sind alle Waldbrände weiter außer Kontrolle. Die Nachrichtenagentur AFP hat mit der Feuerwehr vor Ort gesprochen. Die sagt, dass das Feuer rund um Bordeaux inzwischen seinen eigenen Wind mit Wirbelbildungen erzeugt. Dadurch werde es unkontrollierbar. Die Waldbrände haben auch Folgen für die Tour de France. Die Schlussetappe heute wird verkürzt und komplett auf die Hauptstadt Paris verlegt. Sicherheitspersonal, das bei der Tour helfen sollte, wird zum Teil in den Brandgebieten eingesetzt. Auch in Spanien gab es wegen der Waldbrände neue Evakuierungsaufrufe. Betroffen ist vor allem die Gegend westlich der Hauptstadt Madrid. Bei einem anderen Waldbrand nahe der Stadt Valencia kam ein Mensch ums Leben. In der CDU wächst die Kritik an Kanzler Friedrich Merz wegen seines Umgangs mit Verkehrsminister Patrick Schnieder. Medien berichten seit Freitag, dass Merz im Zuge der Kabinettsumbildung auch Schnieder entlassen will. Öffentlich hat sich Merz aber noch nicht dazu geäußert. Den Meldungen nach nur, weil es noch keinen potenziellen Nachfolger gibt. Der rheinland-pfälzische Landtagsabgeordnete Michael Ludwig nannte das gegenüber dem Tagesspiegel ein kommunikatives Desaster. Der Vizechef des CDU-Arbeitnehmerflügels warf Merz Willkür vor. Als prominenteste Stimme hat sich Ex-Kanzleramtschef Peter Altmaier hinter Schnieder gestellt. Öffentlich verteidigt hat den Kurs von Kanzler Merz bisher nur der Ministerpräsident von Thüringen, Mario Vogt. Er sagte, entscheidend sei, dass der Reformkurs weitergehe. In Brasiliens Metropole Rio de Janeiro beginnt heute die Welt-AIDS-Konferenz. Ärzte ohne Grenzen fordert aus dem Anlass einen günstigeren Schutz vor HIV. Konkret geht es um den Wirkstoff Lenacapavir. Der verhindert eine HIV-Infektion mit nur 2 Spritzen im Jahr. Das Problem, die Kosten. Eine Jahresdosis kostet laut Ärzte ohne Grenzen aktuell knapp $30.000, zumindest bei einem US-Hersteller. Ärzte ohne Grenzen fordert, dass der Preis bei rund $40 pro Jahr liegen sollte oder noch niedriger. Durch Nachahmermedikamente, sogenannte Generika.
1: Das Wetter.
2: Im Norden bewölkt, mit Regen und ein paar Gewittern. Sonst eher sonnig und trocken. Am Alpenrand einzelne Schauer und Gewitter. Maximal 20 bis 32 Grad.
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0: Marina mit Hollywood. 9 Uhr haben wir's bei Deutschlandfunk Nova am Sonntag. Doro Bergmann ist am Start. Schönen guten Morgen.
1: Hallo Nick.
0: Mit der aktuellen Nachrichtenlage für euch.
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1: Die Polizei in Berlin geht davon aus, dass es sich bei dem Angriff am Rande des Christopher Street Day um einen Anschlag handelt. Der Täter ist auf der Flucht. Die Polizei hat ein Bild des Tatverdächtigen veröffentlicht. Es handelt sich um einen 21-Jährigen, der islamistischen Szene in Berlin angehören soll. Gegen 22 Uhr am Abend war ein Transporter am Tiergarten in eine Gruppe Menschen gefahren. Eine Frau wurde getötet und 16 weitere Menschen verletzt, 3 davon lebensgefährlich. Aktuell prüft die Polizei außerdem, ob es danach noch einen zweiten Tathergang gab. Augenzeugen berichten von Menschen mit Stichwunden. Der regierende Bürgermeister von Berlin, Kai Wegner, sprach von einem Angriff auf die freie und weltoffene Gesellschaft. Auch Bundeskanzler Friedrich Merz und Innenminister Alexander Dobrindt zeigten sich entsetzt. Vor heute um 14 Uhr hat eine queere Gruppe eine Trauerveranstaltung am Brandenburger Tor angekündigt. Wegen der Waldbrände in Frankreich und Spanien sind inzwischen insgesamt mehr als 300.000 Menschen aufgefordert worden, ihr Zuhause zu verlassen. In der Nacht kamen allein rund um die französische Metropole Bordeaux noch mal über 55.000 Menschen dazu. Laut Frankreichs Regierung sind alle Waldbrände weiter außer Kontrolle. Die Nachrichtenagentur AFP hat mit der Feuerwehr vor Ort gesprochen. Die sagt, dass das Feuer rund um Bordeaux inzwischen seinen eigenen Wind mit Wirbelbildungen erzeugt. Dadurch werde es unkontrollierbar. Die Waldbrände haben auch Folgen für die Tour de France. Die Schlussetappe heute wird verkürzt und komplett auf die Hauptstadt Paris verlegt. Sicherheitspersonal, das bei der Tour helfen sollte, wird zum Teil in den Brandgebieten eingesetzt. Auch in Spanien gab es wegen der Waldbrände neue Evakuierungsaufrufe. Betroffen ist vor allem die Gegend westlich der Hauptstadt Madrid. Bei einem anderen Waldbrand nahe der Stadt Valencia kam ein Mensch ums Leben. Zum ersten Mal seit 13 Nächten haben die USA ihre Angriffe auf den Iran gestoppt. Laut einem Vertreter der US-Regierung gibt US-Präsident Donald Trump der Diplomatie den Vorzug. Aber er habe dem Iran gezeigt, was passiert, wenn sie nicht an den Verhandlungstisch zurückkehren. Das US-Militär sagte, dass es die Seeblockade gegen iranische Schiffe weiter aufrechterhält. Der Iran und die USA hatten sich letzten Monat eigentlich auf eine Feuerpause und Friedensverhandlungen geeinigt. Dann gingen neue gegenseitige Angriffe los. In der CDU wächst die Kritik an Kanzler Friedrich Merz wegen seines Umgangs mit Verkehrsminister Patrick Schnieder. Medien berichten seit Freitag, dass Merz im Zuge der Kabinettsumbildung auch Schnieder entlassen will. Öffentlich hat sich Merz aber noch nicht dazu geäußert, den Meldungen nach nur, weil es noch keinen potenziellen Nachfolger gibt. Der rheinland-pfälzische Landtagsabgeordnete Michael Ludwig nannte das gegenüber dem Tagesspiegel ein kommunikatives Desaster. Der Vizechef des CDU-Arbeitnehmerflügels warf Merz Willkür vor. Als prominenteste Stimme hat sich Ex-Kanzleramtschef Peter Altmaier hinter Schnieder gestellt. Öffentlich verteidigt hat den Kurs von Kanzler Merz bisher nur der Ministerpräsident von Thüringen, Mario Vogt. Er sagte, entscheidend sei, dass der Reformkurs weitergehe.
2: Das Wetter.
1: Im Norden bewölkt mit Regen und ein paar Gewittern, sonst eher sonnig und trocken. Am Alpenrand einzelne Schauer und Gewitter, maximal 20 bis 32 Grad.
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0: Ihr habt es gerade in den Nachrichten gehört, die Lage rund um den CSD in Berlin. Wir werden euch natürlich heute Vormittag auf dem Laufenden halten, wenn es da Neuigkeiten gibt in den Nachrichten, aber auch zwischendrin. Deutschlandfunk Nova ist hier. Ich wünsche euch einen schönen Sonntag. Wir fangen hier an mit Milky Chance.
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0: Deutschlandfunk Nova ist hier. In den USA ist gefühlt alles erstmal verkäuflich. Ist eine Frage des Geldes. Kürzlich hat die Federal Communications Commission, eine Funkbehörde in den USA, den Start eines umstrittenen Satelliten genehmigt. Der soll mit einem 18 Meter großen Spiegel ausgestattet sein und angeblich nachts Sonnenlicht auf Bestellung zur Erde liefern können. Das Satellit hat den Namen Earendil 1. Ob die Technik halten kann, was sie verspricht und welche Kritik es gibt, darüber spreche ich mit dem Astrophysiker und Wissenschaftsjournalisten Michael Büker. Michael, erklär uns doch zuerst mal dieser griffige Name Earendil 1. Was ist denn das für ein Name für einen Satelliten?
1: Ja, das kommt aus der Erzählwelt von Tolkiens Herr der Ringe. Und dort ist Earendil ein Held, der zu einer Art Gottheit wird und als Stern am Himmel erscheint. Und das Licht von diesem Stern gibt dann allen Einwohnern von Mittelerde Hoffnung im Kampf gegen das Böse. Das ist also eine sehr nerdige und sehr pathetische Benennung für einen Satelliten, dessen Aufgabe es sein soll, Licht zur Erde zu reflektieren.
0: Aber auch eine sehr coole Namensgebung, finde ich. Aber welchen praktischen Nutzen sollte das denn haben, Sonnenlicht mit Hilfe eines Satelliten zur Erde zu schicken?
1: Die Firma Reflect Orbital nennt da mehrere Einsatzzwecke. Zum Beispiel soll das nächtliche Sonnenlicht Rettungsarbeiten bei Unglücken oder Naturkatastrophen erleichtern oder Baustellen und Industriearbeiten auch nachts im Gange halten. Außerdem sollen Solaranlagen mit reflektiertem Sonnenlicht, auch wenn keine Sonne scheint, Strom erzeugen können. Und es wird sogar behauptet, man könne der Landwirtschaft mit zusätzlichem Licht besseres Pflanzenwachstum verschaffen. Besonders ulkig wird es dann auf der Webseite der Firma unter den Punkten städtisches Leben und Events. Da sind einfach Bilder von Straßen und Festivals bei Tageslicht mit Photoshop unter einen schwarzen Nachthimmel geklebt worden.
0: Okay. Michael, ich höre aber irgendwie so einen skeptischen Unterton in deiner Aufzählung. Kann ein einzelner Satellit das alles überhaupt leisten?
1: Nein, das kann ein einzelner Satellit tatsächlich überhaupt nicht, aber das behauptet die Firma Reflect Orbital auch nicht. Der Satellit, dessen Start nun genehmigt wurde, soll ein Prototyp sein mit einem einzigen 18 Meter großen Spiegel. Dieser Spiegel soll aus einer dünnen Metallfolie bestehen, so ähnlich wie eine Rettungsdecke im Erste-Hilfe-Kasten. Und rein rechnerisch kann so ein einzelner Spiegelsatellit vielleicht in etwa die Helligkeit eines Vollmonds erreichen, aber das geht nicht zu jeder beliebigen Zeit, sondern nur in der Dämmerung und vor allem, das Licht könnte an einem bestimmten Ort auf der Erde nur für wenige Sekunden aufleuchten, bevor der Satellit dann unweigerlich auf seiner Umlaufbahn weiterzieht und wieder außer Sicht gerät.
0: Okay, man braucht natürlich Prototypen, um Sachen zu entwickeln, aber das ist ja noch von da ein sehr weiter Weg bis zu den ja doch sehr großen Versprechen, von denen du da eben erzählt hast. Wie will man das schaffen? Wie soll das gelingen?
1: Tja, um auch nur ansatzweise das liefern zu können, womit sie Werbung macht, müsste die Firma Reflect Orbital tausende Satelliten ins All bringen, wenn nicht sogar zehntausende. Und die Spiegelfläche dürfte auch nicht bloß ein paar hundert Quadratmeter für einen Satelliten betragen, wie bei dem Prototypen jetzt, sondern es müssten schon tausende Quadratmeter für jeden einzelnen Satelliten sein. Und selbst dann wäre das System noch beschränkt durch die Umlaufbahnen, auf denen die Satelliten fliegen können und könnte Licht nicht zu jeder Nachtzeit liefern, sondern nur in den Stunden der Dämmerung. Und da fragt man sich dann schon, wie diese Dienstleistung jemals günstiger sein soll als die bewährte Alternative, nämlich Lampen hinzustellen, wenn man nachts irgendwas beleuchten will.
0: Eine US-Behörde hat den Start eines Satelliten genehmigt, der testweise Sonnenlicht zur Erde reflektieren soll. Da gibt es aber auch einiges an Kritik dran. Was genau, hören wir gleich hier bei Deutschlandfunk Nova.

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1: Earendil 1, so heißt ein Satellit. Wir haben gerade schon drüber gesprochen mit dem Astrophysiker Michael Büker. Ein 18 Meter großer Spiegel soll nämlich ins Weltall und der soll dann Sonnenlicht auf die Erde reflektieren. Dafür zuständig eine amerikanische Behörde. Michael, warum ist eigentlich eine amerikanische Behörde zuständig für diese Erlaubnis, ob ein Satellit Sonnenlicht zur Erde reflektieren darf?
2: Aus Sicht der Firma Reflect Orbital ist es ganz einfach so, die sind in den USA ansässig und um einen Satelliten ins All zu bringen, müssen sie die Federal Communications Commission um Erlaubnis bitten. Diese Behörde wacht über elektromagnetische Funkwellen und soll unter anderem sicherstellen, dass Satelliten keine Funkverbindungen oder andere Systeme wie zum Beispiel Fernsehsatelliten oder Mobilfunkverbindungen stört. Welche Auswirkungen ein Satellit darüber hinaus auf den Rest der Welt haben könnte, ist dieser Behörde dabei einfach egal und insbesondere werden keine Umweltbedenken oder Störungen von wissenschaftlicher Forschung in Betracht gezogen.
1: Das klingt jetzt aber schon ein bisschen so, als gäbe es diese Bedenken durchaus.
2: Die gibt es durchaus und die sind auch schon lautstark vorgebracht worden. Es ist ja schon lange bekannt, zum Beispiel, dass künstliche Lichtquellen die Umwelt stören. Zum Beispiel den Tag- und Nachtzyklus von Insekten, Pflanzen oder auch wilden Vögeln. Das kann negative Folgen für die Artenvielfalt haben und Ökosysteme richtig aus dem Tritt bringen, wenn also zu viel Licht da ist. Ah. Wenn das jetzt im großen Stil gemacht würde, in der Umgebung von allen möglichen Solaranlagen, Baustellen oder irgendwelchen anderen nächtlichen Vorhaben, dann könnte das durchaus ökologischen Schaden anrichten, ganz zu schweigen davon, dass dafür zehntausende Satelliten gebraucht würden. Das sind mehr als überhaupt jemals ins All gebracht wurden bisher. Und das bringt natürlich seine ganz eigenen Probleme mit sich durch die unzähligen Raketenstarts und auch den potenziellen Weltraumschrott.
1: Okay, das Ganze ist natürlich eine Art Geschäftsmodell mit reflektiertem Sonnenlicht. Welche Kritik kommt da aus der Wissenschaft?
2: Ja, die Astronomie hat sowieso schon mit der Satellitenschwemme in den vergangenen paar Jahren zu kämpfen. Besonders durch den Internet-Satellitendienst Starlink und seine zahlreichen Nachahmer, die immer stärker ins All drängen, die reflektieren schon rein zufällig immer wieder Licht in Teleskope. Dabei sollen diese Teleskope eigentlich nicht bloß Satellitenreflexion, sondern ferne Sterne und Galaxien untersuchen. Und selbst die Funkwellen solcher Satelliten stören zum Beispiel empfindliche Radioteleskope bei der Arbeit. Das ärgert die Astronomen sehr, insbesondere weil ihre Bedenken gegenüber wirtschaftlichen Interessen und allgemeiner Technikbegeisterung zurzeit oft kaum Gehör finden.
1: Das sagt Michael Büker. Ein Riesenspiegel soll im All aufgestellt werden und Sonnenlicht zur Erde reflektieren. Über Chancen, aber auch Kritik daran haben wir gesprochen.

Deutschlandfunk Novas hier. Ihr seid vielleicht wie ich dazu aufgewacht oder ihr habt es gestern Abend noch mitbekommen. Es gab einen Anschlag beim Christopher Street Day in Berlin. Wir checken die Informationslage, halten euch auf dem Laufenden und geben euch gleich einen ersten Überblick, was passiert ist und was ihr wissen müsst heute Morgen.

0: Deutschlandfunk Nova ist hier. In Berlin ist gestern Abend ein Fahrzeug in eine Menschenmenge gerast beim Christopher Street Day. Es sollte eigentlich das Leben gefeiert werden. Danach wurde der CSD abgebrochen. Ein Mensch ist gestorben, weitere sind verletzt, teils lebensgefährlich verletzt. Wir wollen euch auf dem Laufenden halten, was man derzeit weiß. ARD-Reporter Steve Neuwirth über den Tatablauf gestern Abend.
1: Also gestern kurz vor 22 Uhr ist laut Polizei ein Fahrer mit einem weißen Kastenwagen in den Berliner Tiergarten eingefahren. Auf einem großen Weg des Parks soll der Täter dann mehrere Menschen angefahren haben und war anschließend gegen einen Baum im Tiergarten geprallt. Zu dieser Zeit lief gerade ein Bühnenprogramm des CSD am Brandenburger Tor. Bei der Tat erlitt eine Frau tödliche Verletzungen. Mindestens 16 weitere Menschen wurden verletzt, drei davon lebensgefährlich. Der Täter sei ausgestiegen und geflüchtet, heißt es. Derzeit wird ermittelt, ob es eine zweite Tatphase nach dieser tödlichen Fahrt gab. Im Raum steht nach Angaben eines Polizeisprechers, ob er oder andere Täter auch noch Menschen mit Stichwaffen verletzt haben. Die Polizei prüft entsprechende Zeugenaussagen.
0: Ihr habt es gehört, gegen einen Täter wird ermittelt. ARD-Reporter Martin Spiller darüber, was man derzeit zum Tatverdächtigen weiß.
2: Also die Polizei fahndet tatsächlich auch mit einem Foto von diesem jungen Mann. Der soll Abdul B. heißen, 21 Jahre alt sein. Und die Polizei sagt auch, der ist wohl Polizei bekannt. Der hat Verbindungen in die Islamistenszene hier in Berlin. Sehr viel mehr hat die Polizei dazu nicht gesagt. Es gibt auch Medienberichte, wonach der Mann noch im Mai 2026 aus dem Jugendarrest freigelassen wurde. Das ist jetzt hier offiziell noch nicht bestätigt. Aber nach dem wird gesucht. In der Nacht hat die Polizei auch eine Wohnung in Schöneberg, vermutlich seine Meldeadresse durchsucht, dort aber niemanden angetroffen. Also nach dem Tatverdächtigen wird weiter gesucht.
0: Es kursieren gerade unheimlich viele Informationen, auch in den sozialen Medien, Bilder. Es gibt auch Berichte darüber, dass es eine Festnahme in der Nacht gab. ARD-Terrorismusexperte Holger Schmidt, der ordnet das einmal ein.
3: Also im Laufe der Nacht ging das so ein bisschen hin und her. Je nachdem auch, mit welcher Sicherheitsbehörde man gesprochen hat, hat es diese Festnahme gegeben, hat es sie nicht gegeben. Es gibt ja im Bereich der sogenannten sozialen Netzwerke auch ein Video, auf dem jemand mit heller Kleidung, dunklen Haaren auf dem Boden liegt, offensichtlich gerade festgenommen wird. Das Ganze sieht so aus, als sei es gestern Abend am Tatort gewesen. Eine These dazu ist, es könnte sich um den Beifahrer des Kleintransporters gehandelt haben. Was allerdings ja auch noch nichts darüber aussagt, welche Rolle er hatte. Wusste er, was der Fahrer geplant hat? War er da beteiligt? War er zufällig in dem Fahrzeug? Das ist alles nach meinem Eindruck noch offen. Aber diese Person, die scheint eben tatsächlich in Polizeigewahrsam zu sein. Und die Polizei in Berlin ist ansonsten gerade dabei, mögliche Kontaktpunkte und Adressen des Hauptverdächtigen zu überprüfen, zu schauen, ob sie ihn findet und mit Hochdruck nach ihm zu fahnden.
0: Auch aus der Politik gibt es natürlich schon Reaktionen. Berlins regierender Bürgermeister Kai Wegner, der hat auch schon von einem Angriff auf unsere freie und weltoffene Gesellschaft gesprochen. Und auch Bundeskanzler Friedrich Merz spricht von einer abscheulichen Tat. Da wird es im Verlauf des Tages sicher weitere Updates geben. Wir informieren euch in den Nachrichten jede Stunde über den aktuellen Stand.

0: Deutschlandfunk Nova ist hier. Ich finde immer Bücher spannend, die sich so mit Zukunftsszenarien beschäftigen. Dystopien, Utopien und genauso ein Buch ist von Kirsten Fuchs Sneaker. Hat nichts mit Sneakern zu tun insofern, sondern so heißt einfach die Hauptfigur. Vor ein paar Jahren schon Literaturpreis mit einem Text dazu gewonnen. Jetzt ist das Buch erschienen in Langform Mitte Juli. Unser perfektes Buch heute, Lydia Herms darüber.
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2: wenn dir dein Smartphone sagt, wie gut du schläfst.
3: Bitte Quarantänekontrolle ausführen.
2: Mist, da war Sneaker eventuell etwas zu unvorsichtig. Erst die Frage nach dem unbekannten Vogel und dann noch unkontrolliertes Lachen. Tani ist alarmiert.
3: Bitte Quarantänekontrolle ausführen, um psychische Stabilität zu überprüfen.
2: Tani ist das Sprachprogramm von Sneakers Zimmersystem. Das System schläft nie. Es ist immer wachsam und freundlich. Manchmal nervt es.
3: Bitte stellen Sie sich vor den Gesichtsscanner und beantworten Sie die folgenden Fragen. Wie haben Sie geschlafen?
2: 2, sagt Sneaker.
3: Wie ist Ihre Stimmung?
2: 4.
3: Wie gesund ernähren Sie sich?
2: 2. Eine seltsame Frage von einer KI.
3: Haben Sie ausreichend Wasser getrunken?
2: 3. Also vermutlich nicht.
3: Haben Sie sich genug bewegt?
2: 4. Den Umständen entsprechend?
3: Haben Sie etwas für Ihr Wohlbefinden getan?
2: Auch 4. Immerhin hat Sneaker heute schon ein bisschen Wind auf der Haut gespürt, trotz Sturmwarnung.
3: Haben Sie soziale Kontakte gepflegt?
2: 3. Sneaker hat mit einem Vogel gesprochen und kurz mit einem Elternteil. Das ist doch was. Mehr als sonst.
3: Bitte starten Sie zur Verbesserung des Zustandes ein eingetragenes Bewegungsprogramm, ein eingetragenes Entspannungsprogramm, ein eingetragenes Kontaktprogramm.
2: Sneaker schaut auf den schwarz-grauen Vogel, der vorhin ins Zimmer geweht wurde, als Sneaker kurz das Fenster geöffnet hat, begleitet von Warnmeldungen durch das Zimmersystem. Der Vogel schaut zurück. Und Sneaker fragt sich, wie dieses Tier da draußen überlebt. Wie überhaupt etwas oder jemand draußen überlebt. Sneaker war bis jetzt immer drinnen. In dem Moment gehen die automatischen Sturmläden vor dem Fenster runter. Gleich wird es ungemütlich. Aber in Sneaker regt sich etwas. Vielleicht ist das die hektische Musik, die sich Sneakers Stimmung anpasst. Vielleicht sind es die wachsamen schwarzen Augen des Vogels. Darum jeweils ein Ring aus Haut mit ganz kleinen Noppen. Vielleicht ist das Langeweile. Oder das Adrenalin, das durch Sneakers Körper schießt. Etwas wird heute passieren. Etwas Schlimmes. Oder Aufregendes. Oder Unerwartetes. Und während Tani zur Beruhigung eine Sturmmeditation startet, immer wieder bis 4 zählt und bis 8 zählt, fällt die Entscheidung. Der unbekannte Vogel muss hier raus. Und Sneaker auch. Sneaker heißt der neue Roman von Kirsten Fuchs. Sie erzählt darin von einem Teenager, 16 Jahre alt, seit 62 Tagen in Quarantäne, also völlig isoliert, und großer Fan von seltenen Turnschuhen. Sneakers Geschlecht wird nicht erwähnt. Alles ist möglich. Sneakers Leben hingegen ist ziemlich eingeschränkt. Nicht nur durch die temporäre Isolation. Alles findet in geschützten Räumen statt und wird digital erfasst, überwacht und gesteuert. Selbst Gefühle werden gesteuert durch sogenannte Blocker. Tiere kennt Sneaker nur digital. Viele Arten sind längst ausgestorben. Pflanzen werden gezüchtet und aufwendig bestäubt. Die wenigen Bäume, die man draußen sieht, stehen in Käfigen. Und doch zieht es Sneaker genau dorthin. Mit einem Sprung aus dem Fenster, in einem verdammt seltenen Turnschuhpaar, beginnt für Sneaker ein neues Leben. Plötzlich unbeobachtet macht sich dieser junge Mensch auf den Weg, um die Welt, in der er trotz allem lebt, besser zu verstehen. Sneaker weiß so vieles nicht. Wie riecht Haut von anderen Menschen? Wie fühlt sich das Fell eines Hundes an? Warum wird man ohne Blocker traurig? Und was passiert, wenn man Regeln, an die sich alle so mühelos halten, plötzlich hinterfragt?
3: 2, 3, 4, 5, 6, 7,
0: Lydia Herms.
3: 8.
0: Über Sneaker von Kirsten Fuchs.

0: Das ist Paramore bei Deutschlandfunk Nova. 10 Uhr haben wir es. Doro Werkmann ist heute am Start für uns. Hallo Doro.
1: Hallo Nick.
0: Mit allem, was ihr wissen müsst zur aktuellen Stunde.
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1: Nach der Gewalttat beim Christopher Street Day in Berlin fahnden die Ermittler nach einem 21-jährigen Mann. Die Polizei hat ein Bild des Verdächtigen veröffentlicht. Er ist polizeibekannt und soll der islamistischen Szene in Berlin angehören. Aktuell haben die Behörden den Verdacht, dass es sich bei der Tat gestern Abend um einen Anschlag handelte. Die Bundesanwaltschaft, sonst bei Terroranschlägen zuständig, hat aber noch keine Ermittlungen übernommen. Eine Sprecherin hat der Nachrichtenagentur dpa aber gesagt, dass die Bundesanwaltschaft in Kontakt steht mit den Berliner Ermittelnden. Gestern Abend gegen 22 Uhr war ein weißer Kastenwagen im Tiergarten in eine Menschenmenge gefahren. Eine Frau wurde getötet, 16 Personen wurden verletzt, 3 von ihnen lebensgefährlich. Die Polizei gibt Hinweise nach, wonach es möglicherweise eine zweite Tatphase gab mit einer Stichwaffe und ob es mehr als einen Täter gab. Wegen der Waldbrände in Frankreich und Spanien sind inzwischen insgesamt mehr als 300.000 Menschen aufgefordert worden, ihr Zuhause zu verlassen. In der Nacht kamen allein um die französische Metropole Bordeaux noch mal über 55.000 Menschen dazu. Laut Frankreichs Regierung sind alle Waldbrände weiter außer Kontrolle. Die Waldbrände haben auch Folgen für die Tour de France. Die Schlussetappe heute wird verkürzt und komplett auf die Hauptstadt Paris verlegt. Sicherheitspersonal, das bei der Tour helfen sollte, wird zum Teil in den Brandgebieten eingesetzt. Auch in Spanien gab es wegen der Waldbrände neue Evakuierungsaufrufe. Betroffen ist vor allem die Gegend westlich der Hauptstadt Madrid. Bei einem anderen Waldbrand nahe der Stadt Valencia kam ein Mensch ums Leben. Der Iran hat der Ukraine vorgeworfen, ein iranisches Frachtschiff angegriffen zu haben. Laut Irans Außenministerium wurde ein Mensch getötet. Es drohte mit einer Gegenreaktion. Das Kaspische Meer ist ein großer See an den Russland- und der Iran-Grenzen. Die ukrainische Regierung sagt, dass die beiden Länder dort Waffen untereinander handeln. Gestern hatte die Ukraine Drohnenangriffe auf eine russische Ölplattform im Kaspischen Meer und auf 2 Frachtschiffe gemeldet. In Brasiliens Metropole Rio de Janeiro beginnt heute die Welt-AIDS-Konferenz. Ärzte ohne Grenzen fordert aus dem Anlass einen günstigeren Schutz vor HIV. Konkret geht es um den Wirkstoff Lenacapavir. Der verhindert eine HIV-Infektion mit nur 2 Spritzen im Jahr. Das Mittel ist aber sehr teuer. Eine Jahresdosis kostet laut Ärzte ohne Grenzen aktuell knapp $30.000, zumindest bei einem US-Hersteller. Ärzte ohne Grenzen fordert, dass der Preis bei rund $40 pro Jahr liegen sollte oder noch niedriger durch Nachahmermedikamente, sogenannte Generika.
2: Das Wetter.
1: Im Norden bewölkt mit Regen und ein paar Gewittern. Sonst eher sonnig und trocken. Am Alpenrand einzelne Schauer und Gewitter. Maximal 20 bis 32 Grad.
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0: Tag zusammen. Ich wünsche euch was an diesem Sonntag. Wir reisen sonntags immer an Glücksorte verschiedener Menschen. Heute habe ich Lena Kupke zu Gast. Sie ist Buchautorin und sie ist Comedian und spricht mit uns über ihre Glücksorte, die jetzt nicht unmittelbar auf der Bühne sind, aber eben auch. Ihr erfahrt in der nächsten Stunde auch von ihrem ersten Comedy-Auftritt. Der ist nämlich, ich würde sagen, wirklich ziemlich ungewöhnlich und davon hat sie erst einige Minuten vorher erfahren. Und ihr erfahrt, wo sie das letzte Mal richtig glücklich war, ist nämlich gar nicht so lange her.
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0: Ihr hört Deutschlandfunk Nova. Wenn ihr vor vielen Menschen reden müsst, lässt wahrscheinlich der Gedanke einige von euch ordentlich schwitzen. Also wenn ihr da nicht nur eine trockene Rede halten müsst, sondern stellt euch vor, ihr müsst noch wen unterhalten. Aber was macht das mit euch, wenn ihr drüber nachdenkt? Für andere wiederum ist es genau das Richtige. Die sind auf Bühnen zu Hause. Wie auch Lena Kupke. Sie ist Comedian und Autorin. Ihr kennt sie vielleicht aus Formaten wie Falsch, aber lustig. Im Mai ist ihr Debütroman rausgekommen. Pause heißt er. Ein Sachbuch hatte sie schon vorher veröffentlicht. Am Sonntag sprechen wir hier immer über Glücksorte. Das kann alles sein. Also vielleicht der Club, in dem ihr euch so richtig gehen lassen könnt. Oder das eigene Bett, aus dem ihr am liebsten nicht aufstehen wollt. Ich habe hier alles Mögliche schon gehört. Heute will ich mal mit Lena sprechen über Glücksorte, über Bühnen und auch über Pausen. Schön, dass wir sprechen. Hi Lena.
1: Hi, ich freue mich sehr. Vielen Dank.
0: Lena, die erste Frage ist immer, der Ort, an dem du glücklich bist, wie sieht der aus?
1: Der sieht immer unterschiedlich aus, weil ich auch gerade, als ich dir so zugehört habe, gemerkt habe, ich habe dann so genickt, dass es so kontextabhängig ist. Ne? Also ich kann sehr glücklich im Bett sein, Ich bin aber auch sehr glücklich in der Natur und natürlich ist ganz kitschig dann auch meine Familie dabei.
0: Okay,
1: das heißt. Aber auch alleine. Hey, auch da, ich bin flexibel. Es ist immer mal unterschiedlich. Aber ich glaube, so ein Moment, wo ich so durchatmen kann und so bei mir sein kann und nicht so sehr im Außen bin, das würde ich so sagen. Auch mit einem Buch, ja?
0: Ich finde es spannend, wenn du sagst, wo du alleine glücklich sein kannst. Also was sind das für Orte vielleicht eher? Sind das dann eher die Orte in der Natur oder eher mit dem Buch?
1: Ja, sowohl als auch. Also ich merke auch gerade, dass Buch ja nicht so unbedingt ein greifbarer Raum ist, Ort ist, sondern eher eine Aktion. Mhm. Aber das kann das für mich auf jeden Fall sein. Es kann auch ein schönes Café sein. Und die Natur ist aber eigentlich, da habe ich ja wirklich eine hohe Treffsicherheit, dass ich da ein Glücksempfinden erleben werde.
0: Erinnerst du dich dran, wann du das letzte Mal an so einem Ort warst, wo du gesagt hast, boah, hier ist richtig cool?
1: Gestern.
0: Wo?
1: Weil, also wir nehmen, der Transparenz halber, wir nehmen an einem Montag auf, Also das Wochenende lag gerade hinter mir. Und wir waren sowohl Samstag als Sonntag im Bergischen, in der Natur. Und habe ich auch jedes Mal, ich denke, boah, das ist ein, hier bin ich glücklich, das ist echt so ein Glücksort für mich.
0: Also was daran macht dich denn so happy? Also ist es ein bestimmter Geruch, irgendwas, was du da siehst?
1: Es ist so ein Freiheitsgefühl, so eine Distanz von dem Alltäglichen, was einen so umgibt und was einen mitunter auch irgendwie ja ganz schön fordern kann und stressen kann und von außen irgendwie beeinflussen kann. Und da ist es so von außen so ein positiver Einfluss, weil das so entschleunigt ist. Mhm. Also ich würde das jetzt selber hören und würde denken, okay, 60-jährige Sabine, hör auf. Das klingt wirklich schrecklich, aber das ist die ehrliche Antwort. Ich stehe dann so an so einem Bach und denke, boah, ist das schön. Und ich habe jetzt gerade richtig viel Glück, dass ich hier mit zwei Menschen bin, die ich am meisten liebe und einfach so sein kann. Und ich muss nirgendwo anders sein, sondern nur da. Und ja, da hatte ich ein Glücksempfinden. Und es gab auch noch leckeren Kuchen. Der hat auch noch
0: dazu getragen. Was für Kuchen?
1: Boah, es war so ein guter Kuchen. Es waren Karottenkuchen und da stehe ich eigentlich nicht so drauf, weil sobald da Zimt oder Nelke oder sowas drin ist, denke ich, nee, ich bin raus. Aber der war also für mein Empfinden, also nach meinem Geschmack perfekt. Und es gab da oben drauf so eine weiße Schicht, die sah aus wie eine Sahneschicht, aber Die war vegan und die hat aber nicht nach Kokos oder Soja geschmeckt, sondern die war wirklich, die war so lecker und dann waren auch so Lavendelblüten da drauf.
0: Oh, okay, guter Kuchen mit guter Aussicht.
1: Ja, ich habe einen Instagram-Traum gelebt.
0: Einfach. Ja, aber wirklich. Jetzt, wenn ich mit Menschen spreche, die, ich sag mal, aus der, also Comedian oder Theaterbranche kommen, bei dir ist es ja beides, du kommst ja eigentlich auch vom Theater, dann kommt natürlich, oder auch mit Musikerinnen und Musikern, dann kommt natürlich auch immer das Thema irgendwie Glücksort Bühne. Würdest du sagen, die Bühne ist auch ein...
1: Witzig, habe ich gar nicht genannt. Ne?
0: Ja, genau. Ist das etwas, wo du dich wirklich fühlst? Oder verbindest du das einfach mit was anderem, mit Arbeit?
1: Also ich verbinde das nicht mit Arbeit und ich bin dann schon glücklich, aber das ist eine andere Form von Glücks. Das ist eher so ein kurzer Adrenalinschub-Rausch. Und ich bin dann oft danach auch so ein bisschen ja irgendwie berauscht. Also es ist so aufregender, so extremer und das andere kocht einen mehr so runter. Mhm. Und das würde ich jetzt privat immer anstreben, aber... Ich habe auch einen Glücksort, zum Beispiel auch einen Radiosender, weil ich schon extrem gerne so ein Mikrofon habe oder eine Kamera. Also da blühe ich auch auf. Ja, das stimmt schon. Mein letztes Radiointerview war tatsächlich in einem Studio und ich bin dann so glücklicher rausgegangen als reingegangen, weil ich das so liebe. Also ja.
0: Das sagt Lena Kupke. Sie ist Comedian, sie ist Autorin und spricht mit uns heute über Orte, an denen sie glücklich ist. Und gleich reden wir über ihren ersten Comedy-Auftritt. Der war nämlich was ganz Besonderes, sage ich euch.
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0: Deutschlandfunk Nova hier. Ich spreche mit Lena Kupke. Sie ist Autorin, sie ist Comedian, über ihre Glücksorte. Und da haben wir eben schon festgestellt, es sind viele, auch mit Familie, die sie zur Ruhe kommen lassen, beim Wandern, beim Kuchenessen. Aber es gibt eben auch die Momente, wo sie Herzrasen kriegt. Ne, Lena? Also es gibt so beides, also für Momente, die dich glücklich machen.
1: Ja, genau. Das ist einfach unterschiedliche Formen. Aber es ist ja auch gut, dass es so eine Varianz gibt. Wäre ja langweilig sonst.
0: Ja, auf jeden Fall. Ich finde es auch spannend, weil wie du mit Comedy angefangen hast. Ich habe da zumindest eine Story gehört. Das wäre für mich das maximale Herzrasen.
1: Schieß los. Erzähl mir aus meinem Leben.
0: Also, ja, ich will es ja eigentlich von dir wissen. Ich habe dich das erzählen hören. Also glaube ich schon, dass es stimmt. Es sei denn, es war KI. Man weiß ja heute nie. Aber stimmt's schon, dass du eher zufällig deinen ersten Auftritt hattest?
1: Ja, also ich war bei einem Open Mic. Das sind so Shows, in denen auch Unbekannte, also jeder kann da auftreten. Man muss sich einfach vorher anmelden und man kann dann irgendeine Kunst präsentieren. Also sei das Singen, Lesen, Tanzen, Theater, Comedy, was auch immer.
0: Ja.
1: Und da war ich als Zuschauerin und dann hat der Moderator eigentlich so aus Spaß gesagt, es hat gerade jemand abgesagt, also ist ein Platz frei, wenn jemand jetzt spontan aus dem Publikum will. Und es war eigentlich so eine Scherzfrage.
0: Ja.
1: Und dann war ich mit einer Freundin da und die hat mich so angeguckt, hat gesagt, willst du? Und dann habe ich gesagt, ja, also ja. Und dann hat die schon den Arm für mich gehoben und hat gesagt, hier. Und dann war der auch ganz verdattert, der Moderator, und hat gesagt, ja, okay, dann trittst du gleich auf. Und dann war ich, glaube ich, also das war echt so einer der Momente, in dem ich am alleraufgeregtesten in meinem Leben war.
0: Also
1: ja,
0: voll.
1: Weil ich dann dachte, okay, wow.
0: Ich meine, du kanntest dich insofern aus, dass du hast Theaterstücke geschrieben, war nichts Neues für

0: den habe ich auch mit reingenommen in diesen improvisierten Auftritt. Ja. Genau. Ja.
1: Ich glaube, es gibt ganz viele Menschen, die denken, ohne dass sie deine Erfahrung gemacht haben, die einfach noch nie was in die Richtung gemacht haben, die denken, ey, eigentlich bin ich ganz lustig, ich könnte sicher gut auf der Bühne stehen.
0: Du hast grade, die kenne ich wohl auch.
1: Du hast gerade schon ein sehr wichtiges Wort gesagt, Handwerk, dass das eben Handwerk ist. Also du hast viel Theater gemacht, dann viel Comedy gemacht. Was war für dich vielleicht, also gibt es vielleicht sowas wie ein krasses Learning in den Jahren, was bei Comedy vielleicht anders ist als Theater, was man beschreiben kann?
0: Ja, also sehr, sehr, sehr, sehr viel. Vor allen Dingen ist Stand-up-Comedy unterscheidet sich wirklich von vielen Kunstformen in der Art und Weise, dass das passiert live auf der Bühne. Du kannst nicht, also wenn ich jetzt zum Beispiel Malerin bin, dann gehe ich in ein Atelier, mal ein Bild und wenn ich denke, das ist bereit, dann gehe ich damit raus. Aber das passiert, der Prozess passiert in einem geschützten Raum. Bei Theaterproben genauso. Theaterproben, da kann man sich ausprobieren und dann hat man eine Aufführung. Mhm. Beim Bücherschreiben genau, ich schreibe meinen Text zu Hause und wenn ich denke oder wenn die Deadline da ist, es muss jetzt fertig sein, dann geht es den nächsten Schritt. Und Stand-up-Comedy passiert live auf der Bühne, das heißt, egal was du zu Hause denkst, was witzig ist, du musst es auf der Bühne testen. Und dafür brauchst du eine Risikobereitschaft und auch eine Toleranz zu scheitern und eine Souveränität. Und das ist so, würde ich sagen, der größte Unterschied. Der Arbeitsprozess ist extrem anders und ist eben öffentlich.
1: Und wie unterschiedlich das ist, wenn man auf der Bühne steht und witzig sein soll und wenn man ein Theaterstück aufführt, da gibt es nämlich einige gravierende Unterschiede. Darüber spreche ich mit Lena Kupke gleich noch. Sie ist heute unser Gast im Glücksort. Sie ist Autorin und Comedian.

0: Ich spreche mit Lena Kupke heute über ihre Glücksorte, die in der Natur liegen, aber naturgemäß auch auf der Bühne. Sie ist Comedian, sie hat im Theater angefangen, aber auch gesagt, das sind krasse Unterschiede. Ist ein anderes Handwerk. Lena, bei der Comedy, es gibt ja immer so Tryouts, wo man Sachen testet, die man geschrieben hat. Eventuell lacht dann ja keiner. Und dann stellst du auf der Bühne fest, ah, okay, das ist jetzt irgendwie nicht so gut. Das schreibe ich dann nochmal um? Oder wie läuft das?
1: Ja, oder test es beim nächsten Mal anders. Gar nicht unbedingt umschreiben, sondern versuchen, einen anderen Engel zu finden. Ja. Also genau, dafür gibt es ja auch diese Open Mics. Das sind ja so Mini-Tryouts, wo man sich dann vielleicht so die ersten 5 Minuten wirklich erarbeitet. Und das nimmt man dann eigentlich in der Regel einem per Audio auf und dann merkt man schon in dem Moment, ich habe eigentlich gedacht, das ist witzig, das ist jetzt gar nicht witzig oder ich dachte, das ist gar nicht witzig und ist super witzig.
0: Ah, ja.
1: Und dann hört man sich das hinterher an und dann überlegt man, okay, wie kann ich das noch salzen und pfeffern, damit das besser ist oder wie kann ich es tighter machen oder wo kann ich noch ein anderes Bild aufmachen, noch einen Vergleich reinbringen. Ja.
0: Okay, und so verfeinert sich das halt immer mehr, aber eben durch diese, durchs Live-Erproben, durch die Experience auf der Bühne, wo wir haben schon drüber gesprochen, dass du vom Theater kommst, du hast Stücke geschrieben, inszeniert. Jetzt hast du auch einen Roman geschrieben. Du hast auch schon ein Sachbuch geschrieben, aber jetzt eben einen Roman. Pause heißt der. Inwiefern hat sich das vielleicht für dich nochmal von dem unterschieden, was du bisher gemacht hast? Vielleicht vor allem im Vergleich zum Theater.
1: Also Theaterstücke, die habe ich ja auch dann zu Hause geschrieben. Mhm. Also das war schon mal sehr ähnlich. Ich habe halt zu Hause geschrieben. Theaterstücke waren auch Fiktion. Ein Roman ist auch Fiktion. Also das war auch ähnlich. Es war einfach nur viel länger. Also das ist ja jetzt ein ganzes Buch mit über 300 Seiten und eine zusammenhängende Geschichte, nicht ein losgelöstes Stück. Das ist ja nochmal was ganz anderes. Man kann irgendwie viel mehr eintauchen und man weiß, man schreibt nicht für, es wird performt auf einer Bühne, sondern es ist so erstmal fürs Lesen, für die Leserin.
0: Mhm. Dein Buch, ich sag's nochmal, heißt Pause, ist auf der Spiegel-Bestsellerliste. Wir hatten es tatsächlich bei Deutschlandfunk Nova auch als unser perfektes Buch, immer eine Kategorie jede Woche. Es geht um eine 36-Jährige, die nach einem Zusammenbruch wieder bei ihren Eltern einzieht. Jetzt sprechen wir ja über Glücksorte an sich. Man zieht ja wieder zurück zu seinen Eltern. Das ist ja für viele nach einem Zusammenbruch, wieder bei den Eltern einzieht, wenn man das von außen liest, heißt es erstmal so, okay, es braucht wieder einen Rückzugsort. Das kann ja auch bei den Eltern ein Glücksort sein. Wir alle wissen aber wahrscheinlich auch, wenn wir mal ausgezogen sind und wieder zu unseren Eltern zurückgehen, ist jetzt auch nicht immer einfach. Du hast wahrscheinlich, wenn du so ein Buch schreibst, auch viel, man denkt dann, glaube ich, auch schon viel über Orte nach, wie Orte wirken, was Orte machen. Gibt es für die Hauptfigur Glücksorte zu Hause?
1: Ja, also du kannst einmal mich fragen und dann kann ich für mich beantworten und dann für Hanna. Also für Hanna ist das schon, genauso wie du beschreibst, ist schon schwierig und ist dieser Ort auch vor allen Dingen eine Konfrontation mit der Vergangenheit. Wie bin ich aufgewachsen? Warum? Also und dann auch so eine Klärung, die da stattfindet. Ah, ich bin auch so und so, weil ich so und so aufgewachsen bin. Mhm. Und was habe ich mir selber aufgebaut, womit ich vielleicht gar nicht so glücklich bin und wo komme ich eigentlich her? Sie findet schon einen Glücksort, eigentlich auch in dem Garten der Nachbarin oder in der Nachbarin und in immer Gesprächen und in der ganz neuen Erfahrung hilft einzufordern und anzunehmen. Und ich persönlich, ich kann dir natürlich folgen, weil das viele sagen, oh mein Gott, mit 36 zurück zu den Eltern. Aber jetzt sprichst du hier mit jemandem, die vor einem halben Jahr ihre Mutter verloren hat. Mhm. Denke ich immer so, ich würde alles darum geben, zu meiner Mutter zurück zu können für eine Zeit. Ich verstehe schon, klar, das ist diese absolute Krise und sie hat sich das nicht selber ausgesucht. Aber gleichzeitig lebt der Roman auch davon, das ist ja ein Familienbuch, da sind einfach 4 Menschen, die sich lieben und die auch, wenn es Defizite gibt und auch Defizite in der Kommunikation, die sind füreinander da. Und was ist das für ein Luxus und wie viele Leute haben das nicht? Wie viele Leute haben eine Krise, einen Zusammenbruch und haben kein Elternhaus, wo die hin können? Und das heißt ja nicht, wie gesagt, die Mutter, dass die sich da jetzt alle freuen und Toffifee zusammen essen, ne, sondern die reiben sich auch ganz schön und sind auch genervt. Aber es gibt diese Möglichkeit und das fand ich eigentlich wunderschön zu schreiben und zu zeigen, weil ich mich auch immer so gefragt habe, wenn wir jetzt auch von Orten reden, wann gibt es denn die Möglichkeit eines gemeinsamen Ortes mit der Kernfamilie, mit den Eltern als Erwachsene eigentlich? Oft erst wieder, wenn Kinder ihre Eltern pflegen. Hm. Vorher eigentlich nicht. Und dann durch so einen Umstand gezwungen zu sein, sich nochmal zusammenzuraufen und in einem Haushalt sich auseinanderzusetzen, ist auch, also erklärt einem auch ganz viel über sich selber und ist vielleicht auch nochmal so ein Zurückbesinnen auf die Liebe, die auch da ist. Auch wenn das nicht alles vielleicht perfekt ist.
0: Und wie das bei Lena selbst war, ob sie immer schon einen starken Familienbezug hatte, den hat sie nicht bei ihren Glücksorten genannt, oder ob das erst entstanden ist über die Jahre. Darüber sprechen wir gleich im letzten Teil unseres Glücksorts heute mit Lena Kupke.

0: Lana Del Rey ist das bei Deutschlandfunk Nova. Ich spreche mit Lena Kupke, Autorin, Comedian, über ihre Glücksorte. Sie hat eingangs gesagt, Glücksorte, das hat auch viel mit Familie für sie zu tun. Lena, ist der Familienbezug bei dir immer schon da? Ist der stärker geworden? Wie war das in deinem Leben?
1: Nee, ich würde sagen, ich hatte echt eine sehr, sehr schöne Kindheit. Und da war viel Liebe. Und deswegen ist das für mich eine positive Konnotation. Und jetzt durch meine eigene Familie, auf die ich ja auch viele Jahre irgendwie gewartet habe und dafür gekämpft habe, habe ich auch einfach, glaube ich, nochmal eine andere Wertschätzung dafür. Ja, ich bin schon sehr familienorientiert, ja.
0: Kann ich an der Stelle, glaube ich, auch Glückwunsch sagen? Du bist aktuell schwanger, richtig?
1: Ja, genau. Ja. Genau. Also ich habe schon eine kleine Tochter, aber ja.
0: Genau, das zweite Kind, was du erwartest. Und es steht nämlich auch eine Tour ins Haus, die du jetzt verschoben hast, auch deswegen. Da wollte ich nämlich auch nochmal raus. Das ist dann aber eine Lesetour.
1: Jein. Also ja, es geht ums Buch. Das ist auf jeden Fall zum Buch Pause, zu meinem Roman. Und ich werde auch Ausschnitte lesen, aber es wird jetzt keine Lesetour in dem Sinne von, ich sitze nur da vorne und lese aus meinem Roman, sondern es wird auch witzig. Ich erzähle einfach auch Anekdoten oder Sachen, die vom Schreibprozess oder was überhaupt dahinter steckt, hinter den Figuren. Mhm. Ich quatsche mit den Leuten. Also es wird auch schon witzig und irgendwie eher so eine Mischung und keine reine Lesung.
0: Das wäre ja auch irgendwie dumm von dir, das nicht zu nutzen, dass du eigentlich auf
1: Kann
0: die Bühne schon anders zu Hause bist.
1: Ich hatte ja schon so ein paar Termine und wenn ich dann, weil das Buch ist ja also ein ernsthaftes Buch. Die Dialoge sind auch teilweise witzig. Es ist humorvoll, weil Humor ist schon mein Ton. Aber es ist auch eben ruhig und berührend und ernsthaft alles. Und wenn ich dann so einen Moment vorlese, ist das auch total schön. Mhm. Aber es geht schon innerlich in mir an, dass ich denke, oh Mann, wann kommt der Lacher? Wann kommt der nächste Lacher? Ah. Und das merke ich schon, dass das so eine neue Herausforderung ist. Aber ich mag die auch.
0: Okay, das heißt aber trotzdem, ich meine, du bist jetzt schon so erfahren auf Bühnen, das ist aber trotzdem für dich so die Momente gibt, wo du denkst, jetzt hoffe ich aber auch, dass die Leute lachen. Das macht immer noch was mit dir.
1: Nee, nicht, dass ich hoffe, dass die Leute lachen, sondern ich weiß, ich habe gerade bewusst jetzt ein Kapitel ausgewählt, oder was heißt ein Kapitel? Ich lese jetzt kein ganzes Kapitel vor, aber ich habe jetzt 3 Seiten ausgewählt, die ernsthaft sind. Ja. Da sind keine Jokes drin. Ah. Und während ich das lese, wird mir das dann nochmal bewusst, weil ich merke, krass, das ist eine neue Situation für mich, auf einer Bühne was Ruhiges auszuhalten, ohne dass jetzt gleich Punchline, also Joke kommt.
0: Mhm. Ah, okay, so rum. Also gar nicht nur mit dem Lachen, sondern eher, dass mal nicht gelacht wird.
1: Ja.
0: Trotzdem habe ich das Gefühl, deine Glücksorte, du hast die Bühne ja am Anfang gar nicht genannt, die scheinen dann doch eher woanders stattzufinden. Also das heißt nicht, dass du nicht glücklich bist oder dich nicht wohlfühlst auf den Bühnen, aber dass die dann doch eher irgendwie im Privateren sind.
1: Na, ist ja Lebensphase. Ich bin gerade schwanger und mir geht's auch nicht so gut. Also schwangerschaftsbedingt. Also
0: das tut mir leid.
1: Deswegen, nein, alles gut. Aber ist einfach so. Aber deswegen nenne ich das. Also hätten wir jetzt ein halbes Jahr später aufgenommen, hätte ich dir gesagt, oh mein Gott, die Bühne als allererstes. Ja. Also ist auch immer gerade Momentaufnahme.
0: Wir haben immer eine letzte Frage beim Thema Glücksort. Da musst du eigentlich jetzt ins Bergische. Du hast es wahrscheinlich schon gesagt. Ich weiß gar nicht. Ich habe auch Angst, das jetzt klischeemäßig diese Frage zu stellen, wenn ich an eine Schwangere das frage. Weil die letzte Frage dreht sich immer ums Thema Essen. Die letzte Frage ist immer, welches Essen perfekt an deinen Glücksort passt. Und da darfst du dir natürlich aussuchen, welchen Ort du willst und welches Essen dich da am glücklichsten machen würde.
1: Kuchen. Komm, ich bleib beim Wochenende, beim letzten Wochenende. Ich sag Kuchen.
0: Schwangerschaftsunabhängig.
1: Ich liebe Kuchen. Ja. Ich liebe Kuchen. Ja.
0: Und war es der Karottenkuchen? Welcher ist es sonst?
1: Den ich eigentlich sonst gar nicht so mag.
0: Ja, genau.
1: Auch schon mal einen Käsekuchen oder so eine Waldbeerkuchen, Pistazienkuchen. Der muss aber extrem gut gemacht sein. Schokokuchen. Also, ja.
0: Ja, bei Schokokuchen gehe ich auch mit, wenn der extrem gut gemacht ist.
1: Ja, und ohne Kirschen.
0: Okay.
1: Bin ich sauer, wenn da Kirschen drin sind. Oh, wow. Wirklich. Das vermisst mir das ganze Erlebnis.
0: Lena, danke, dass du mit mir gesprochen hast. Alles Gute auch auf deiner Lesetour, die dann ab September jetzt losgeht. Verschoben wurde auf September in einigen Städten. Also wirklich Düsseldorf, Bremen, Oldenburg bis hin zu dann Heimspiel am Ende in Köln. Ne?
1: Ja, da freue ich mich sehr drauf.
0: Ja. Und dann freue ich mich auch und bin gespannt, wie es weitergeht. Auf welchen Bühnen du dich noch so zu Hause fühlst. Auf den Lesebühnen als Comedian oder eben als Theaterautorin. Weiß ich gar nicht, ob du da nochmal zurückgehst. Machst du da noch was?
1: Also jetzt will ich erstmal einen zweiten Roman schreiben.
0: So, okay, nach dem ersten kommt das zweite Buch ist immer das Schwerste.
1: Ja, danke für den Mut. Das nehme ich mit, das ist doch ein guter Ausgang fürs Gespräch.
0: Genau. Das sagt Lena Kupke, sie ist Autorin, sie ist Comedian. Ich habe mit ihr über ihre Glücksorte gesprochen, auf und abseits der Bühnen bei Deutschlandfunk Nova.

0: Deutschlandfunk Nova ist hier, das ist Harry Styles. 11 Uhr haben wir es mittlerweile. Doro Werkmann ist für uns heute am Start. Hi Doro.
1: Hallo Nick.
0: Und hält euch auf dem Laufenden in Sachen News.
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1: Nach der Gewalttat beim Christopher Street Day in Berlin fahnden die Ermittler nach einem 21-jährigen Mann. Die Polizei hat ein Bild des Verdächtigen veröffentlicht. Er ist polizeibekannt und soll der islamistischen Szene in Berlin angehören. Aktuell haben die Behörden den Verdacht, dass es sich bei der Tat gestern Abend um einen Anschlag handelte. Gegen 22 Uhr war ein weißer Kastenwagen im Tiergarten in eine Menschenmenge gefahren. Eine Frau wurde getötet, 16 Personen wurden verletzt, 3 von ihnen lebensgefährlich. Die Polizei geht Hinweisen nach, wonach es möglicherweise eine zweite Tatphase gab mit einer Stichwaffe und ob es mehr als einen Täter gab. Wegen der Waldbrände in Frankreich und Spanien sind inzwischen insgesamt mehr als 300.000 Menschen aufgefordert worden, ihr Zuhause zu verlassen. In der Nacht kamen allein rund um die französische Metropole Bordeaux nochmal über 55.000 Menschen dazu. Laut Frankreichs Regierung sind alle Waldbrände weiter außer Kontrolle. Die Waldbrände haben auch Folgen für die Tour de France. Die Schlussetappe heute wird verkürzt und komplett auf die Hauptstadt Paris verlegt. Sicherheitspersonal, das bei der Tour helfen sollte, wird zum Teil in den Brandgebieten eingesetzt. Auch in Spanien gab es wegen der Waldbrände neue Evakuierungsaufrufe. Besonders betroffen ist die Gegend westlich der Hauptstadt Madrid. Bei einem anderen Waldbrand nahe der Stadt Valencia kam ein Mensch ums Leben. In der CDU wächst die Kritik an Kanzler Friedrich Merz wegen seines Umgangs mit Verkehrsminister Patrick Schnieder. Medien berichten seit Freitag, dass Merz im Zuge der Kabinettsumbildung auch Schnieder entlassen will. Öffentlich hat sich Merz aber noch nicht dazu geäußert. Den Meldungen nach nur, weil es noch keinen potenziellen Nachfolger gibt. Der rheinland-pfälzische Landtagsabgeordnete Michael Ludwig nannte das gegenüber dem Tagesspiegel ein kommunikatives Desaster. Der Vizechef des CDU-Arbeitnehmerflügels warf Merz Willkür vor. Als prominenteste Stimme hat sich Ex-Kanzleramtschef Peter Altmaier hinter Schnieder gestellt. Öffentlich verteidigt hat den Kurs von Kanzler Merz bisher nur der Ministerpräsident von Thüringen, Mario Vogt. Er sagte, entscheidend sei, dass der Reformkurs weitergehe. An der südlichen Küste Chinas ist der Taifun Noul auf Land getroffen. Er ist der bisher heftigste Sturm, der China in diesem Jahr erreicht hat. Er traf laut dem staatlichen Fernsehen etwa 80 Kilometer von Hongkong entfernt auf Land. Am Flughafen dort wurden mehr als 300 Flüge für heute abgesagt. Noul brachte viel Regen mit und Windgeschwindigkeiten von teilweise über 160 Stundenkilometern. Die Behörden hatten vorher mehr als 340.000 Menschen in Sicherheit gebracht und die höchste Taifunwarnstufe rot ausgerufen. Bisher wurden 9 Verletzte gemeldet.
2: Das Wetter.
1: Im Norden bewölkt mit Regen und ein paar Gewittern, sonst eher sonnig und trocken. Am Alpenrand einzelne Schauer und Gewitter, maximal 20 bis 32 Grad.
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0: Entweder habt ihr es gestern Abend noch mitbekommen oder ihr seid heute früh dazu aufgewacht, zu dem Anschlag, den es beim Christopher Street Day in Berlin gab. Es macht einen fassungslos. Wir wollen gleich versuchen einzuordnen und sprechen mit unserer Hauptstadtstudio-Korrespondentin über alles, was man Stand jetzt weiß, was der aktuelle Stand ist in Sachen Anschlag beim CSD in Berlin.
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0: Deutschlandfunk Novas hier. Es sollte ein Tag werden, an dem viele Menschen gemeinsam feiern für mehr Sichtbarkeit für queere Menschen beim Christopher Street Day in Berlin. Gestern Abend gab es dann einen tödlichen Anschlag. Es laufen die Ermittlungen auf Hochtouren. Viele sind entsetzt und fassungslos, was da geschehen ist. Und es bleiben noch viele Fragen. Wir sprechen mit unserer Hauptstadtstudio-Korrespondentin Claudia van Laak. Claudia, du bist vor Ort, auch am Tatort. Nimm uns mal mit, wie sieht's da derzeit aus?
1: Ja, das ist hier so ein lichter Buchenhain, der befindet sich zwischen dem Potsdamer Platz und dem Brandenburger Tor, Teil des Tiergartens. Wenn ich mich hier umschaue, sehe ich noch so leere Plastikbecher, die vergessen worden sind. Und wenn ich weiter nach vorne schaue, Richtung Brandenburger Tor, ist tatsächlich noch das Auto zu sehen, also die Tatwaffe. Ein weißer Mercedes-Transporter, der, nachdem er einige Menschen überfahren hat, also der Täter, der mutmaßliche, dann vor einem Baum gelandet ist. Der Täter ist dann aus dem Auto raus und geflohen und wird nach wie vor gesucht. Es sind jetzt hier so die ersten Leute, die ich sehe, mit Regenbogenfahnen, auch mit einer Tasche, mit Regenbogenmotiv und auch Sonnenblumen, die suchen jetzt einen Ort der Trauer, wo sie diese Blumen ablegen können. Es gibt eine ganz irre, ich nenne es mal ein irres Zusammentreffen, nämlich vielleicht 100 Meter von hier entfernt befindet sich die Gedenkstätte für die queeren Opfer des Nationalsozialismus. Und quasi in Sichtweite ist der Anschlag geschehen gestern Nacht.
0: Es ist immer noch viel offen, was da passiert ist. Viele sind wirklich entsetzt. Du beschreibst das. Die Menschen kommen da jetzt auch hin, um ja, Solidarität zu zeigen, irgendwie einen Ort zu finden, wo sie ihre Trauer freien Lauf lassen können. Nach wie vor laufen auch die Ermittlungen natürlich parallel weiter. Was weiß man denn Stand jetzt über den Täter?
1: Also der mutmaßliche Täter ist 21 Jahre alt. Er ist der Polizei bekannt und es gibt Informationen, dass er noch bis Mai im Jugendarrest saß hier in Berlin. Er soll Islamist sein, möglicherweise sogar Mitglied des IS, und er wird jetzt gesucht mit einem Fahndungsfoto, nicht nur in Berlin, sondern auch deutschlandweit. Und die Polizei hofft auf einen Fahndungserfolg, noch heute, vielleicht morgen.
0: Was sind, würdest du sagen, die dringendsten Fragen, die gerade noch offen sind?
1: Naja, die eine Frage ist natürlich die nach der Sicherheit. Also ich habe ja gesehen den Aufbau des CSD und dass da wirklich auch sehr, sehr viel Polizei vor Ort war. Und im Grunde die Kundgebung und auch die gesamte wurde von der Polizei begleitet, da ist sehr viel abgepollert gewesen auch. Aber der Ort, wo dann die Tat geschah, das Attentat, das war so ein bisschen ab. Also wie gesagt, zwischen dem Brandenburger Tor, wo noch die Kundgebung stattfand, und dem Potsdamer Platz. Und man kann nicht alles komplett absperren.
0: Claudia, für 12 Uhr haben Polizei und Staatsanwaltschaft auch eine Pressekonferenz angekündigt. Wie ist denn das aber bislang? Welche Reaktionen gibt es vielleicht schon aus der Bundesregierung, aus der Politik?
1: Es gibt sehr, sehr viele Reaktionen, auch von Bundeskanzler Friedrich Merz. Der sprach von einer abscheulichen Tat. Berlins regierender Bürgermeister Kai Wegner, der war gestern auf dem CSD und er hat gesagt, es ist ein Angriff auf unsere freie und weltoffene Gesellschaft. Es hat sich auch Bundesfamilienministerin Karin Prien geäußert. Und wie wir hören, hat die Innensenatorin von Berlin ihren Urlaub abgebrochen, ist auf dem Weg hierher. Und auch Bundesinnenminister Dobrindt, so heißt es, soll in Kürze hier eine Pressekonferenz geben.
0: Das sagt Claudia van Laak aus unserem Hauptstadtstudio. Vielen Dank. Der Berliner Christopher Street Day, der ist abgebrochen worden, nachdem ein Fahrzeug in eine Menschenmenge gefahren ist gestern Abend. Claudia hat uns die aktuellen Informationen geliefert und wir werden euch natürlich den ganzen Tag weiter auf dem Laufenden halten, hier bei Deutschlandfunk Nova.

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Maisie Peters ist das bei Deutschlandfunk Nova. Es ist an so Tagen immer schwierig. Es ist Sonntag, wir wollen abschalten von der Woche, uns vielleicht was Schönes vornehmen. Und dann wacht man auf, liest die verstörenden Meldungen vom Anschlag in Berlin beim CSD. Wir hatten gerade das Gespräch mit unserer Korrespondentin im Hauptstadtstudio. Ich habe auch bei Insta-Stories gesehen von Leuten, die in Berlin gestern Nacht noch feiern waren auf CSD-Partys. Die meinten, ich will eigentlich gar nicht feiern, aber ich will mich auch nicht einschüchtern lassen. Das ist ja das, was der Täter will. Es ist einfach eine komplizierte Gemengelage. Es wird in den nächsten Stunden und Tagen viele Infos geben. Es wird viel reinkommen bei euch auch auf Social Media. Es wird wild abgehen in den Kommentarspalten. Vielleicht kann man sich vorher nochmal einen Moment nehmen, einfach traurig zu sein darüber, dass es so Anschläge gibt im Jahr 2026. An einem Tag, wo die queere Community einfach nur zusammen feiern wollte. Alle Infos checken wir natürlich trotzdem parallel, geben euch den aktuellsten Stand immer mit. Auch bei der Pressekonferenz ab 12 Uhr in den Nachrichten erfahrt ihr alles Aktuelle und wir werden euch den ganzen Tag weiter informieren. Hier bei Deutschlandfunk Nova. Parallel spielen wir weiter Musik, auch das gehört dazu. Beach Bunny gibt's jetzt für euch mit Clueless.

0: einfach mal löschen.
1: Die Social-Media-Apps, eine Pause machen. Ich habe zu viel gesehen. Hattet ihr das vielleicht schon mal? Weil eure Bildschirmzeit so ist und ihr merkt, boah, ich komme irgendwie nicht weg von TikTok und Instagram Reels. Eine neue Studie von Jugendinformation Medien zeigt, dass ein Drittel der Befragten sagt, ihre Konzentration leide unter Dauerscrollen. Knapp die Hälfte sagt sogar, ey, ich wünschte, ich wäre lieber ohne Social Media groß geworden. Was kann es uns denn bringen? Wie schaffen wir das, einfach mal Abstand zu nehmen von den sozialen Medien? Darüber rede ich mit dem Psychotherapeuten und Psychiater Bastian Willenbock. Hi Bastian.
2: Hi Nick.
1: Hörst du das in deiner Arbeit häufiger? So, ich hänge zu oft am Handy?
2: Also, das ist eine gute Frage. Ich höre das ab und zu. Vermutlich bin ich derjenige, der häufiger sagt, ich glaube, sie hängen zu oft am Handy.
1: Ja, so rum. Von dem genau. Was sie dir dann erzählen, dass du sagst, ja, ah, vielleicht genau. Ein bisschen weniger.
2: Genau, ja, tatsächlich.
1: Woran merkst du das? Also, wann sagst du sowas?
2: Also ich merke das schon, es gibt tatsächlich PatientInnen, denen fällt es total schwer, auch das Handy während der Sitzung mal Ruhe zu lassen oder auszumachen. Dann klingelt das, dann gucken die drauf und wollen gucken, was ist da gerade für eine Push-Nachricht gekommen. Und das sind dann schon so Dinge, da spreche ich das relativ klar an. Mensch, das wäre doch schön, wenn zumindest während der Therapie mal irgendwie der Flugmodus an ist oder genau.
1: Ja, ich wollte gerade sagen, ich dachte, das wäre sowieso etabliert, dass man während der Therapie muss doch der Flugmodus rein. Aber das müssen einige erst lernen.
2: Das müssen einige erst lernen, genau.
1: Okay, na gut. Und reagieren die dann also empfindlich oder verständnisvoll?
2: Die meisten reagieren verständnisvoll und dann ist man ja quasi schon im Thema auch drin und sagt, Mensch, genau, wie ist das überhaupt und wie viel Screenzeit haben sie denn am Tag und lass uns mal gucken, welche App wie häufig auf ist und sowas. Das gucken wir uns dann schon an.
1: Ah, das guckt ihr euch dann schon gemeinsam an?
2: Ja.
1: Was gibt's da definitiv. Für Erkenntnisse?
2: Dass einige ganz schön erstaunt sind, wenn da wirklich, keine Ahnung, 8, 9, 10 Stunden teilweise Screenzeit bei einigen draufsteht.
1: Ja, 8, 9 oder 10 Stunden ist auch wirklich, da bist du ja wahrscheinlich auch erstaunt, wenn du das liest.
2: Ja, leider nicht mehr so erstaunt, wie ich gerne wäre, weil das tatsächlich viele, viele Menschen betrifft, aber ja.
1: Weißt du noch, was das meiste war, was du mal gesehen hast?
2: Also deutlich über 10, das weiß ich.
1: Heftig. Das,

0: Meine ist schon hoch, denke ich immer, aber ich will sie nicht preisgeben, aber so hoch ist sie dann doch noch nicht. Es gibt ja eben diese neue Studie, Jugendinformation Medien, die zeigt, mehr als ein Drittel der Befragten sagt, ihre Konzentration leidet unter Dauerscrollen. Knapp die Hälfte sagt, sie wäre lieber ohne Social Media groß geworden. Und in der Studie wird auch klar, 80% der Jugendlichen sagen, sie haben Angst, was zu verpassen, nicht auf dem neuesten Stand zu sein. Es ist also eine schwierige Gemengelage. Wenn du hörst, knapp die Hälfte sagt, sie wäre lieber ohne Social Media groß geworden. Was denkst du da?
1: Du, ich kann das total gut verstehen, weil natürlich ist dieser eine Aspekt, den du schon gesagt hast, dieses, okay, ich habe Angst, das zu verpassen, so FOMO, das ist, glaube ich, ein so ein Punkt. Und dann das andere ist, dass ja auch teilweise private Inhalte einfach gepostet werden. Das war, als ich in dem Alter war, gar nicht möglich. Von daher ist es schon auch so eine, nicht nur das Gefühl, was zu verpassen auf der einen Seite, aber auch das Gefühl, Mensch, da wird vielleicht was von mir veröffentlicht, was ich gar nicht möchte. Mm. Also von daher kann ich schon auch nachvollziehen, dass man da sagt, okay, ich wäre froh, wenn es das noch nicht gegeben hätte.
0: Wie kann man denn vielleicht diese Angst, etwas zu verpassen, den Leuten ein bisschen nehmen?
1: Ich glaube, ganz, ganz wichtiger Punkt ist, dass man die Angst erstmal ernst nimmt und nicht aber sagt, es ist doch Quatsch. Hm. Sondern, weil gerade für Jugendliche, für junge Erwachsene ist halt Zugehörigkeit, Verbindung, Bindung untereinander, das haben wir schon häufiger gehabt, das Thema, total hilfreich. Und dabei kann natürlich auch Social Media helfen. Es gibt ja auch so ein Gefühl von, ich bin irgendwie dabei. Was ich ganz häufig mache, ist, dass ich die Angst ernst nehme und dann aber wirklich mal überprüfe, Mensch, so einen Gegencheck mache. Was hätte ich denn wirklich verpasst in der letzten Woche, wenn ich nicht dauerhaft gecheckt hätte? Und also würde ich so eine Frage, welche wichtigen Dinge hätte ich in den letzten 7 Tagen wirklich verpasst, wenn ich weniger online gewesen wäre? Oder wenn ich nicht immer sofort online war?
0: Und dann wundert man sich eigentlich, wie wenig das doch manchmal ist.
1: Ganz genau. Aber ich glaube, diese Erfahrung brauchst.
0: Ja. Das heißt, dass man auch eigentlich vielleicht mal darüber nachdenken kann, eben eine Pause einzulegen, eine Social-Media-Pause. Was genau glaubst du, kann die bringen, wenn man danach auch ja vielleicht wieder zurückkommt zum alten Konsummuster?
1: Ja, also ich finde erstmal Pause insofern total wichtig, weil es natürlich Abstand schafft. Und man merkt erstmal, okay, was macht das überhaupt mit mir? Was macht das mit meiner Stimmung, mit meinem Schlaf, Erholung, Aufmerksamkeit? Wie ist das auch mit unterschiedlichen Reizen und sowas? Wie komme ich damit zurecht? Und es gibt ja auch so Untersuchungen, die zeigen, dass so Social-Media-Pausen schon das Wohlbefinden und auch depressive, ängstliche Symptome reduzieren kann. Also von daher finde ich es erstmal cool, wenn man es schafft, weniger Social-Media aktiv zu sein oder weniger ja so eine Pause zu machen. Mhm. Auch um zu gucken, Mensch, was macht das mit mir? Und dann eher aktiv zu entscheiden, okay, da möchte ich wieder irgendwie einsteigen und das lasse ich vielleicht auch sein.
0: Das sagt Bastian Willenbock und vielleicht denkt ihr auch gerade so, ich fahre ja nächste Woche in Urlaub. Sommerferien zum Beispiel. Gute Zeit, vielleicht mal das Handy wegzulegen. Ob das dann der ideale Zeitpunkt ist, darüber reden wir gleich.
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0: Deutschlandfunk Novas hier am Sonntag. Und wir reden mit Bastian Willenburg, Psychiater und Psychotherapeut, darüber, wann es mal sinnvoll ist, eine Social-Media-Pause einzulegen. Einfach mal zu sagen, so, die Apps benutze ich jetzt nicht.
1: Jetzt kenne ich viele, die sind vielleicht mal am Wochenende auf dem Festival und sagen so, am Festivalwochenende, da erreicht ihr mich nicht, ich bin auf jeden Fall nicht auf Social Media, ich mache mein Handy einfach mal aus. Oder halt jetzt, was bei vielen ansteht, Sommerurlaub, wo man auch mal sagt, jetzt vielleicht mal weniger. Was würdest du sagen, inwiefern ist der Sommerurlaub vielleicht geeignet, da mal so eine Pause zu setzen?
2: Du, ich finde es total cool und ich empfehle das teilweise auch Patienten, weil eine Schwierigkeit sozusagen mit Social Media ist, dass das so in den Alltag integriert ist, so mit Routinen. Mhm. Weißt du, du wachst morgens auf und einige greifen erstmal zum Handy und gucken, was ist sozusagen in meinem Feed aufgetaucht oder nicht. Mhm. Oder, keine Ahnung, dann in der Bahn zur Arbeit guckst du, zwischen zwei Terminen, auf dem Klo, wo auch immer. Und diese Kontextreize, die ändern sich ja im Urlaub. Das heißt, du bist an einem anderen Ort, du bist sonst irgendwo und dann kann es tatsächlich leichter fallen, darauf zu verzichten und das anders zu machen.
1: Das heißt, der Bruch mit schlechten Gewohnheiten generell, da ist der Urlaub eigentlich ein guter Ort für.
2: Ja.
1: Und wenn ich aber jetzt dann irgendwie doch, ich lieg dann da am Strand und dann habe ich doch den Impuls, wie, ah, komm, ich check mal kurz, ich nehme mein Handy in die Hand. Was würdest du mir raten?
2: Ach, erstmal nicht dramatisieren, dann ist es so. So, und das ist auch ganz wichtig, gerade bei diesen ganzen Verhaltenssüchten, nenne ich es jetzt mal, egal ob es jetzt eine Sucht ist oder nicht, das ist erstmal kein Scheitern, sondern Mensch, das ist ein Automatismus, habe ich wieder sozusagen irgendwie, ja, jetzt hingegriffen. Was man aber machen kann, ist, dass man sagt, okay, wenn ich merke, der Impuls kommt, dass ich dem nicht gleich nachgebe, sondern sage, okay, ich warte jetzt erstmal ab. Und dann sagen wir, okay, jetzt atme ich 3-4 Mal ganz bewusst tief ein und aus. Und dass du dann überlegst, okay, könnte ich auch was anderes machen? Also habe ich vielleicht Bock, schwimmen zu gehen? Oder habe ich Bock, mir ein Buch zu nehmen? Oder hole ich mir was von der Bar? Oder gehe ich Beachvolleyball spielen? Also dass du dann auch eine andere Alternative dir anbietest, anstelle sozusagen jetzt auf Social Media zu gehen.
1: Muss ich das eigentlich so ein bisschen mit mir alleine ausmachen? Weil du hast ja auch gesagt, viele haben Angst, was zu verpassen. Da geht es ja irgendwie auch darum, alle anderen sind da. Alle meine Freunde sind da. Kann ich mir irgendwie... Ich weiß nicht, irgendwie ein Netzwerk holen, was mir hilft, diese Pause durchzuschaffen, durchzuhalten?
2: Also ich glaube, da hilft schon nochmal die Frage wirklich, was verpasse ich wirklich, wenn ich nicht dauerhaft online bin? Mhm. Und wenn du da mehrfach die Erfahrung gemacht hast, okay, ich habe da wirklich nicht viel verpasst, aber ganz viel auch gewonnen, weil ich vielleicht, keine Ahnung, schwimmen gegangen bin, weil ich mit anderen Beachvolleyball gespielt habe, weil ich sonst was gemacht habe, ist das ganz gut. Kannst natürlich auch gucken, ob es ja vielleicht ein Offline-Angebot auch ganz bewusst gibt.
1: Ja. Wir haben nicht solche gefunden, deswegen frage ich auch, also in Berlin oder Köln, da gibt's jetzt Offline-Clubs. Das ist jetzt kein Club zum Feiern, sondern man trifft sich da gemeinsam, spielt vielleicht ein Brettspiel oder liest gemeinsam. Aber wichtig ist, keiner nutzt das Smartphone. Mhm. Hältst du sowas für vielversprechend?
2: Ich finde es total cool. Ich kenne das nicht. Ich habe jetzt sozusagen so ein bisschen auch mal vorher gelesen. Du sagst mir ja freundlicherweise immer grob, worüber wir sprechen hier. Und habe dann auch sowas gelesen, wie dass es da so ein Phone-Hotel gibt, dass man wirklich sozusagen sein Smartphone da abgeben kann und da ist es sicher und safe und dann kann man es nachher da wieder abholen. Ich finde das total cool, weil wenn du dir überlegst, du nutzt ja Social Media, um das Gefühl zu haben, ich bin verbunden mit anderen Menschen, ich bin nicht alleine, ich verpasse nichts. Und dann bist du aber ja in einer Umgebung, wo gerade keiner sein Smartphone hat und ihr gemeinsam was erlebt. Also du bist sozusagen wieder ganz analog unterwegs, aber eben wirklich mit Menschen in einer wirklichen Verbindung und sowas. Das finde ich irgendwie eine coole Idee. Finde ich super. Ja,
1: wie Social Media nur in echt plötzlich.
2: Ne? Ja, genau.
1: Dieses Thema begleitet uns alle schon ein bisschen länger inzwischen. Smartphones sind jetzt nicht mehr ganz neu und es wird immer klarer, wie gut auch eine Pause mal tut. Aber was ist so dein Gefühl? Wird das Thema, also ich sag mal Social Media Suchtverhalten, immer größer oder wird auch eher die Awareness größer, dass man was dagegen tun sollte?
2: Na, ich glaube, es wird schon noch größer, weil man merkt ja dieses Gefühl, ich suche Verbindung und das Gefühl der Verbundenheit, das wird in diesen Social-Media-Netzwerken ja zum Teil befriedigt, also ein anderer Teil eben nicht. Mhm. Dass es schon noch mal klarer wird und dass wir ganz, ja, doch noch mal deutlicher einfach mit neuen Routinen arbeiten müssen. Dass man sagt, okay, Social-Media gehört zum Leben dazu, aber halt nur zu bestimmten Uhrzeiten zum Beispiel oder ohne Push-Nachrichten oder irgendwie mit anderen Kontrollmechanismen. Dass man auch sagt, so Dinge, wo ich wirklich... ja, vielleicht mit Menschen unterwegs bin, beim Essen, wenn ich am Strand mit Freunden bin, dass ich dann das Smartphone auch wirklich außer Sichtweite lasse, dass ich das gar nicht mitbekomme. Und ich glaube, das sind Themen, die in den nächsten Monaten, Jahren echt noch wichtig werden.
1: Das sagt Bastian Willenborg, Psychotherapeut und Psychiater, zu möglichen Social-Media-Pausen, wann die Sinn machen und was die bringen können. Ihr habt es gehört bei Deutschlandfunk Nova.

0: 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Nuga Eris, 12 Uhr haben wir es. Doro Bergmann ist für uns am Start. Hallo Doro.
1: Hallo Nick.
0: Und sie hat die aktuelle Nachrichtenlage für euch kurz und kompakt.
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1: Nach dem Angriff auf den Christopher Street Day in Berlin fahndet die Polizei nach einem Verdächtigen. Sie kontrolliert dazu unter anderem verstärkt die Bahnhöfe in der Hauptstadt. Der Mann ist möglicherweise bewaffnet. Die Polizei hat ein Bild von ihm veröffentlicht. Es handelt sich um einen polizeibekannten 21-Jährigen, der der islamistischen Szene in Berlin angehören soll. Nach Informationen von SZ, NDR und WDR war der Tatverdächtige als islamistischer Gefährder eingestuft. Dem Bericht nach soll er bis vor 2 Monaten in Untersuchungshaft gesessen haben, wegen des Verdachts, eine terroristische Straftat vorbereitet zu haben. Offiziell bestätigt sind die Informationen nicht. Am späten Nachmittag oder am Abend soll es eine Pressekonferenz der Ermittelnden geben. Gestern Abend gegen 22 Uhr war ein weißer Kastenwagen im Tiergarten in eine Menschenmenge gefahren. Eine Frau wurde getötet, 16 Personen wurden verletzt, 3 von ihnen lebensgefährlich. Die Polizei geht Hinweisen nach, wonach es möglicherweise eine zweite Tatphase gab mit einer Stichwaffe. Es ist weiter unklar, ob es einen oder mehrere Täter gab. Auf den mutmaßlichen Terroranschlag beim CSD gibt es viele bestürzte Reaktionen. Bundeskanzler Friedrich Merz sprach von einem Angriff auf unsere Gesellschaft. Ähnlich äußerte sich auch Bundespräsident Frank-Walter Steinmeier. Bundesjustizministerin Stefanie Hubig geht davon aus, dass die Generalbundesanwaltschaft die weiteren Ermittlungen übernehmen könnte. Das geschieht in der Regel, wenn eine Tat als Terrorismus eingestuft wird. Auch viele aus der queeren Community haben sich geäußert. Die Organisation LSVD+ schrieb auf Instagram, der Regen Bogen habe einen Riss bekommen. Das sei ein dunkler Tag. Heute Nachmittag ist noch ein CSD im bayerischen Mühldorf geplant. Das soll auch wie geplant stattfinden. Die Veranstalter sagen, gerade jetzt sei es wichtig, sich nicht einschüchtern zu lassen. In der Berliner Marienkirche wird es um 16.30 Uhr eine Gedenkandacht geben. Für 14 Uhr hat eine queere Gruppe zu einer Trauerveranstaltung am Brandenburger Tor aufgerufen. Zum ersten Mal seit 13 Nächten haben die USA ihre Angriffe auf den Iran gestoppt. Laut einem Vertreter der US-Regierung gibt Präsident Donald Trump der Diplomatie den Vorzug. Aber er habe dem Iran gezeigt, was passiert, wenn sie sich nicht an den Verhandlungstisch zurückbewegen. Das US-Militär sagte, dass es die Seeblockade gegen iranische Schiffe weiter aufrechterhält. Der Iran und die USA hatten sich letzten Monat eigentlich auf eine Feuerpause und Friedensverhandlungen geeinigt. Dann gingen neue gegenseitige Angriffe los. In Brasiliens Metropole Rio de Janeiro beginnt heute die Welt-AIDS-Konferenz. Ärzte ohne Grenzen fordert aus dem Anlass einen günstigeren Schutz vor HIV. Konkret geht es um den Wirkstoff Lenacapavir. Der verhindert eine HIV-Infektion mit nur 2 Spritzen im Jahr. Das Mittel ist aber sehr teuer. Eine Jahresdosis kostet laut Ärzte ohne Grenzen aktuell knapp $30.000, zumindest bei einem US-Hersteller. Ärzte ohne Grenzen fordert, dass der Preis bei rund $40 pro Jahr liegen sollte oder noch niedriger durch Nachahmermedikamente, sogenannte Generika.
2: Das Wetter.
1: Im Norden bewölkt mit Regen und ein paar Gewittern. Sonst eher sonnig und trocken, am Alpenrand einzelne Schauer und Gewitter. Maximal 20 bis 32 Grad.
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0: Wir schauen gleich mal wieder ins All. Machen wir ja jeden Sonntag mit Michael Büker, unserem Astrophysiker vom Fach. Der spricht häufig mit uns über Satelliten, die da hochgejagt werden. Aber ich habe noch nie mit ihm über Riesenspiegel gesprochen. Da wird ein Riesenspiegel im All aufgestellt und der macht hehre Versprechungen, was das alles liefern soll für die Erde, was da versprochen wird, ob das eingehalten werden kann, was die Kritik daran ist, ihr hört's gleich.
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0: Deutschlandfunk Nova ist hier. Kürzlich hat die sogenannte Federal Communications Commission, das ist eine Funkbehörde in den USA, den Start von einem Satelliten genehmigt. Soweit so normal, ist aber umstritten. Der soll nämlich mit einem 18 Meter großen Spiegel ausgestattet sein. Warum? Er soll angeblich nachts Sonnenlicht auf Bestellung zur Erde liefern können. Hat einen ganz interessanten Namen, EARENDIL 1 heißt der Satellit. Ob diese Technik halten kann, was sie verspricht, das ist nämlich viel. Darüber rede ich mit dem Astrophysiker und Wissenschaftsjournalisten Michael Büker. Michael, erklär uns doch zuerst mal EARENDIL 1. Was sind das überhaupt für Name für einen Satelliten?
1: Ja, das kommt aus der Erzählwelt von Tolkiens Herr der Ringe. Und dort ist EARENDIL ein Held, der zu einer Art Gottheit wird und als Stern am Himmel erscheint. Und das Licht von diesem Stern gibt dann allen Einwohnern von Mittelerde Hoffnung im Kampf gegen das Böse. Das ist also eine sehr nerdige und sehr pathetische Benennung für einen Satelliten, dessen Aufgabe es sein soll, Licht zur Erde zu reflektieren.
0: Aber auch eine sehr coole Namensgebung, finde ich. Aber welchen praktischen Nutzen sollte das denn haben, Sonnenlicht mit Hilfe eines Satelliten zur Erde zu schicken?
1: Die Firma Reflect Orbital nennt da mehrere Einsatzzwecke. Zum Beispiel soll das nächtliche Sonnenlicht Rettungsarbeiten bei Unglücken oder Naturkatastrophen erleichtern oder Baustellen und Industriearbeiten auch nachts im Gange halten. Außerdem sollen Solaranlagen mit reflektiertem Sonnenlicht auch, wenn keine Sonne scheint, Strom erzeugen können. Und es wird sogar behauptet, man könne der Landwirtschaft mit zusätzlichem Licht besseres Pflanzenwachstum verschaffen. Besonders ulkig wird es dann auf der Webseite der Firma unter den Punkten städtisches Leben und Events. Da sind einfach Bilder von Straßen und Festivals bei Tageslicht mit Photoshop unter einen schwarzen Nachthimmel geklebt worden.
0: Okay. Michael, ich höre aber irgendwie so einen skeptischen Unterton in deiner Aufzählung. Kann ein einzelner Satellit das alles überhaupt leisten?
1: Nein, das kann ein einzelner Satellit tatsächlich überhaupt nicht, aber das behauptet die Firma Reflect Orbital auch nicht. Der Satellit, dessen Start nun genehmigt wurde, soll ein Prototyp sein mit einem einzigen 18 Meter großen Spiegel. Dieser Spiegel soll aus einer dünnen Metallfolie bestehen, so ähnlich wie eine Rettungsdecke im Erste-Hilfe-Kasten. Und rein rechnerisch kann so ein einzelner Spiegelsatellit vielleicht in etwa die Helligkeit eines Vollmonds erreichen, aber das geht nicht zu jeder beliebigen Zeit, sondern nur in der Dämmerung und vor allem, das Licht könnte an einem bestimmten Ort auf der Erde nur für wenige Sekunden aufleuchten, bevor der Satellit dann unweigerlich auf seiner Umlaufbahn weiterzieht und wieder außer Sicht gerät.
0: Okay, man braucht natürlich Prototypen, um Sachen zu entwickeln, aber das ist ja noch von da ein sehr weiter Weg bis zu den ja doch sehr großen Versprechen, von denen du da eben erzählt hast. Wie will man das schaffen? Wie soll das gelingen?
1: Tja, um auch nur ansatzweise das liefern zu können, womit sie Werbung macht, müsste die Firma Reflect Orbital tausende Satelliten ins All bringen, wenn nicht sogar zehntausende. Und die Spiegelfläche dürfte auch nicht bloß ein paar hundert Quadratmeter für einen Satelliten betragen, wie bei dem Prototypen jetzt, sondern es müssten schon tausende Quadratmeter für jeden einzelnen Satelliten sein. Und selbst dann wäre das System noch beschränkt durch die Umlaufbahnen, auf denen die Satelliten fliegen können und könnte Licht nicht zu jeder Nachtzeit liefern, sondern nur in den Stunden der Dämmerung. Und da fragt man sich dann schon, wie diese Dienstleistung jemals günstiger sein soll als die bewährte Alternative, nämlich Lampen hinzustellen, wenn man nachts irgendwas beleuchten will.
0: Lampen, ganz neue Erfindung. Auf jeden Fall sagt Michael Büker, der Riesenspiegel, der verspricht sehr viel, aber so einfach ist es nicht. Es gibt sogar einiges an Kritik dran. Was genau, hört ihr gleich.

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0: Ein 18 Meter großer Spiegel, der im Weltall aufgestellt wird, damit er nachts auch Sonnenlicht quasi auf Bestellung zur Erde liefern kann. Das ist nicht Science Fiction, das ist wirklich ein Plan. Michael Büker, Astrophysiker und Wissenschaftsjournalist, der spricht mit uns heute darüber. Michael, warum ist eigentlich eine US-amerikanische Behörde zuständig für die Erlaubnis, ob ein Satellit überhaupt Sonnenlicht zur Erde reflektieren darf?
1: Aus Sicht der Firma Reflect Orbital ist es ganz einfach so, die sind in den USA ansässig und um einen Satelliten ins All zu bringen, müssen sie die Federal Communications Commission um Erlaubnis bitten. Diese Behörde wacht über elektromagnetische Funkwellen und soll unter anderem sicherstellen, dass Satelliten keine Funkverbindungen oder andere Systeme wie zum Beispiel Fernsehsatelliten oder Mobilfunkverbindungen stört. Welche Auswirkungen ein Satellit darüber hinaus auf den Rest der Welt haben könnte, ist dieser Behörde dabei einfach egal und insbesondere werden keine Umweltbedenken oder Störungen von wissenschaftlicher Forschung in Betracht gezogen.
0: Das klingt jetzt aber schon ein bisschen so, als gäbe es diese Bedenken durchaus.
1: Die gibt es durchaus und die sind auch schon lautstark vorgebracht worden. Es ist ja schon lange bekannt, zum Beispiel, dass künstliche Lichtquellen die Umwelt stören. Zum Beispiel den Tag- und Nachtzyklus von Insekten, Pflanzen oder auch wilden Vögeln. Das kann negative Folgen für die Artenvielfalt haben und Ökosysteme richtig aus dem Tritt bringen, wenn also zu viel Licht da ist. Ah. Wenn das jetzt im großen Stil gemacht würde, in der Umgebung von allen möglichen Solaranlagen, Baustellen oder irgendwelchen anderen nächtlichen Vorhaben, dann könnte das durchaus ökologischen Schaden anrichten, ganz zu schweigen davon, dass dafür Zehntausende Satelliten gebraucht würden. Das sind mehr, als überhaupt jemals ins All gebracht wurden bisher. Und das bringt natürlich seine ganz eigenen Probleme mit sich durch die unzähligen Raketenstarts und auch den potenziellen Weltraumschrott.
0: Okay, das Ganze ist natürlich eine Art Geschäftsmodell mit reflektiertem Sonnenlicht. Welche Kritik kommt da aus der Wissenschaft?
1: Ja, die Astronomie hat sowieso schon mit der Satellitenschwemme in den vergangenen paar Jahren zu kämpfen. Besonders durch den Internet-Satellitendienst Starlink und seine zahlreichen Nachahmer, die immer stärker ins All drängen, die reflektieren schon rein zufällig immer wieder Licht in Teleskope. Dabei sollen diese Teleskope eigentlich nicht bloß Satellitenreflexion, sondern ferne Sterne und Galaxien untersuchen. Und selbst die Funkwellen solcher Satelliten stören zum Beispiel empfindliche Radioteleskope bei der Arbeit. Das ärgert die Astronomen sehr, insbesondere weil ihre Bedenken gegenüber wirtschaftlichen Interessen und allgemeiner Technikbegeisterung zurzeit oft kaum Gehör finden.
0: Das sagt Michael Büker. Es soll ein großer Spiegel im All aufgestellt werden, der dann Sonnenlicht zur Erde reflektieren könnte. Eine große Idee, Michael hat auch klar gemacht, da gibt es noch einiges, was geschehen muss. Ihr habt Mitschnitt gehört, heute Morgen haben wir miteinander über dieses Thema gesprochen. Jetzt gibt es hier Roosevelt für euch mit Paralyzed, danach Robin, Into the Sun.

Das ist Matter of Taste. Erst dieses Jahr ist sein Debütalbum rausgekommen, For the First Time. Er hatte auch mit uns mal drüber gesprochen bei Deutschlandfunk Nova. Lange hat er nämlich gezweifelt, ist Musik jetzt wirklich das Richtige, das, womit er es auch schafft im Leben? Jetzt ist die Antwort für ihn auf jeden Fall ja. Und er ist auf Tour und er kommt auch nach Deutschland, den weiten Weg von Rhode Island, wo er eigentlich herkommt, für 3 Konzerte. Und das erste ist in Hamburg, im Knust, am Montag, den 10. August. Da tritt Tyler Ballgam da auf und ihr könnt mit dabei sein, wenn ihr Lust habt. Schreibt uns einfach eine Nachricht. Einfach per Mail, mail at

deutschlandfunknova.de oder eine WhatsApp 030 8503 8503. Warum wollt ihr zu Tyler Ballgame nach Hamburg im Knust am Montag, den 10. August? Schreibt's mir am besten jetzt direkt ins Studio rein, während ihr ihn hört hier. Tyler Ballgame, I believe in love.

Tyler Ballgame, I believe in love. Und wenn ihr in Tyler Ballgame believt und ihr würdet aber gern trotzdem gratis aufs Konzert nach Hamburg, das könnt ihr. Wir haben hier zwei Tickets rumliegen. 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August. 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

0: Deutschlandfunk Nova ist hier. Wir haben immer jede Woche unser perfektes Buch für den Moment. Und ich liebe es, auch wenn es sich komisch anhört, wenn das so Dystopien sind oder Utopien. Wenn es so um Zukunftsszenarien geht, wo man so ein bisschen überlegen kann, wie würde man sich in der Situation vielleicht verhalten. Und im Buch Sneaker von Kirsten Fuchs, da geht es genau um ein solches Zukunftsszenario, wo man sich auch fragt, was bringen uns Gesundheits-Apps, wenn sie uns ständig erinnern, dass wir nie gesund genug leben werden, damit sie keine Defizite mehr finden. Hört mal rein, Lydia Harms hat euch das Buch zusammengefasst. Sneaker von Kirsten Fuchs.
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2: wenn dir dein Smartphone sagt, wie gut du schläfst.
3: Bitte Quarantänekontrolle ausführen.
2: Mist, da war Sneaker eventuell etwas zu unvorsichtig. Erst die Frage nach dem unbekannten Vogel und dann noch unkontrolliertes Lachen. Tani ist alarmiert.
3: Bitte Quarantänekontrolle ausführen, um psychische Stabilität zu überprüfen.
2: Tani ist das Sprachprogramm von Sneakers Zimmersystem. Das System schläft nie. Es ist immer wachsam und freundlich. Manchmal nervt es.
3: Bitte stellen Sie sich vor den Gesichtsscanner und beantworten Sie die folgenden Fragen. Wie haben Sie geschlafen?
2: 2, sagt Sneaker.
3: Wie ist Ihre Stimmung?
2: 4.
3: Wie gesund ernähren Sie sich?
2: 2, eine seltsame Frage von einer KI.
3: Haben Sie ausreichend Wasser getrunken?
2: 3, also vermutlich nicht.
3: Haben Sie sich genug bewegt?
2: 4, den Umständen entsprechend.
3: Haben Sie etwas für Ihr Wohlbefinden getan?
2: Auch 4. Immerhin hat Sneaker heute schon ein bisschen Wind auf der Haut gespürt, trotz Sturmwarnung.
3: Haben Sie soziale Kontakte gepflegt?
2: 3. Sneaker hat mit einem Vogel gesprochen und kurz mit einem Elternteil. Das ist doch was. Mehr als sonst.
3: Bitte starten Sie zur Verbesserung des Zustandes ein eingetragenes Bewegungsprogramm, ein eingetragenes Entspannungsprogramm, ein eingetragenes Kontaktprogramm.
2: Sneaker schaut auf den schwarz-grauen Vogel, der vorhin ins Zimmer geweht wurde, als Sneaker kurz das Fenster geöffnet hat, begleitet von Warnmeldungen durch das Zimmersystem. Der Vogel schaut zurück. Und Sneaker fragt sich, wie dieses Tier da draußen überlebt. Wie überhaupt etwas oder jemand draußen überlebt. Sneaker war bis jetzt immer drinnen. In dem Moment gehen die automatischen Sturmläden vor dem Fenster runter. Gleich wird es ungemütlich. Aber in Sneaker regt sich etwas. Vielleicht ist das die hektische Musik, die sich Sneakers Stimmung anpasst. Vielleicht sind es die wachsamen schwarzen Augen des Vogels. Darum jeweils ein Ring aus Haut mit ganz kleinen Noppen. Vielleicht ist das Langeweile. Oder das Adrenalin, das durch Sneakers Körper schießt. Etwas wird heute passieren. Etwas Schlimmes. Oder Aufregendes. Oder Unerwartetes. Und während Tani zur Beruhigung eine Sturmmeditation startet, immer wieder bis 4 zählt und bis 8 zählt, fällt die Entscheidung. Der unbekannte Vogel muss hier raus. Und Sneaker auch. Sneaker heißt der neue Roman von Kirsten Fuchs. Sie erzählt darin von einem Teenager, 16 Jahre alt, seit 62 Tagen in Quarantäne, also völlig isoliert und großer Fan von seltenen Turnschuhen. Sneakers Geschlecht wird nicht erwähnt. Alles ist möglich. Sneakers Leben hingegen ist ziemlich eingeschränkt. Nicht nur durch die temporäre Isolation. Alles findet in geschützten Räumen statt und wird digital erfasst, überwacht und gesteuert. Selbst Gefühle werden gesteuert durch sogenannte Blocker. Tiere kennt Sneaker nur digital. Viele Arten sind längst ausgestorben. Pflanzen werden gezüchtet und aufwendig bestäubt. Die wenigen Bäume, die man draußen sieht, stehen in Käfigen. Und doch zieht es Sneaker genau dorthin. Mit einem Sprung aus dem Fenster, in einem verdammt seltenen Turnschuhpaar, beginnt für Sneaker ein neues Leben. Plötzlich unbeobachtet, macht sich dieser junge Mensch auf den Weg, um die Welt, in der er trotz allem lebt, besser zu verstehen. Sneaker weiß so vieles nicht. Wie riecht Haut von anderen Menschen? Wie fühlt sich das Fell eines Hundes an? Warum wird man ohne Blocker traurig? Und was passiert, wenn man Regeln, an die sich alle so mühelos halten, plötzlich hinterfragt?
3: 2, 3, 4, 5, 6, 7, 8.
0: So, wohin kommt Sneaker dann wohl nach dem Ausbruch aus dem Jugendzimmer? Und was ist eigentlich mit Sneakers Eltern? Wo sind die? Wo sind überhaupt die anderen? Also, wenn es andere gibt, es sind Fragen offen. Nach der Buchanalyse von Lydia Herms von Sneaker von Kirsten Fuchs ist das Buch. Sie hat es euch hier vorgestellt und ein bisschen Lust drauf gemacht, das Ding zu lesen, finde ich.

Ich habe gesagt, es gibt Tickets für Tyler Ballgame und zwar am Montag, den 10. August in Hamburg und ihr habt euch gemeldet und die Tickets, die haue ich jetzt raus, die gehen nämlich an Frank, der hat mich überzeugt mit seiner Begründung, der meinte nämlich, er wird sehr, sehr gerne seine Frau überraschen, die kommt nämlich nach 6 Wochen Heimaturlaub bald endlich nach Hause zurück und zack, dann steht er da, ready in der Tür, mit 2 Tickets für Tyler Ballgame am 10.8. Das finde ich ist doch eine super wahnsinnig schöne Überraschung, da helfen wir gerne, ich wünsche euch beiden dann jetzt schon sehr, sehr viel Spaß. No.

0: Commodore, Can't Pretend bei Deutschlandfunk Nova. 13 Uhr haben wir es an diesem Sonntag mittlerweile. Wir wollen euch auf dem Laufenden halten über das, was passiert in der Welt. Und das macht Doro Bergmann. Hallo Doro.
1: Hallo Nick.
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1: Nach dem Angriff auf den Christopher Street Day in Berlin fahndet die Polizei nach einem Verdächtigen. Sie kontrolliert dazu unter anderem verstärkt die Bahnhöfe in der Hauptstadt. Der Mann ist möglicherweise bewaffnet. Die Polizei hat ein Bild von ihm veröffentlicht. Es handelt sich um einen polizeibekannten 21-Jährigen, der islamistischen Szene in Berlin angehören soll. Nach Informationen von SZ, NDR und WDR war der Tatverdächtige als islamistischer Gefährder eingestuft. Den Bericht nach soll er bis vor 2 Monaten in Untersuchungshaft gesessen haben, wegen des Verdachts, eine terroristische Straftat vorbereitet zu haben. Offiziell bestätigt sind die Informationen nicht. Im Laufe des Tages soll es eine Pressekonferenz der Ermittelnden geben. Gestern Abend gegen 22 Uhr war ein weißer Kastenwagen im Tiergarten in eine Menschenmenge gefahren. Eine Frau wurde getötet, 16 Personen wurden verletzt, 3 von ihnen lebensgefährlich. Die Polizei geht Hinweisen nach, wonach es möglicherweise eine zweite Tatphase gab mit einer Stichwaffe. Es ist weiter unklar, ob es einen oder mehrere Täter gibt. Auf den mutmaßlichen Terroranschlag beim CSD gibt es viele bestürzte Reaktionen. Bundeskanzler Friedrich Merz sprach von einem Angriff auf unsere Gesellschaft. Ähnlich äußerte sich auch Bundespräsident Frank-Walter Steinmeier. Bundesjustizministerin Stefanie Hubig geht davon aus, dass die Generalbundesanwaltschaft die weiteren Ermittlungen übernehmen könnte. Das geschieht in der Regel, wenn eine Tat als Terrorismus eingestuft wird. Auch viele aus der queeren Community haben sich geäußert. Die Organisation LSVD+ schrieb auf Instagram, der Regenbogen habe einen Riss bekommen. Das sei ein dunkler Tag. Für heute Nachmittag ist noch ein CSD im bayerischen Mühldorf geplant. Der soll auch wie geplant stattfinden. Die Veranstalter sagen, gerade jetzt sei es wichtig, sich nicht einschüchtern zu lassen. In der Berliner Marienkirche wird es um 16.30 Uhr eine Gedenkandacht geben. Für 14 Uhr hat eine queere Gruppe zu einer Trauerveranstaltung am Brandenburger Tor aufgerufen. Laut Spaniens Ministerpräsident Pedro Sanchez gibt es ein paar Fortschritte bei der Eindämmung der Waldbrände rund um die Hauptstadt Madrid. Sanchez sagte, es stünden zwar schwierige Stunden bevor, aber die Löscharbeiten in der Nacht sind demnach positiv gelaufen. Die Brände sind aber weiterhin nicht unter Kontrolle. Rund um Madrid mussten bisher etwa 60.000 Menschen ihr Zuhause verlassen. Spaniens Fußballverband hat das Teamhotel der Nationalmannschaft als Notunterkunft zur Verfügung gestellt. Auch in der Nähe von Valencia gibt es einen Waldbrand. Gestern war ein Mensch dort ums Leben gekommen. In Frankreich sind im Großraum Bordeaux inzwischen mehr als 200.000 Menschen in Sicherheit gebracht worden. Die Brände rücken weiter an Bordeaux ran. Wegen der Waldbrände wurde die letzte Etappe der Tour de France komplett auf Paris verlegt. In der CDU wächst die Kritik an Kanzler Friedrich Merz wegen seines Umgangs mit Verkehrsminister Patrick Schnieder. Medien berichten seit Freitag, dass Merz im Zuge der Kabinettsumbildung auch Schnieder entlassen will. Öffentlich hat sich Merz aber noch nicht dazu geäußert, den Meldungen nach nur, weil es noch keinen potenziellen Nachfolger gibt. Der rheinland-pfälzische Landtagsabgeordnete Michael Ludwig nannte das gegenüber dem Tagesspiegel ein kommunikatives Desaster. Der Vizechef des CDU-Arbeitnehmerflügels warf Merz Willkür vor. Als prominenteste Stimme hat sich Ex-Kanzleramtschef Peter Altmaier hinter Schnieder gestellt. Öffentlich verteidigt hat den Kurs von Kanzler Merz bisher nur der Ministerpräsident von Thüringen, Mario Vogt. Er sagte, entscheidend sei, dass der Reformkurs weitergehe.
2: Das Wetter.
1: Im Norden bewölkt mit Regen und ein paar Gewittern, sonst eher ein Mix aus Sonne und Wolken. Ganz im Süden einzelne Schauer und Gewitter, maximal 20 bis 32 Grad. Morgen anfangs in der Osthälfte noch Schauer und Gewitter, die lassen aber im Laufe des Tages nach. Dann verbreitet trocken bei 19 bis 29 Grad.
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0: Tag zusammen, schönen Sonntag euch und wir reisen gleich weg vom Gewitter in die Natur und zwar mit Lena Kupke, die ist Autorin und Comedian und spricht mit uns darüber, wo ihre Glücksorte sind und wie sie das erstmal auf der Bühne stand. War nämlich tatsächlich, ich würde sagen, ziemlich spektakulär.
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0: Das sind die Leoniden, I Still Feel bei Deutschlandfunk Nova. Wenn ihr vor vielen Menschen reden müsst, lässt wahrscheinlich der Gedanke einige von euch ordentlich schwitzen. Also wenn ihr da nicht nur eine trockene Rede halten müsst, sondern stellt euch vor, ihr müsst noch wen unterhalten. Aber was macht das mit euch, wenn ihr drüber nachdenkt? Für andere wiederum ist es genau das Richtige. Die sind auf Bühnen zu Hause, wie auch Lena Kupke. Sie ist Comedian und Autorin. Ihr kennt sie vielleicht aus Formaten wie Falsch, aber lustig. Im Mai ist ihr Debütroman rausgekommen. Pause heißt er. Ein Sachbuch hatte sie schon vorher veröffentlicht. Am Sonntag sprechen wir hier immer über Glücksorte. Das kann alles sein. Also vielleicht der Club, in dem ihr euch so richtig gehen lassen könnt, oder das eigene Bett, aus dem ihr am liebsten nicht aufstehen wollt. Ich habe hier alles Mögliche schon gehört. Heute will ich mal mit Lena sprechen über Glücksorte, über Bühnen und auch über Pausen. Schön, dass wir sprechen. Hi Lena.
1: Hi, ich freue mich sehr. Vielen Dank.
0: Lena, die erste Frage ist immer, der Ort, an dem du glücklich bist, wie sieht der aus?
1: Der sieht immer unterschiedlich aus, weil ich auch gerade, als ich dir so zugehört habe, gemerkt habe, ich habe dann so genickt, dass es so kontextabhängig ist. Ne? Also ich kann sehr glücklich im Bett sein, Ich bin aber auch sehr glücklich in der Natur und natürlich ist ganz kitschig dann auch meine Familie dabei.
0: Okay,
1: das heißt. Aber auch alleine. Hey, auch da, ich bin flexibel. Es ist immer mal unterschiedlich. Aber ich glaube, so ein Moment, wo ich so durchatmen kann und so bei mir sein kann und nicht so sehr im Außen bin, das würde ich so sagen. Auch mit einem Buch, ja?
0: Ich finde es spannend, wie du sagst, wo du alleine glücklich sein kannst. Also was sind das für Orte vielleicht eher? Sind das dann eher die Orte in der Natur oder eher mit dem Buch?
1: Ja, sowohl als auch. Also ich merke auch gerade, dass Buch ja nicht so unbedingt ein greifbarer Raum ist, Ort ist, sondern eher eine Aktion. Mhm. Aber das kann das für mich auf jeden Fall sein. Es kann auch ein schönes Café sein. Und die Natur ist aber eigentlich, da habe ich ja wirklich eine hohe Treffsicherheit, dass ich da ein Glücksempfinden erleben werde.
0: Erinnerst du dich dran, wann du das letzte Mal an so einem Ort warst, wo du gesagt hast, boah, hier ist richtig cool?
1: Gestern.
0: Wo?
1: Weil, also wir nehmen, der Transparenz halber, wir nehmen an einem Montag auf, Also das Wochenende lag gerade hinter mir. Und wir waren sowohl Samstag als Sonntag im Bergischen, in der Natur. Und habe ich auch jedes Mal, ich denke, boah, das ist hier bin ich glücklich, das ist echt so ein Glücksort für mich.
0: Also was daran macht dich denn so happy? Also ist es ein bestimmter Geruch, irgendwas, was du da siehst?
1: Es ist so ein Freiheitsgefühl, so eine Distanz von dem Alltäglichen, was einen so umgibt und was einen mitunter auch irgendwie ja ganz schön fordern kann und stressen kann und von außen irgendwie beeinflussen kann. Und da ist es so von außen so ein positiver Einfluss, weil das so entschleunigt ist. Mhm. Also ich würde das jetzt selber hören und würde denken, okay, 60-jährige Sabine, hör auf. Schrecklich, aber das ist die ehrliche Antwort. Ich stehe dann so an so einem Bach und denke, boah, ist das schön. Und ich habe jetzt gerade richtig viel Glück, dass ich hier mit zwei Menschen bin, die ich am meisten liebe und einfach so sein kann. Und ich muss nirgendwo anders sein, sondern nur da. Und ja, da hatte ich ein Glücksempfinden. Und es gab auch noch leckeren Kuchen. Der hat auch noch
0: dazu was gefragt. Was für Kuchen?
1: Boah, es war so ein guter Kuchen. Es waren Karottenkuchen und da stehe ich eigentlich nicht so drauf, weil sobald da Zimt oder Nelke oder sowas drin ist, denke ich, nee, ich bin raus. Aber der war also für mein Empfinden, also nach meinem Geschmack perfekt. Und es gab da oben drauf so eine weiße Schicht, die sah aus wie eine Sahneschicht, aber Die war vegan. Und die hat aber nicht nach Kokos oder Soja geschmeckt, sondern die war so lecker. Und dann waren auch so Lavendelblüten da drauf.
0: Oh, okay. Guter Kuchen mit guter Aussicht.
1: Ja, ich habe einen Instagram-Traum gelebt.
0: Ja, aber wirklich. Jetzt, wenn ich mit Menschen spreche, die, ich sag mal, also Comedian oder Theaterbranche kommen, bei dir ist es ja beides, du kommst ja eigentlich auch vom Theater, dann kommt natürlich, oder auch mit Musikerinnen und Musikern, dann kommt natürlich auch immer das Thema irgendwie Glücksort Bühne. Würdest du sagen, Die Bühne ist auch ein...
1: Witzig, habe ich gar nicht genannt. Ne?
0: Ja, genau. Ist das etwas, wo du dich glücklich fühlst? Oder verbindest du das einfach mit was anderem, mit Arbeit?
1: Also ich verbinde das nicht mit Arbeit und ich bin dann schon glücklich, aber das ist eine andere Form von Glücks. Das ist eher so ein kurzer Adrenalinschub-Rausch. Und ich bin dann oft danach auch so ein bisschen ja irgendwie berauscht. Also es ist so aufregender, so extremer und das andere kocht einen mehr so runter. Mhm. Und das würde ich jetzt privat immer anstreben, aber... Ich habe auch einen Glücksort, zum Beispiel auch einen Radiosender, weil ich schon extrem gerne so ein Mikrofon habe oder eine Kamera. Also da blühe ich auch auf. Ja, das stimmt schon. Mein letztes Radiointerview war tatsächlich in einem Studio und ich bin dann so glücklicher rausgegangen als reingegangen, weil ich das so liebe. Also ja.
0: Guck mal, da habe ich doch gern geholfen, dass Lena auch noch glücklich sein konnte, weil sie nicht im Radiosender war, aber mit uns gesprochen hat über ihre Glücksorte. Da gehört ein Radiosender auch mit dazu, aber eben auch Ausflüge mit der Familie. Sie ist Comedian und sie ist Autorin und spricht mit uns hier heute über ihre Glücksorte.

0: Deutschlandfunk Nova ist hier. Wann wart ihr das letzte Mal so richtig glücklich? War das in einem Moment der Ruhe oder in einem Moment, wo richtig viel los war? Oder ist bei euch beides möglich? Genauso ist es bei Lena Kupke, die ist Autorin und Comedian. Ich rede mit ihr heute darüber und sie hat eben schon erzählt, ja, sie war das letzte Mal in den Bergen oder im Bergischen Land so richtig glücklich. Das ist es konkreter, im Bergischen Land. Als sie Kuchen gegessen hat, alles ein bisschen ruhiger war. Gleichzeitig ist sie in ihrem Job eben auf der Bühne. Das macht sie auch glücklich. Das heißt, Lena, es gibt bei dir, ja, sowohl als auch, ne?
1: Ja, genau. Das ist einfach unterschiedliche Formen. Aber es ist ja auch gut, dass es so eine Varianz gibt. Wäre ja langweilig sonst.
0: Ja, auf jeden Fall. Ich finde es auch spannend, weil wie du mit Comedy angefangen hast. Ich habe da zumindest eine Story gehört. Das wäre für mich das maximale Herzrasen.
1: Schieß los. Erzähl mir aus meinem Leben.
0: Also, ja, ich will es ja eigentlich von dir wissen. Ob du, also, ich habe dich das erzählen hören. Also glaube ich schon, dass es stimmt. Es sei denn, es war KI. Man weiß ja heute nie. Aber stimmt schon, dass du eher zufällig deinen ersten Auftritt hattest?
1: Ja, also ich war bei einem Open Mic. Das sind so Shows, in denen auch Unbekannte, also jeder kann da auftreten. Man muss sich einfach vorher anmelden und man kann dann irgendeine Kunst präsentieren. Also sei das Singen, Lesen, Tanzen, Theater, Comedy, was auch immer.
0: Ja.
1: Und da war ich als Zuschauerin und dann hat der Moderator eigentlich so aus Spaß gesagt, es hat gerade jemand abgesagt, also ist ein Platz frei, wenn jemand jetzt spontan aus dem Publikum will. Und es war eigentlich so eine Scherzfrage. Ja. Und dann war ich mit einer Freundin da und die hat mich so angeguckt, hat gesagt, willst du? Und dann habe ich gesagt, ja, also ja. Und dann hat die schon den Arm für mich gehoben und hat gesagt, hier. Und dann war der auch ganz verdattert, der Moderator, und hat gesagt, ja, okay, dann trittst du gleich auf. Und dann war ich, glaube ich, also das war echt so einer der Momente, in dem ich am alleraufgeregtesten in meinem Leben war.
0: Also
1: ja,
0: voll.
1: Weil ich dann dachte, okay, wow.
0: Ich meine, du kanntest dich insofern aus, dass du hast Theaterstücke geschrieben. Es war jetzt nichts Neues für dich wahrscheinlich, mal auch was aufzuführen. Aber Comedy ist ja wahrscheinlich nochmal was anderes. Was würdest du sagen, ist vielleicht oder war für dich da der größte Unterschied? Oder konntest du das alles schon?
1: Also alles kann ich natürlich bis heute nicht, kann ja fast niemand. Nee, die Theaterstücke, die ich geschrieben habe, waren auch schon witzig.
0: Mhm.
1: Und da habe ich nämlich auch gemerkt, das war eigentlich so ein bisschen meins, wenn ich jetzt zu Hause denke, das ist witzig, dann ist das eigentlich auch auf der Bühne witzig. Für Theaterrahmen, wir reden nicht Comedy, das ist nochmal ein anderes Handwerk. Ne?
0: Mhm.
1: Aber ich hatte schon Erfahrung mit witzig sein auf der Bühne. Ich wusste, wie man ein Mikrofon hält. Und ich hab dann ein bisschen improvisiert und hatte vorher auch schon so fürs Radio so Comedy-Sketche geschrieben.
0: Ah.
1: Und auch eingesprochen.
0: Ja.
1: Und dann habe ich tatsächlich einen Monolog aus meinem Theaterstück, der witzig war, den habe ich auch mit reingenommen in diesen improvisierten Auftritt.
0: Ja. Genau. Ja. Ich glaube, es gibt ganz viele Menschen, die denken, ohne dass sie deine Erfahrung gemacht haben, die einfach noch nie was in die Richtung gemacht haben, die denken, ey, eigentlich bin ich ganz lustig, ich könnte sicher gut auf der Bühne stehen.
1: Du hast grade, die kenne ich wohl auch.
0: Du hast gerade schon ein sehr wichtiges Wort gesagt, Handwerk, dass das eben Handwerk ist. Also du hast viel Theater gemacht, dann viel Comedy gemacht. Was war für dich vielleicht, also gibt es vielleicht sowas wie ein krasses Learning in den Jahren, was bei Comedy vielleicht anders ist als Theater, was man beschreiben kann?
1: Ja, also sehr, sehr, sehr, sehr viel. Vor allen Dingen ist Stand-up-Comedy unterscheidet sich wirklich von vielen Kunstformen in der Art und Weise, dass das passiert live auf der Bühne. Du kannst nicht, also wenn ich jetzt zum Beispiel Malerin bin, dann gehe ich in ein Atelier, mal ein Bild und wenn ich denke, das ist bereit, dann gehe ich damit raus. Aber das passiert, der Prozess passiert in einem geschützten Raum. Bei Theaterproben genauso. Theaterproben, da kann man sich ausprobieren und dann hat man eine Aufführung.
0: Mhm.
1: Beim Bücherschreiben genau, ich schreibe meinen Text zu Hause und wenn ich denke oder wenn die Deadline da ist, es muss jetzt fertig sein, dann geht's den nächsten Schritt. Und Stand-up-Comedy passiert live auf der Bühne, das heißt, egal was du zu Hause denkst, was witzig ist, du musst es auf der Bühne testen. Mhm. Und dafür brauchst du eine Risikobereitschaft und auch eine Toleranz zu scheitern und eine Souveränität. Und das ist so, würde ich sagen, der größte Unterschied. Der Arbeitsprozess ist extrem anders und ist eben öffentlich.
0: Das sagt Lena Kupke, Autorin und Comedian, die heute mit uns über ihre Glücksorte spricht. Wie wäre das für euch? Stellt euch vor, ihr steht auf einer Bühne, ihr probiert Jokes aus, Witze und keiner lacht. Boah. Finde ich schwierig. Wie geht Lena damit um? Wollte ich von ihr wissen. Hört ihr nach zwei Songs. Cloudy June und danach Kids Don't Smoke.

0: Deutschlandfunk Nova ist hier. Auf einer Bühne stehen und lustig sein. Das ist, glaube ich, so vor Publikum mit das Schwierigste. So stelle ich es mir auf jeden Fall vor. Lena Kupke macht das beruflich. Sie ist Comedian, sie ist auch Buchautorin. Sie war auch beim Theater früher. Und wir reden hier die ganze Stunde über ihre Glücksorte. Und bei der Comedy, es gibt ja immer so Tryouts. Vielleicht wartet er schon mal. Da werden Sachen getestet, die man geschrieben hat. Lena, wie ist das bei dir? Also eventuell bist du da und dann lacht keiner und du stellst auf der Bühne fest, ah, okay, das schreibe ich lieber nochmal um.
1: Ja, oder test es beim nächsten Mal anders. Gar nicht unbedingt umschreiben, sondern versuchen, einen anderen Engel zu finden.
0: Ja.
1: Also genau, dafür gibt es ja auch diese Open Mics. Das sind ja so Mini-Tryouts, wo man sich dann vielleicht so die ersten 5 Minuten wirklich erarbeitet.

0: geschrieben. Also das war schon mal sehr ähnlich. Ich habe halt zu Hause geschrieben. Theaterstücke waren auch Fiktion. Ein Roman ist auch Fiktion. Also das war auch ähnlich. Es war einfach nur viel länger. Also das ist ja jetzt ein ganzes Buch mit über 300 Seiten und eine zusammenhängende Geschichte, nicht ein losgelöstes Stück. Das ist ja nochmal was ganz anderes. Man kann irgendwie viel mehr eintauchen und man weiß, man schreibt nicht für, es wird performt auf einer Bühne, sondern es ist so erstmal fürs Lesen, für die Leserin. Mhm.
1: Dein Buch, ich sag's nochmal, heißt Pause, ist auf der Spiegel-Bestsellerliste. Wir hatten es tatsächlich bei Deutschlandfunk Nova auch als unser perfektes Buch, immer eine Kategorie jede Woche. Es geht um eine 36-Jährige, die nach einem Zusammenbruch wieder bei ihren Eltern einzieht. Jetzt sprechen wir ja über Glücksorte an sich. Man zieht ja wieder zurück zu seinen Eltern. Das ist ja für viele nach einem Zusammenbruch, wieder bei den Eltern einzieht, wenn man das von außen liest, heißt es erstmal so, ja, okay, es braucht wieder einen Rückzugsort. Das kann ja auch bei den Eltern ein Glücksort sein. Wir alle wissen aber wahrscheinlich auch, wenn wir mal ausgezogen sind und wieder zu unseren Eltern zurückgehen, ist jetzt auch nicht immer einfach. Du hast wahrscheinlich, wenn man so ein Buch schreibst, auch viel, man denkt dann, glaube ich, auch schon viel über Orte nach, wie Orte wirken, was Orte machen. Gibt es für die Hauptfigur Glücksorte zu Hause?
0: Ja, also du kannst einmal mich fragen und dann kann ich für mich beantworten und dann für Hannah. Also für Hannah ist das schon, genauso wie du beschreibst, ist schon schwierig und ist dieser Ort auch vor allen Dingen eine Konfrontation mit der Vergangenheit. Wie bin ich aufgewachsen? Warum? Also und dann auch so eine Klärung, die da stattfindet. Ah, ich bin auch so und so, weil ich so und so aufgewachsen bin. Mhm. Und was habe ich mir selber aufgebaut, womit ich vielleicht gar nicht so glücklich bin und wo komme ich eigentlich her? Sie findet schon einen Glücksort, eigentlich auch in einem Garten der Nachbarin oder in der Nachbarin und in immer Gesprächen und in der ganz neuen Erfahrung Hilfe einzufordern und anzunehmen. Und ich persönlich, ich kann dir natürlich folgen, weil das viele sagen, oh mein Gott, mit 36 zurück zu den Eltern. Aber jetzt sprichst du hier mit jemandem, die vor einem halben Jahr ihre Mutter verloren hat. Mhm. Denke ich immer so, ich würde alles darum geben, zu meiner Mutter zurück zu können für eine Zeit. Ich verstehe schon, klar, das ist diese absolute Krise und sie hat sich das nicht selber ausgesucht. Aber gleichzeitig lebt der Roman auch davon, das ist ja ein Familienbuch, da sind einfach vier Menschen, die sich lieben und die auch, wenn es Defizite gibt und auch Defizite in der Kommunikation, die sind füreinander da. Und was ist das für ein Luxus und wie viele Leute haben das nicht? Wie viele Leute haben eine Krise, einen Zusammenbruch und haben kein Elternhaus, wo die hin können? Und das heißt ja nicht, wie gesagt, die Mutter, dass die sich da jetzt alle freuen und Toffifee zusammen essen, ne, sondern die reiben sich auch ganz schön und sind auch genervt. Aber es gibt diese Möglichkeit und das fand ich eigentlich wunderschön zu schreiben und zu zeigen, weil ich mich auch immer so gefragt habe, wenn wir jetzt auch von Orten reden, wann gibt es denn die Möglichkeit eines gemeinsamen Ortes mit der Kernfamilie, mit den Eltern als Erwachsene eigentlich? Oft erst wieder, wenn Kinder ihre Eltern pflegen. Vorher eigentlich nicht. Und dann durch so einen Umstand gezwungen zu sein, sich nochmal zusammenzuraufen und in einem Haushalt sich auseinanderzusetzen, ist auch, also erklärt einem auch ganz viel über sich selber und ist vielleicht auch nochmal so ein Zurückbesinnen auf die Liebe, die auch da ist. Auch wenn das nicht alles vielleicht perfekt ist.
1: Das sagt Lena Kupke. Sie ist Autorin, sie ist Comedian. Ihr kennt sie vielleicht von Formaten wie Falsch, aber lustig. Und spricht mit uns heute über ihre Lesetour, über ihre Glücksorte, über das erste Mal auf einer Bühne stehen. Ihr hört's bei Deutschlandfunk Nova.

0: Sky Newman bei Deutschlandfunk Nova, Man of the House. Ich spreche mit Lena Kupke über ihre Glücksorte. Die sind als Comedian, als Autorin, die auch eine Lesetour plant, natürlich auch auf den Bühnen, aber eben nicht nur. Sie war bei Glücksorten ganz schnell auch beim Thema Familie. Lena, ist der Familienbezug bei dir also immer schon da gewesen oder ist das irgendwie über die Jahre dann doch stärker geworden?
1: Nee, ich würde sagen, ich hatte echt eine sehr, sehr schöne Kindheit und da war viel Liebe und deswegen ist das für mich eine positive Konnotation. Und jetzt durch meine eigene Familie, auf die ich ja auch viele Jahre irgendwie gewartet habe und dafür gekämpft habe, habe ich auch einfach, glaube ich, nochmal eine andere Wertschätzung dafür. Ja, ich bin schon sehr familienorientiert, ja.
0: Kann ich an der Stelle, glaube ich, auch Glückwunsch sagen? Du bist aktuell schwanger, richtig?
1: Ja, genau. Ja. Genau. Also ich habe schon eine kleine Tochter,
0: Genau, das zweite Kind, was du erwartest. Und es steht nämlich auch eine Tour ins Haus, die du jetzt verschoben hast, auch deswegen. Da wollte ich nämlich auch nochmal raus. Das ist dann aber eine Lesetour.
1: Jein. Also ja, es geht ums Buch. Das ist auf jeden Fall zum Buch Pause, zu meinem Roman. Und ich werde auch Ausschnitte lesen, aber es wird jetzt keine Lesetour in dem Sinne von, ich sitze nur da vorne und lese aus meinem Roman, sondern es wird auch witzig. Ich erzähle einfach auch Anekdoten oder Sachen, die vom Schreibprozess oder was überhaupt dahinter steckt, hinter den Figuren. Mhm. Ich quatsche mit den Leuten. Also es wird auch schon witzig und irgendwie eher so eine Mischung und keine reine Lesung.
0: Das wäre ja auch irgendwie dumm von dir, es nicht zu nutzen, dass du eigentlich auf den Bühnen schon anders zu Hause bist.
1: Ich hatte ja schon so ein paar Termine und wenn ich dann, weil das Buch ist ja also ein ernsthaftes Buch. Die Dialoge sind auch teilweise witzig. Es ist humorvoll, weil Humor ist schon mein Ton. Aber es ist auch eben ruhig und berührend und ernsthaft alles. Und wenn ich dann so einen Moment vorlese, ist das auch total schön. Mhm. Aber es geht schon innerlich in mir an, dass ich denke, oh Mann, wann kommt der Lacher? Wann kommt der nächste Lacher? Ah. Und das merke ich schon, dass das so eine neue Herausforderung ist. Aber ich mag die auch.
0: Okay, das heißt aber trotzdem, ich meine, du bist jetzt schon so erfahren auf Bühnen. Das ist aber trotzdem für dich so die Momente gibt, wo du denkst, jetzt hoffe ich aber auch, dass die Leute lachen. Das macht immer noch was mit dir.
1: Nee, nicht, dass ich hoffe, dass die Leute lachen, sondern ich weiß, ich habe gerade bewusst jetzt ein Kapitel ausgewählt, oder was heißt ein Kapitel? Ich lese jetzt kein ganzes Kapitel vor, aber ich habe jetzt drei Seiten ausgewählt, die ernsthaft sind. Da sind keine Jokes drin. Ah. Und während ich das lese, wird mir das dann nochmal bewusst, weil ich merke, krass, das ist eine neue Situation für mich, auf einer Bühne was Ruhiges auszuhalten, ohne dass jetzt gleich Punchline, also Joke kommt.
0: Mhm. Ah, okay, so rum. Also gar nicht nur mit dem Lachen, sondern eher, dass mal nicht gelacht wird.
1: Ja.
0: Trotzdem habe ich das Gefühl, deine Glücksorte, du hast die Bühne ja am Anfang gar nicht genannt, die scheinen dann doch eher woanders stattzufinden. Also das heißt nicht, dass du nicht glücklich bist oder dich nicht wohlfühlst auf den Bühnen, aber dass die dann doch eher irgendwie im Privateren sind.
1: Na, ist ja Lebensphase. Ich bin gerade schwanger und mir geht's auch nicht so gut. Also schwangerschaftsbedingt. Also deswegen, nein, alles gut. Aber ist einfach so. Aber deswegen nenne ich das. Also hätten wir jetzt ein halbes Jahr später aufgenommen, hätte ich dir gesagt, oh mein Gott, die Bühne als allererstes. Ja. Also ist auch immer gerade Momentaufnahme.
0: Wir haben immer eine letzte Frage beim Thema Glücksort. Da musst du eigentlich jetzt ins Bergische. Du hast es wahrscheinlich schon gesagt. Ich weiß gar nicht. Ich habe auch Angst, das jetzt klischeemäßig diese Frage zu stellen, wenn ich eine Schwangere das frage. Weil die letzte Frage dreht sich immer ums Thema Essen.
1: Ah, okay.
0: Die letzte Frage ist immer, welches Essen perfekt an deinen Glücksort passt. Und da darfst du dir natürlich aussuchen, welchen Ort du willst und welches Essen dich da am glücklichsten machen würde.
1: Kuchen. Komm, ich bleib beim Kuchen. Wochenende, beim letzten Wochenende. Ich sag Kuchen.
0: Mhm. Schwangerschaftsunabhängig.
1: Ich liebe Kuchen. Ja. Ich liebe Kuchen. Ja.
0: Und war es der Karottenkuchen? Welcher ist es sonst?
1: Den ich eigentlich sonst gar nicht so mag.
0: Ja, genau.
1: Auch schon mal einen Käsekuchen oder so eine Waldbeerkuchen. Aha. Pistazienkuchen, der muss aber extrem gut gemacht sein. Schokokuchen, also, ja.
0: Ja, bei Schokokuchen gehe ich auch mit, wenn der extrem gut gemacht ist.
1: Ja, und ohne Kirschen.
0: Ah, okay.
1: Bin ich sauer, wenn da Kirschen drin sind. Oh, wow. Wirklich, das vermisst mir das ganze Erlebnis.
0: Lena, danke, dass du mit mir gesprochen hast. Alles Gute auch auf deiner Lesetour, die dann ab September jetzt losgeht. Verschoben wurde auf September in einigen Städten, also wirklich Düsseldorf, Bremen, Oldenburg bis hin zu dann Heimspiel am Ende in Köln. Ne?
1: Ja, da freue ich mich sehr drauf.
0: Ja. Und dann freue ich mich auch und bin gespannt, wie es weitergeht, auf welchen Bühnen du dich noch so zu Hause fühlst. Auf den Lesebühnen als Comedian oder eben als Theaterautorin. Weiß ich gar nicht, ob du da nochmal zurückgehst. Machst du da noch was?
1: Also jetzt will ich erstmal einen zweiten Roman schreiben.
0: So, okay, nach dem ersten kommt das zweite Buch ist immer das Schwerste.
1: Ja, danke für den Mut. Das nehme ich mit, das ist doch ein guter Ausgang fürs Gespräch.
0: Genau. Das sagt Lena Kupke, Comedian und Autorin. Sie hat mit mir über Glücksorte gesprochen, hat mich gerne auch hier und da mal auflaufen lassen und geht auf Lesetour. Da könnt ihr auf jeden Fall mehr als nur Ausschnitte des Buchs Pause hören, was sie auch dieses Jahr geschrieben hat. Und sie denkt, ihr habt es gemerkt, schon ans Zweite.

MGMT mit Kids bei Deutschlandfunk Nova. Ihr habt eben den Glücksort gehört mit Lena Kupke. Falls ihr auch sagt, boah, ich habe diesen einen Ort, hast du noch nie gehört, den finde ich so toll, da komme ich immer wieder zur Ruhe. Oder vielleicht auch, da drehe ich immer richtig auf und das ist mein persönliches Glück. Dann schreibt es doch einfach gerne. Eine Mail at deutschlandfunknova.de, also Mail at deutschlandfunknova.de ist die Adresse. Oder eine WhatsApp an 030 8503 8503. Wir suchen hier immer nach Geschichten, wo Leute ihre Glücksorte gefunden haben und mit uns bereit sind, so ein bisschen drüber zu quatschen auf den Sonntag. Ich wünsche euch jetzt noch einen entspannten Sonntag. Ab 14 Uhr geht's hier weiter mit Anna Kohn. Die bringt euch durch diesen Nachmittag.

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0: Biermiller mit Look Bone to Lose war das. Jetzt ist Alex Wert da und bringt uns auf den neuesten Stand. Hallo Alex.
1: Moin.
0: 14 Uhr ist es.
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3: Nach dem Angriff auf den Christopher Street Day in Berlin fahndet die Polizei nach einem Verdächtigen. Sie kontrolliert dazu unter anderem verstärkt die Bahnhöfe in der Hauptstadt. Der Mann ist möglicherweise bewaffnet. Die Polizei hat ein Bild von ihm veröffentlicht. Es handelt sich um einen polizeibekannten 21-Jährigen, der islamistischen Szene in Berlin angehören soll. Nach Medieninformationen war der Tatverdächtige als islamistischer Gefährder eingestuft. Den Berichten nach soll er bis vor 2 Monaten in Untersuchungshaft gesessen haben, wegen des Verdachts, eine terroristische Straftat vorbereitet zu haben. Offiziell bestätigt sind die Informationen nicht. Im Laufe des Tages wollen die Ermittelnden mehr sagen. Auf den mutmaßlichen Terroranschlag beim CSD gibt es viele bestürzte Reaktionen. Bundeskanzler Friedrich Merz sprach von einem Angriff auf unsere Gesellschaft. Ähnlich äußerte sich auch Bundespräsident Frank-Walter Steinmeier. Justizministerin Stefanie Hubig geht davon aus, dass die Generalbundesanwaltschaft die weiteren Ermittlungen übernehmen könnte. Das geschieht in der Regel, wenn eine Tat als Terrorismus eingestuft wird. Auch viele aus der queeren Community haben sich geäußert. Die Organisation LSVD+ schrieb auf Instagram, der Regenbogen habe einen Riss bekommen. Für heute Nachmittag ist noch ein CSD im bayerischen Mühldorf geplant. Der soll auch wie geplant stattfinden. Die Veranstalter sagen, gerade jetzt sei es wichtig, sich nicht einschüchtern zu lassen. Die USA haben Iran 2 Nächte lang nicht angegriffen. Jetzt sagt Iran, dass es die US-Verbündeten in der Region auch nicht mehr angreift. Die iranische Armee sagt, dass die USA gerade in einer schwierigen Lage sind und wahrscheinlich eine neue Strategie suchen. Es würde aber neue Angriffe geben, falls die USA wieder attackieren. Deren Präsident Donald Trump hatte überlegt, Iran wieder anzugreifen und das noch härter. Aber er sprach auch von Verhandlungen, die immer ernsthafter würden. Der Iran hat der Ukraine vorgeworfen, ein iranisches Frachtschiff angegriffen zu haben. Der Angriff soll sich im Kaspischen Meer ereignet haben. Laut Irans Außenministerium wurde 1 Mensch getötet. Es drohte mit einer Gegenreaktion. Das Kaspische Meer ist ein großer See, an den Russland und der Iran grenzen. Die ukrainische Regierung sagt, dass die beiden Länder dort Waffen untereinander handeln. Gestern hatte die Ukraine Drohnenangriffe auf eine russische Ölplattform im Kaspischen Meer und auf 2 Frachtschiffe gemeldet.
2: Das Wetter.
3: Im Norden und Süden bewölkt mit Regen und ein paar Gewittern, sonst ein Mix aus Sonne und Wolken. Maximal 20 bis 32 Grad. Morgen anfangs in der Osthälfte noch Schauer und Gewitter, die lassen aber im Laufe des Tages nach. Dann verbreitet trocken, 19 bis 29 Grad.
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0: Moin, moin. Über den mutmaßlichen Anschlag beim CSD in Berlin, da halten wir euch natürlich auf dem Laufenden. Wenn es da was Neues gibt, dann hört ihr das bei uns. Und ansonsten schauen wir nachher mal auf die Finals, auf die Finals. Leute, ich wusste, dass es passiert. Auf die Finals in Hannover. Und jetzt gleich gucken wir erstmal aufs Testosteron.
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0: Pot hier bei Deutschlandfunk Nova. Um 2:10 ist es gerade. Pete Hegseth, der will Testosteron prüfen lassen.
1: Ensuring you have the right testosterone levels to operate at your absolute best.
0: Der US-Kriegsminister, der will nämlich bald bei US-Soldaten über 30 testen, ob sie genug Testo haben. Wenn nicht, dann sollen sie welches einnehmen können und das soll dann besser für die Leistung sein. Ist da was dran? Ist Testosteron so eine Wunderwaffe quasi? Das hat Jens Többen aus dem Deutschlandfunk Nova Wissensteam für uns mal überprüft.
2: Was schon stimmt, Testosteron ist natürlich wichtig. Es ist gerade für den Mann das wichtigste Sexualhormon. Auch für Frauen soll es auf jeden Fall eine wichtige Rolle spielen. Ein gesunder Testosteronspiegel geht also tatsächlich auch mit vielen positiven Wirkungen her. Also man fühlt sich fitter, man hat mehr Antrieb, man hat auch mehr Libido, also sexuellen Trieb. Wichtig ist aber, das heißt nicht, dass mehr Testosteron immer mehr hilft, sondern diese positiven Wirkungen, die sind vor allem dann spürbar, wenn man vorher zu wenig Testosteron hatte.
0: So ein Testosteronmangel, der kann nämlich wirklich dann eine Menge negativer Wirkungen haben, also zum Beispiel Libidoverlust, Müdigkeit und noch einige andere Sachen mehr. Das hat uns Jan Kremers erzählt, der ist Facharzt für Andrologie und Urologie am Uniklinikum Münster.
3: Testosteron wirkt auf viele Organsysteme. Die Knochendichte kann beim Testosteronmangel leiden. Es gibt Daten, dass auch die Hirnleistung manchmal leiden kann. Die sind zwar nicht so robust wie für die sexuellen Funktionen, aber auch da spielt es ganz bestimmt eine Rolle.
0: Also wir merken schon, ne, zu wenig Testosteron ist wirklich schlecht. Und was auch stimmt, zusätzliches Testosteron kann tatsächlich in einem Rahmen den Muskelaufbau stärken. Aber es gibt eine Menge mögliche Nebenwirkungen, sagt Jens.
2: Testosteron für Menschen mit eigentlich normalen Werten bringt wenig positive Effekte, erhöht aber zum Beispiel Risiko für Schlaganfälle oder für verdicktes Blut, Blutgerinnsel. Und insbesondere für junge Männer vielleicht am interessantesten, auch die Fruchtbarkeit ist bei hohen Testosteronzugaben gefährdet.
0: Also Finger besser weg von einfach so Testosteron zufügen als Männlichkeitsbooster oder was auch immer. Wenn man sein Testosteron natürlich boosten will, dann ist es ein bisschen langweilig, das Programm. Ne? Also Übergewicht vermeiden, mehr schlafen, wenig Stress. Ja, das können wir uns eigentlich auch alle irgendwie auf die Fahnen schreiben. Ne? Das wäre vielleicht für uns alle gut. Aber das sind tatsächlich die Sachen, die auf natürliche Weise beim Testosteron boosten helfen. Kann man Pixelzeug vielleicht ja auch nochmal sagen.

0: Niemand sagt so schön another wie the streets. 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Hier bei Deutschlandfunk Nova. Du bist kaputt.
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0: Du bist kaputt, singt Sophie in unserem Lieblingslied heute. Und wenn man sich den Text so anguckt, dann denkt man, ja, das geht doch auf jeden Fall um eine Love Story, oder? Ich sag dir, wider Willen auf Nimmerwiedersehen, singt Sophie, du lässt mich hier stehen, denn du bist kaputt. Es ist auch wirklich eine Love Story, aber mit dem Auto. Ich küsse deinen Kühlergrill, singt sie nämlich weiter. Man kann halt auch mit dem Auto wirklich viele Erinnerungen verbinden und so eine richtig tiefe emotionale Bindung zu dem entwickeln. Also Sophie hat sich wohl auch von dem Tourbus zu dem Song inspirieren lassen. Das war ein alter Fiat Ducato und der hat wohl einfach viel mit ihr erlebt. Und jetzt ist das Auto durch. Noch zweimal durch den Gotthard, dann geht's auf den Schrottplatz. So beschreibt sie das in dem Lied. Und ich kann mir das total gut vorstellen, wenn man mit so einem Auto unterwegs auf Tour ist und diese ganzen Stops irgendwie hat, aber immer wieder in dieses Auto zurückkehrt, dann ist das ja irgendwie sowas wie das eigene Zuhause, ne? Und das liebt man dann halt auch. So ein Safe Space irgendwie. Und falls ihr gerade im Auto sitzt und ihr liebt euer Auto, dann könnt ihr jetzt das Radio ein bisschen lauter machen für diesen, ja, irgendwie schon Love-Song. Sophie mit Du bist kaputt.
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0: Die Illuminati Hotties. Indie Rock aus Los Angeles ist das. Die gibt's seit 2018. Wir haben gerade The L gehört. Und jetzt gibt's im Best of Wissensnachrichten gute Nachrichten für alle, die sich vielleicht überlegen, irgendwann ein E-Auto zu kaufen. Anne Tepper, 14:30.
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2: Elektroautos haben viele Vorteile. Ein Nachteil ist bisher, dass die Autos ziemlich teuer sind. Das ändert sich aber gerade, sagt ein Forschungsteam vom Fraunhofer Institut und des International Council on Clean Transportation. Das Forschungsteam hat Listenpreise aus einer Datenbank des ADAC analysiert von Elektroautos und vergleichbaren Verbrennermodellen. Ergebnis: Berücksichtigt man die Inflation, dann sind die Preise für Elektroautos in den letzten 5 Jahren fast um ein Fünftel gesunken. Verbrenner wurden dagegen sogar etwas teurer. Die Forschenden gehen davon aus, dass der Preistrend für Elektroautos anhält, weil zum Beispiel die Batteriepreise gesunken sind. 2030 könnten die Elektroautos dann in Europa genauso teuer sein in der Anschaffung wie Verbrenner. Umweltschutz verbessert die Qualität von Ackerland. Das ist das Ergebnis einer Studie der Uni Bonn, über die die Fachzeitschrift Nature Food berichtet. Die Forschenden haben für 250.000 Gebiete weltweit Satellitenbilder ausgewertet und festgehalten, wie sich über 20 Jahre die Bodenqualität verändert hat. Ergebnis: In Ländern mit Regeln für Umweltschutz und Bodenqualität sind die Ackerflächen gesünder. Das ist nicht nur aus ökologischer Sicht gut, sondern sorgt auch für größere Ernten. Besonders effektiv waren finanzielle Anreize, die einen schonenden Umgang mit den Anbauflächen belohnen. Zum Beispiel, wenn Landwirte und Landwirtinnen optimierter düngen und umweltverträglichere Pestizide einsetzen. Einen großen Effekt haben auch klare Vorgaben, wie Land bewirtschaftet werden muss und zum Beispiel, dass jedes Jahr andere Nutzpflanzen angebaut werden müssen.
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0: Nothing But Thieves. Evolution, gerade gehört hier bei Deutschlandfunk Nova um 14.38 Uhr. Die größte Innovation der Wirtschaftsgeschichte haben wir wahrscheinlich alle zu Hause. Jedenfalls, wenn es nach dem Londoner Wirtschaftswissenschaftler Hadou Chang geht. Der sagt nämlich, das sei die Waschmaschine, also die elektrische Waschmaschine. Nicht das Internet, nicht die Dampfmaschine. Es sei die Waschmaschine, die die größte Innovation der Wirtschaftsgeschichte sei. Ich bin mir nicht so ganz sicher, aber wir hören ihn einfach mal selber eben an.
1: Go back a century.
2: Wenn man nur ein Jahrhundert zurückgeht, das war eine ganz andere Welt. Da haben viel mehr Menschen im Haushalt gearbeitet. Das war eine Welt, in der sogar in den wohlhabendsten Gesellschaften Frauen nicht arbeiten gehen konnten. Heute dagegen leben wir in einer Welt, in der die meiste Hausarbeit von Maschinen erledigt wird.
0: Also so sieht er das. Ökonom aus London. Klingt ja erstmal so, als hätten Haushaltsgeräte vor allem Frauen mehr eigene Zeit verschafft, also zum Beispiel für Lohnarbeit oder für Hobbys. Die Sozialgeografin Marlene Hobbs von der Uni Bonn, die hat da eine bisschen andere Sicht drauf.
3: Offensichtlich hat die Waschmaschine körperliche Arbeit sehr erleichtert. Aber sie zeigt eben auch, dass die Waschmaschine und andere Geräte eigentlich ganz andere Effekte hatten als pauschal angenommen, dadurch, dass man öfter waschen könnte.
0: Mehr waschen, weil es halt schneller geht. Für Marlene Hobbs bedeutet das wiederum mehr Arbeit für Frauen und keine Befreiung von der Hausarbeit.
3: Und wo ich eben gar nicht mitgehe, ist bei der These, dass das so Frauen für den Arbeitsmarkt freigesetzt hat. Meine These wäre eher, dass das eine Doppelbelastung verschleiert.
0: Also, interessantes Thema, die Waschmaschine. 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

0: Bilderbuch waren das mit Chic Shock. Übrigens hat nach 17 Jahren, die gibt's ja auch schon eine Weile, Gitarrist Mike die Band verlassen. Im März habe ich gerade nochmal nachgelesen. Naja, aber der Rest von Bilderbuch hat letztens sogar tatsächlich so vor einem Monat oder so nochmal eine neue Single rausgebracht. Also Bilderbuch sind immer noch aktiv. Wir haben gerade von ihnen gehört. Chic Shock. Deutschlandfunk Nova ist hier. Und für so ein erstes Date, da kann man sich ja auch mal was Besonderes ausdenken, ne? Zum Beispiel einen Besuch im Kloster. In Südkorea, da bringen buddhistische Mönche im Kloster Singles zusammen. Beim Speed-Dating, die kriegen so gemeinsame Aufgaben und Spaziergänge. Aber diese Spaziergänge, die muss man sich auch ein bisschen anders vorstellen als draußen, also außerhalb der Klostermauern.
1: Also meditative Spaziergänge zu zweit über die Tempelanlage stehen ganz oben auf der Liste. Das läuft dann so ab. Einer der beiden Singles bekommt die Augen verbunden, der andere führt ihn oder sie über die Anlage, so ein klassisches Vertrauensspielchen also. Und verfolgt wird das Pärchen dabei von einem Mönch. Der läuft denen dann schweigend hinterher, stilecht in so einem traditionellen rotbraunen Übergewand.
0: Der guckt dann auch direkt, dass da nichts passiert quasi. Weiß ich nicht genau. Aber das hat uns auf jeden Fall Thorsten Iffland erzählt. Der ist Korrespondent für Südkorea. Der hat sich dieses Dating-Format mal angeschaut. 10 Männer und Frauen zwischen 20 und 30 haben da mitgemacht. Die haben dann auch zusammen noch Tee getrunken, Partner-Yoga gemacht oder eben dieser Spaziergang mit dem Mönch. Der kam übrigens bei diesem Teilnehmer hier besonders gut an.
2: Menschen in einem Tempel kennenzulernen, ist für mich eine völlig neue Erfahrung. Das fühlt sich sehr besonders und erfrischend an. Ich glaube, dass man sich hier ernsthafter kennenlernen kann. Außerdem bin ich in den Hügel mit einer anderen Teilnehmerin gemeinsam gegangen, mit verbundenen Augen. Solche Aktivitäten unterscheiden sich deutlich von einem klassischen Blind Date. Das fand ich sehr erfrischend.
0: Ja, also dem hat das offenbar gut gefallen. Und tatsächlich soll dieses Daten hinter Klostermauern aber idealerweise auch wirklich dazu beitragen, dass sich eben mehr Paare finden und eine Familie gründen. Weil die Geburtenrate in Südkorea ist die niedrigste der Welt. Und das Problem ist wirklich riesig bei denen. Und der Staat versucht da natürlich was zu tun, aber eben auch ganz, ganz viele gesellschaftliche Gruppen. Jetzt eben auch diese koreanisch-buddhistischen Mönche mit dem Dating-Retreat im Kloster. Am Ende gab es tatsächlich eine ganz gute Erfolgsquote, aber es muss sich in der südkoreanischen Gesellschaft einfach auch noch mehr ändern, als jetzt nur die Dating-Form, hat Thorsten Iffland uns gesagt.
1: Das Problem ist halt eben, dass die Rahmenbedingungen nicht stimmen. Ne? Der Wohnraum ist viel zu teuer, gerade in Großstädten wie Seoul. Eine größere Wohnung, die man ja braucht, wenn Kinder da sind, das ist für viele unbezahlbar. Der Arbeitsmarkt ein Problem. Junge Leute werden oft nur befristet angestellt. Die Vereinbarkeit von Beruf und Familie, auch da muss Südkorea mehr tun.
0: Ja, also mit neuen Dating-Retreats ist es nicht getan. Die Geburtenrate im Land muss einfach auch noch durch gesellschaftliche und politische Veränderungen erreicht werden, dass die gesteigert wird. Thorsten Iffland war das, unser Südkorea-Korrespondent. Deutschlandfunk Nova hier.

0: Sommer singt I'm Not Ready. Alex Wert und ich sind ready. Es ist 15 Uhr. Die News. Hi Alex.
1: Moin.
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3: Die Bundesregierung stuft den Autoangriff beim Berliner Christopher Street Day als islamistischen Terroranschlag ein. Innenminister Alexander Dobrindt hat gesagt, dass alles darauf hindeutet. Laut dem CSU-Politiker hat sich der Tatverdächtige radikalisiert und gehört zur islamistischen Szene. Dobrindt sagt, dass der Mann in der Vergangenheit schon viele Straftaten begangen hat und auch zu einer Bewährungsstrafe verurteilt wurde. Laut dem Minister hat der Verdächtige außerdem nicht nur ein Fahrzeug in eine Menschengruppe gefahren. Danach ging er vermutlich auch mit einer Machete auf Passanten los. Bei dem Angriff kam eine Frau ums Leben. Knapp 30 Personen wurden teils schwer verletzt. Der mutmaßliche Täter ist auf der Flucht. Die Polizei hat ein Foto veröffentlicht und bittet die Menschen um Hinweise. Israelische Siedler haben im besetzten Westjordanland zwei Moscheen angegriffen und Gebäude mit Farbe besprüht. Das sagt der palästinensische Gemeinderat dort. Laut den Angaben wurde eine Moschee angezündet, die gerade erst fertiggestellt wurde. Der Gemeinderat sagt auch, dass die Siedler hebräische Parolen an die Wände gesprüht haben. Israels Militär hat die Vorfälle kritisiert und sagt, dass es nach Verdächtigen sucht. Erst vorgestern waren israelische Siedler mit Waffen in ein Dorf im Westjordanland eingedrungen. Bei einem Schusswechsel wurden 4 Palästinenser und 2 israelische Soldaten getötet. Die Vereinten Nationen betrachten die Siedlungen als völkerrechtlich illegal. Die meisten Mitgliedstaaten sehen das auch so. Die USA haben Iran 2 Nächte lang nicht angegriffen. Jetzt sagt Iran, dass es seine Angriffe auch eingestellt hat. Laut einem Armeesprecher greift Iran im Wesentlichen aus Rache an. Deswegen habe man aktuell keinen Grund mehr, das zu tun. Der Sprecher sagt, dass die USA gerade in einer schwierigen, instabilen Lage seien und wahrscheinlich eine neue Strategie suchen. Es würde aber neue Angriffe geben, falls die USA wieder attackieren. Deren Präsident Donald Trump hatte überlegt, Iran wieder und härter anzugreifen. Die New York Times berichtet aber, dass die USA das gerade nicht tun, weil dem Militär bestimmte Ausrüstung ausgeht, zum Beispiel Raketen. In Brasiliens Metropole Rio de Janeiro beginnt heute die Welt-AIDS-Konferenz. Ärzte ohne Grenzen fordert aus dem Anlass einen günstigeren Schutz vor HIV. Konkret geht es um einen bestimmten Wirkstoff, der verhindert eine HIV-Infektion mit nur 2 Spritzen im Jahr. Das Mittel ist aber sehr teuer. Eine Jahresdosis kostet laut Ärzte ohne Grenzen aktuell knapp $30.000, zumindest bei einem US-Hersteller. Ärzte ohne Grenzen fordert, dass der Preis bei rund $40 pro Jahr liegen sollte. Oder noch niedriger durch Nachahmermedikamente, sogenannte Generika. Weltweit infizieren sich laut einem deutschen Aktionsbündnis jedes Jahr rund 1,2 Millionen Menschen neu mit HIV. Etwa 570.000 Menschen sterben an den Folgen von AIDS.
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3: Im Norden und Süden bewölkt mit Regen und ein paar Gewittern, sonst ein Mix aus Sonne und Wolken, maximal 20 bis 32 Grad. Morgen anfangs in der Osthälfte noch Schauer und Gewitter, die lassen aber im Laufe des Tages nach. Dann verbreitet trocken, 19 bis 29 Grad.
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0: 19 bis 29 Grad. Das Wetter wird also so, ja, doch, schon sommerlich. Es sind gerade die Hundstage, vielleicht habt ihr davon gehört. Vom 23. Juli bis 23. August sind die. Was das genau bedeutet, das klären wir gleich in unserem Wettergespräch.
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0: Die wunderbare Florence and the Machine. Shake it out. Hier bei Deutschlandfunk Nova am Sonntagnachmittag. Übers Wetter meckern, ne? Das ist ja auch so ein deutsches Hobby irgendwie. Erst war es viel zu warm, alle mit dem Fächer und dem kleinen Handventilator und alle so, oh, es ist viel zu heiß, ich kann nicht mehr. Diese Woche ist es allen wieder viel zu kalt, alle mit Pulli, alle so, oh nee, das ist ja kein Sommer, was soll das bei 18 Grad? Es ist auch tatsächlich ein bisschen, naja, ich weiß nicht, ob es ungewöhnlich ist, da spreche ich jetzt sogar mit Annika Jakob von Wetter Online, denn diese Woche haben eigentlich die sogenannten Hundstage angefangen. Das sind eigentlich die heißesten Tage im Sommer. Vom 23. Juli bis 23. August gehen die. Annika, erstmal lass uns klären, warum heißen die eigentlich Hundstage? Das ist ja irgendwie ein komischer Name, ja, oder?
1: Das stimmt auf jeden Fall. Und man könnte jetzt ganz weit hergeholt sagen, weil den Hunden so heiß ist.
0: Ja,
1: aber
0: die hecheln alle.
1: Genau. Nee, eigentlich hat es gar nichts mit den Hunden zu tun, sondern mit dem Sternenhimmel. Der Name kommt nämlich oder geht auf diesen Hundsstern zurück. Sirius heißt er. Und früher glaubte man, dass sein Erscheinen am Morgenhimmel die heißeste Zeit des Jahres ankündigt. Und das ist eben am 23. Juli so gewesen. Die Beobachtung finde ich aber jetzt, auch wenn sie natürlich weit hergeholt ist, dass es mit dem Stern zusammenhängt, aber gar nicht so falsch, weil Ende Juli bis Ende August sind nun mal oft die heißesten Tage des Jahres. Von daher, ja,
0: es stimmt,
1: komischer
0: auch so
1: Ursprung,
0: ein bisschen, ne?
1: Aber eigentlich gar nicht so weit hergeholt, genau.
0: Jetzt haben wir eben schon im Wetter gehört, am Sonntag, also heute jetzt noch und Montag ist es eher so ein bisschen, ja, wechselhaft. Es gibt auch mal einen Schauer, es ist jetzt nicht so heiß. Wir sehen ja überall, dass die Wiesen super trocken sind, ne? Also meinst du, das hilft dagegen so ein bisschen an? Also mal so ein Schauer ist ja auch gar nicht schlecht, ne? Dass die vielleicht mal wieder so ein bisschen grüner werden?
1: Ja, grüner werden glaube ich tatsächlich nicht dran. Also die Schauer jetzt, die sind für die Natur ganz nett, aber eigentlich auch einfach nur ein Tropfen auf dem heißen Stein. Also das bringt der Umwelt fast nichts. Ich gehe nicht davon aus, dass da irgendwas jetzt wirklich grüner wird. Das Problem ist vor allen Dingen, wenn die Böden so trocken sind, dann können die das Wasser gar nicht richtig aufnehmen und dann fließt es ab. Aber die Pflanzen haben einfach total wenig davon. Und da werden, auch wenn heute mal ein kräftigerer Schauer oder sogar ein Gewitter dabei ist und auch morgen, wo es weiterhin noch wechselhaft ist, wird da einfach nicht viel bei rumkommen für die Natur, leider.
0: Also kein richtiges Aufatmen für die Pflanzen. Und wird es denn dann wieder so richtig heiß? Also wir haben ja gesagt, es sind oft die heißesten Tage. Jetzt gerade geht es noch so, ist noch nicht so. Wird es dann wieder richtig heiß?
1: Ja, genau. Jetzt gerade für alle, die Hitze nicht so mögen, kann man eigentlich sogar noch sagen, genießen und am besten vorbereiten die Wohnung, weil ab Wochenmitte und dann vor allen Dingen zum kommenden Wochenende wird es schon wieder richtig heiß.
0: Okay, und wie warm wird es da so? Also sei schonungslos mit uns, weil wir hatten ja schon echt so diese 40 Grad und die Rettungsdecke vom Fenster und so. Ist es wieder so schlimm?
1: Ja, tatsächlich sollten wir uns auf jeden Fall wieder darauf einstellen. Es geistern sogar Modelle noch umher, die auch mal eine 45 Grad drin haben. Und das wäre natürlich absolutes Extrem und ja eigentlich sogar schon fast Horrorszenario. Aber gerade im Westen und Südwesten sollten wir uns auf die 40 Grad und vielleicht sogar mehr auf jeden Fall einstellen. Und auch in vielen anderen Landesteilen, auch wenn es dann keine 40 wird, aber mehrere Tage deutlich über 30 Grad am Stück und auch nachts dann eben nicht mal unter 20 Grad, also keine richtige Abkühlung. Das wird für viele schon auch wieder richtig heftig. Und da müssen wir uns eben ab Mittwoch und dann vor allen Dingen Donnerstag, Freitag darauf einstellen.
0: Puh, okay. Also wir wechseln schon mal wieder die Batterien an unserem Handventilator. Es wird wieder heiß.
1: Klimaanlagen an.
0: Ja, wer eine hat, Glückwunsch, sonst den Ventilator. Annika Jakob war das von Wetter Online. Danke fürs Gespräch, Annika. Dir noch einen schönen Sonntag.
1: Danke ebenso.
0: Bis dann, ciao.

0: Steffi Claro, A Little Love hier bei Deutschlandfunk Nova. Gleich 15.19 Uhr, 20 nach 3 ist es. Die Finals laufen in Hannover, habt ihr vielleicht mitbekommen. Über 4 Tage hinweg werden dabei ja in verschiedenen Sportarten deutsche Meisterinnen und deutsche Meister gekrönt. Knapp 4.000 TeilnehmerInnen sind dabei in 24 Sportarten. Heute zum Beispiel auch Olympiasiegerin Malaika Mihambo, die geht heute Nachmittag im Weitsprung an den Start. Spreche drüber mit Sportreporterin Anne Hild. Anne, hi.
1: Hi.
0: Du sag mal, welche Promis, sage ich jetzt einfach mal, also welche bekannten Sportlerinnen und Sportler sind da heute noch so dabei?
1: Ja, Malaika Mihambo hast du ja jetzt schon genannt. Bei den Leichtathleten auch noch Yemesi Marbury. Die kennt man vielleicht noch unter ihrem Mädchennamen Ogunleye. Mhm. Die Kugelstoßerin, die hat ja auch bei Olympia gewonnen. Außerdem Daya Vavolomeyev, rhythmische Sportgymnastik. Die hat heute die Gerätefinals, hat ja auch schon eine Goldmedaille bei Olympia geholt. Genauso wie Florian Wellbrock, der ist Schwimmer. Und die Schwimmer treten ja in so einem besonderen Modus an bei den Finals, weil die ihre eigentlichen deutschen Meisterschaften schon hatten. Deswegen gibt es dann zum Beispiel die Lagenmeisterschaften, da werden 2 Strecken kombiniert, also bei ihm jetzt 400 und 800 Meter.
0: Mhm. Jetzt ist gestern auch Gina Lückenkämper gelaufen, die kennen vielleicht auch einige, das wäre dann ihre 9. Goldmedaille bei einer deutschen Meisterschaft gewesen, aber die ist jetzt in Anführungszeichen, ich sage wirklich in Anführungszeichen, nur 3. geworden, aber was war denn da los? Die wollte ja eigentlich auf jeden Fall den ersten Platz machen.
1: Ja, sie hat im Nachhinein erzählt, dass sie vor 4 Wochen einen Zeckenbiss am Kopf hatte und das hat wohl ihr Nervensystem angegriffen. Also sie hat erzählt, sie musste Antibiotika nehmen, sie konnte nicht richtig trainieren und vor allem hat sie immer noch Probleme mit dem Gleichgewicht. Also sie meinte, man hat so vor dem Start auch gesehen, wie sie mit dem Kopf gewackelt hat. Und es liegt einfach daran, dass ihr Gleichgewichtssinn noch nicht so richtig wieder da ist.
0: Boah, das ist ja fies, so ein Zeckenbiss, dass der einen so außer Gefecht setzt.
1: Ja, so ein kleines Tier, ne?
0: Ja, so ein kleines Tier irgendwie, ne? Auf welche Wettkämpfe freust du dich heute so? Also wo hast du richtig Bock, das zu gucken?
1: Ich feiere ja 3x3 Basketball richtig ab. Das ist ja so quasi eine Kleinfeldvariante von dem klassischen Basketball, was man so kennt. Also die Straßenvariante ist das. Das geht unglaublich schnell. Ein Match dauert da nur 10 Minuten. Klar, die Uhr wird natürlich gestoppt, aber das sind halt 3 gegen 3. Es passiert unfassbar viel. Eine Führung kann hin und her gehen. Und das ist ja auch relativ bekannt seit den Olympischen Spielen in Paris. Da haben die Deutschen ja Gold gewonnen. Und von diesem Team ist auch Marie Reichert noch bei den Finals dabei. Und was auch richtig cool ist, was ich vorher nicht kannte, ist Rapid Surfen. Das sieht richtig cool aus. Das wird in Hannover auf der Leinewelle gemacht und da zeigen die Surferinnen heute ihre Tricks. Das Finale läuft auch gerade auf sportschau.de, kann man sich im Stream angucken.
0: Mhm. Das war ja jetzt tatsächlich die größte Ausgabe der Finals, ne? Die sind 2019 gestartet und es gibt jetzt halt immer mehr auch Sportarten, die dabei sind, ne? Und was du auch eben genannt hast, das bekommt ja alles irgendwie so eine Aufmerksamkeit, die es sonst vielleicht nicht bekommt. Aber wie ist das denn auf lange Sicht? Also bringt denen das wirklich was? Morgen ist ja dann irgendwie in Deutschland wieder, dreht sich alles um Fußball, böse gesagt, oder?
1: Ja, das kann man tatsächlich böse so sagen. Also Daya Vavolomeyev, die habe ich ja eben schon erwähnt, die hat sich in einem Interview, ich nenne es mal, beschwert. Also sie hat halt gesagt, sie trainiert 9 Stunden am Tag und bekommt da von der Sportförderung 800 Euro im Monat. Das ist natürlich eh schon schwierig, davon zu leben und dann halt auch noch die Wettkämpfe zu bestreiten. Allein diese Anzüge, die die tragen, kosten mehrere 1.000 Euro. Für ihre Olympiamedaille hat sie auch 30.000 Euro bekommen, musste die damals noch versteuern. Also gerade für so, ich nenne es mal, Randsportarten ist das schon hart, da irgendwie sein Leben mit zu bestreiten. Aber natürlich bekommen die jetzt auch mehr Aufmerksamkeit. Das zieht vielleicht auch mögliche Sponsoren an. Und zwar auch fast 500.000 Menschen jetzt bei den Finals, bei den Wettkämpfen am Start. Vielleicht sind das ja dann Zuschauer, die auch in Zukunft öfter zugucken.
0: Vielleicht schwappt so ein bisschen was über. Anne Hild war das. Über die Finals, die gehen heute zu Ende in Hannover. Danke fürs Gespräch, Anne.
1: Sehr gerne.
0: Einen schönen Sonntag.
1: Tschüss. Dir auch.

0: 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Das ist auch Musik, die schon immer bei euch war. Patrice war das mit Soulstorm. Ich habe gerade nochmal nachgeguckt, der ist von 2005, der Song. Habt ihr gehört hier bei Deutschlandfunk Nova? Und kennt ihr diese Situation, wenn man zum Beispiel so im Bus ist und man redet mit jemandem und gleichzeitig, mir ist es mal passiert, sprechen irgendwie so zwei Leute auf so einem Sitz über was mega Interessantes und die Ohren, so die eigenen Ohren wandern da irgendwie so rüber und man muss da gleichzeitig so mit zuhören und versucht aber gleichzeitig auch noch mit der Person zu reden, die vor einem sitzt. Also man versucht quasi so zwei Gesprächen gleichzeitig zu folgen. Das können wir anscheinend tatsächlich. Anscheinend können wir mit zwei Gesprächen gleichzeitig klarkommen oder beziehungsweise mit dem Zuhören bei zwei Gesprächen. Mehr dazu gibt's von Anne Tepper im Best of Wissensnachrichten um 15.30 Uhr.
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2: Vor 66 Millionen Jahren hat ein Asteroideneinschlag einen riesigen Krater im Golf von Mexiko hinterlassen. Wahrscheinlich hat der Asteroid für ein Massensterben und das Ende der Dinosaurier gesorgt. Im Fachmagazin Science Advances schreibt jetzt ein Forschungsteam, dass der Einschlag des Chicxulub wohl ein ziemlicher Zufall war, denn der Asteroidentyp ist im Sonnensystem sehr selten. Das Team hat den Einschlagskrater und das Material drumherum noch einmal genauer untersucht. So konnte es die Zusammensetzung des Asteroiden bestimmen. Ergebnis: er stammt aus einem Trümmerfeld im äußeren Teil des Sonnensystems in der Nähe des Jupiter. Solche Asteroiden schlagen nur sehr selten auf der Erde ein. Bis jetzt gehören nur 5% der Funde zu dieser Klasse. Der Chicxulub ist Teil einer noch selteneren Unterkategorie. Zwei Gesprächen gleichzeitig lauschen, zumindest für ein paar Sekunden, ist das für unser Gehirn offenbar kein Problem. Das schreibt ein Forschungsteam im Fachmagazin PLOS Biology. Für eine kleine Studie haben die Forschenden zwei Personen gleichzeitig reden lassen vor einer Geräuschkulisse. Testpersonen sollten den beiden zuhören, dabei aber mit ihrer Aufmerksamkeit von einer zur anderen wechseln. Währenddessen beobachteten die Forschenden die Gehirnaktivität der Testpersonen. Es zeigte sich, dass das Gehirn dem neuen Gespräch schon folgen konnte, während es aus dem alten noch nicht ganz raus war. Manchen gelang dieses Multitasking allerdings besser als anderen. Gerade ältere und schwerhörige Menschen finden Situationen mit vielen Gesprächen oft anstrengend. Dank der Erkenntnisse könnte man besser verstehen, warum, und sie könnten helfen, Hörgeräte zu entwickeln, die besser mit lauten Umgebungen wie Restaurants oder Familienfeiern zurechtkommen. Die Legende besagt, Götterbote Hermes wurde in einer Höhle auf dem griechischen Berg Kilini geboren. Und ziemlich genau dort haben Forschende jetzt quasi auch neues Leben entdeckt, und zwar eine bislang unbekannte Schneckenart. Die haben sie Kylena Hermes benannt, nach dem griechischen Gott. Die Schnecke lebt in einer Quelle, die mit einem unterirdischen Wassersystem verbunden ist. Wie viele Höhlenbewohner ist sie blind und farblos. Soweit das Forschungsteam weiß, kommt sie nur in dieser Gegend vor. Das macht die Art aber auch besonders anfällig für Umweltveränderungen. Zum Beispiel, wenn der Wasserstand sinkt, weil zu viel für die Landwirtschaft oder Privathaushalte abgezapft wird. Schnecken gehören unter den Höhlenbewohnern zu den Tierklassen mit den meisten verschiedenen Arten. Griechenland und der Balkan gelten als regelrechter Hotspot für Höhlenschnecken. Allerdings sind Höhlen anderswo auf der Welt auch nicht so gut erforscht wie in Europa.
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0: Amber Mark Explicit, die Explicit-Version von 1894 war das. Hört hier bei Deutschlandfunk Nova. Ich bin mal in Brandenburg durch ein Dorf gefahren, da saß eigentlich auf jedem Haus ein Storch in seinem Storchennest. Das habe ich vorher nur sehr, sehr selten gesehen. Aber es werden tatsächlich mehr. Diesen Sommer brüten in Deutschland so viele Weißstörche wie noch nie. Der NABU zählt inzwischen rund 15.000 Brutpaare. Vor wenigen Jahrzehnten waren es weniger als 3.000. Also das ist ein ganz schöner Zuwachs. Bernd Petri, der ist Ornithologe beim NABU und der sagt, das ist wirklich top, dass es mehr Störche gibt. Und er hat uns auch erzählt, dass es mehr werden. Das liegt vor allem an den Wessi-Störchen.
1: Also genauer gesagt an den westziehenden Störchen, die ziehen normalerweise über Gibraltar bis nach

0: Westafrika, Mali, Mauretanien, Senegal. Machen sie nicht mehr, sie bleiben in Spanien, das reicht ihnen. Dort gibt es riesige Müllkippen, sie partizipieren von dort fleischlichen Resten, die die Menschen blöderweise weggeworfen haben. Aber auch in den Reisfeldern und in Deutschland sind die Naturschutzgebiete immer schöner und besser geworden. Also die Nahrungsverfügbarkeit ist größer geworden.
1: Ja, und ein weiterer Grund, warum sich diese Situation so drastisch verbessert hat, das sei unter anderem bei vor rund 50 Jahren eben so Nesthilfen in Deutschland aufgebaut worden.
0: Also einfach so Holzmasten mit Nistplattformen drauf und so weiter. Manche haben auch Dachreiter, also Hilfen für das Dach angefertigt. Und wie die ersten Störche sich wieder verflogen haben Richtung, sage ich jetzt mal, Baden-Württemberg und Rheinland-Pfalz, Hessen, haben die gedacht, Mensch, guck mal da, hier ist schon eine Penthouse-Wohnung für uns und haben sich niedergelassen. Haben geklappert und eben Junge produziert.
1: Mensch, haben sich die Störche gedacht. Also das ist ja dann so ein bisschen das, was ich da auch in dem Dorf gesehen habe. Bei den Ossi-Störchen, also es gibt diese Ossi-Störche und Wessi-Störche, also ostziehende Störche, da ist die Entwicklung wohl nicht ganz so positiv. Deren Route ist deutlich gefährlicher als die von den Weststörchen. Die geht über den Bosporus bis nach Südafrika und die hatten sogar Rückgänge. Aber seit ein paar Jahren geht es da auch ein bisschen wieder bergauf, gibt ein bisschen eine positive Entwicklung. Und damit das für die Störche weiterhin so positiv läuft, gibt es auch Dinge, die wir ganz konkret tun können, sagt Ornithologe Bernd Petri.
0: Bäume stehen lassen, damit die da brüten können auf alten Pappeln und so weiter. Und ansonsten eben die Naturschutzgebiete pflegen. Und ganz, ganz wichtig, Wasserrückhalt, das hilft den Störchen, das hilft vielen anderen Viechern und das hilft vor allen Dingen dem Klimaschutz und dem Hochwasserschutz. Also Wasserrückhalt ist die erste Maßnahme im Natur- und Umweltschutz.
1: Ja, also vor allem ist das natürlich was, was Länder und Kommunen auch beeinflussen können, ne? Wenn sie zum Beispiel versuchen, dass Regenwasser möglichst lange in der Landschaft bleibt, zum Beispiel indem eben Flächen nicht versiegelt werden. Mehr zu den Störchis hört ihr in der Deutschlandfunk-App. Da gibt es noch mehr Infos von Bernd Petri vom NABU Deutschlandfunk Nova hier.
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Outcast mit Miss Jackson. Haben wir auch alle wieder den ganzen Tag einen Ohrwurm von, ne? I'm sorry, Miss Jackson. Ja, okay.

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0: Es ist 16 Uhr, es ist Zeit, dass wir mal auf den neuesten Stand gebracht werden. Das macht Alex Wert jetzt für uns. Hallo Alex.
1: Moin.
0: Los geht's.
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3: Der Autoangriff beim Berliner CSD war aus Sicht der Behörden ein islamistischer Terroranschlag. Bundesinnenminister Alexander Dobrindt hat gesagt, dass alles darauf hindeutet. Laut dem CSU-Politiker hat sich der Tatverdächtige radikalisiert und gehört zur islamistischen Szene. Dobrindt sagt, dass der Mann in der Vergangenheit schon viele Straftaten begangen hat und auch zu einer Bewährungsstrafe verurteilt wurde. Laut dem Minister hat der Verdächtige außerdem nicht nur ein Fahrzeug in eine Menschengruppe gefahren, danach ging er vermutlich auch mit einer Machete auf Passanten los. Bei dem Angriff gestern Abend kam eine Frau ums Leben. 29 Menschen wurden teils schwer verletzt. Der mutmaßliche Täter ist auf der Flucht. Wegen des Angriffs beim Christopher Street Day in Berlin ist dort nachher ein Trauermarsch geplant. Dazu aufgerufen hat das schwule Anti-Gewalt-Projekt Maneo auf Instagram. Der Plan ist, von einer Kirche beim Alexanderplatz in Richtung Brandenburger Tor zu laufen. In dem Posting steht, dass der Anschlag gegen eine offene, vielfältige Gesellschaft gerichtet war. Ähnliches hat Bundespräsident Frank-Walter Steinmeier gesagt. Kanzler Friedrich Merz sprach von einer abscheulichen Tat. Ein Verein von queeren Kirchenmitgliedern fordert außerdem mehr Schutz für Queere. Die Gruppe nannte den Angriff auf den CSD einen Angriff auf das Recht, sichtbar zu sein und frei zu leben. Laut Spaniens Ministerpräsident Pedro Sanchez gibt es Fortschritte bei der Eindämmung der Waldbrände rund um die Hauptstadt Madrid. Er sagte, dass schwierige Stunden bevorstehen, aber dass die Löscharbeiten in der letzten Nacht gut liefen. Die Brände sind aber weiterhin nicht unter Kontrolle. Rund um Madrid mussten bisher etwa 60.000 Menschen ihr Zuhause verlassen. Das Teamhotel der Fußballnationalmannschaft dient gerade als Notunterkunft. Auch in der Nähe von Valencia gibt es einen Waldbrand. Gestern war ein Mensch dort ums Leben gekommen. In Frankreich sind im Großraum Bordeaux inzwischen mehr als 200.000 Menschen raus aus ihrem Zuhause. Die Brände rücken weiter an die Stadt ran. Israelische Siedler haben im besetzten Westjordanland zwei Moscheen angegriffen und Gebäude mit Farbe besprüht. Das sagt der palästinensische Gemeinderat dort. Laut den Angaben wurde eine Moschee angezündet, die gerade erst fertiggestellt wurde. Der Gemeinderat sagt auch, dass die Siedler hebräische Parolen an die Wände gesprüht haben. Israels Militär hat die Vorfälle kritisiert und sagt, dass es nach Verdächtigen sucht. Erst vorgestern waren israelische Siedler mit Waffen in ein Dorf im Westjordanland eingedrungen. Bei einer Schießerei wurden 4 Palästinenser und 2 israelische Soldaten getötet. Die Vereinten Nationen betrachten Israel-Siedlungen in dem Gebiet als völkerrechtlich illegal. Die meisten Mitgliedstaaten sehen das auch so.
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3: Im Norden und Süden bewölkt mit Regen und ein paar Gewittern, sonst ein Mix aus Sonne und Wolken bei maximal 20 bis 32 Grad. Morgen anfangs in der Osthälfte noch Schauer und Gewitter, die lassen aber im Laufe des Tages nach, dann verbreitet trocken, dann 19 bis 29 Grad.
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0: Moin Moin. Der Anschlag beim CSD in Berlin beschäftigt uns natürlich den ganzen Tag über heute. Wir rufen gleich mal im Hauptstadtstudio in Berlin an und fragen, was so die neuesten Erkenntnisse dazu sind. Hört ihr gleich hier bei Deutschlandfunk Nova.
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0: 10 nach 4 ist es. Ihr hört Deutschlandfunk Nova. Gestern Abend in Berlin der Anschlag beim CSD. Ein Mensch ist gestorben, mehrere wurden verletzt. Wir berichten auch schon den ganzen Tag drüber. Ihr habt es bestimmt schon gehört hier bei Deutschlandfunk Nova. Nach wie vor wird auch nach dem Tatverdächtigen gefahndet. Es gibt Ermittlungen zum Motiv und zu einem möglichen islamistischen Hintergrund. Unsere Hauptstadtkorrespondentin Gudula Geuter, die bringt uns jetzt einmal auf den neuesten Stand. Hallo Gudula.
1: Hallo.
0: Gut, oder eben gab es eine Pressekonferenz. Was sind denn aus dieser Pressekonferenz die wichtigsten neuesten Erkenntnisse? Also was wissen wir jetzt wirklich?
1: Ja, wir wissen einiges genauer, als wir das vorher wussten. Vor allem die Zahl der Opfer ist gestiegen, ist höher geworden. Bundesinnenminister Dobrindt hat von einer Toten und 29 Verletzten, zum Teil Schwerstverletzten, gesprochen. Und was den Tathergang betrifft, hat Alexander Dobrindt gesagt:
2: Gestern Abend ist der Tatverdächtige mit einem Auto in die Menschenmenge gesteuert, hat damit Menschen schwerst verletzt, bislang diesen einen Tod herbeigeführt. Anschließend ist er mit einer Stichwaffe, mit einer Hiebwaffe, mutmaßlich einer Machete auf weitere Passanten losgegangen und hat diese ebenfalls schwer verletzt.
1: Der zweite Teil dieser Antwort war heute Morgen noch unklar gewesen. Also es hat neben dem Angriff auf Menschen mit dem Auto auch noch danach nach Waffenattacken gegeben. Es war jetzt keine Rede mehr von einem möglichen weiteren Täter oder Verdächtigen. Auch das war heute Morgen noch offen. Mhm. Der Mann, nach dem jetzt gesucht wird, bundesweit, auch an den deutschen Grenzen, ist Abdul B. Auch über den wissen wir jetzt ein wenig mehr. 21 Jahre alt, mit familiär libanesischem Hintergrund, in Deutschland als deutscher Staatsbürger geboren. Die Sicherheitsbehörden rechnen ihn der islamistischen Szene zu. Er wurde auch schon verurteilt. Wofür, wissen wir nicht. Aber wir wissen zu einem Jahr, 10 Monaten, was zur Bewährung ausgesetzt wurde. Er sei in der Vergangenheit auffällig geworden durch ein hohes Maß an Straftaten und Radikalisierung. So hat es Dobrindt formuliert.
0: Also das gibt uns dann auch schon Hinweise auf das Motiv. Oder wie ordnen die Ermittler das ein?
1: Ja, der Bundesinnenminister hat von einem mutmaßlich islamistisch motivierten Anschlag gesprochen. Ich habe dir auf die Angaben zur Radikalisierung eben hingewiesen. Mehr Informationen dazu haben wir derzeit nicht.
0: Welche Reaktionen gibt es denn aus der Bundesregierung? Worauf wird da jetzt besonders geschaut?
1: Sehr viele und natürlich Entsetzte und Betroffene. Bundesfamilienministerin Karin Prien hat sich zutiefst erschüttert gezeigt. Die Bundesjustizministerin Stefanie Hubig hat in Aussicht gestellt, dass die Tat mit aller Konsequenz aufgeklärt und verfolgt werde und hat auch gesagt, wenn die gesetzlichen Voraussetzungen vorliegen, dann werde die Bundesanwaltschaft die Ermittlungen übernehmen. Dobrindt hat in Aussicht gestellt, dass das möglicherweise heute noch der Fall ist. Die Grünen-Fraktionsvorsitzende Britta Hasselmann und auch Katharina Dröge, ihre Kollegin, haben schriftlich zu Protokoll gegeben, wer Menschen angreift, die den CSD feiern, greift queeres Leben, Sichtbarkeit und das Recht an frei und offen, ohne Angst zu leben. Bodo Ramelow von der Linkspartei, Bundestagsvize, sprach von einem Anschlag auf eine offene Welt, hat einen Einsatz gegen queerfeindliche Intoleranz gefordert. Und sie haben nach der Bundesregierung gefragt. Nun wissen wir, dass der Bundespräsident nicht angehört, aber auch der hat sich entsetzt und erschüttert gezeigt über den Angriff auf den CSD.
3: Bei dem Hunderttausende Menschen aus aller Welt friedlich und fröhlich feiern wollten, ein Zeichen setzen wollten für Toleranz und Vielfalt, für ein selbstbestimmtes und gleichberechtigtes Leben. Diese Tat ist ein Angriff auf unsere offene Gesellschaft, auf unsere Art zu leben und zusammenzuleben.
1: Und Sie haben auch gefragt, wie es jetzt weitergeht, worauf wird besonders geschaut, und dazu noch einmal Alexander Dobrindt.
2: Aktuell steht die Suche nach dem Täter im Vordergrund. Zum Zweiten werden die Länder darauf hingewiesen, es gibt weitere Großveranstaltungen, auch weitere Veranstaltungen des CSD, und wir erwarten, dass die Sicherheitsmaßnahmen in diesem Zusammenhang nochmal betrachtet, im Zweifelsfall auch deutlich erhöht werden.
1: Soweit also der Bundesinnenminister.
0: Und jetzt ist gerade auch Bundeskanzler Merz auch noch vor die Mikrofone sozusagen getreten, was er zu sagen hat und was er zu diesem Anschlag in Berlin beim CSD meint. Darüber halten wir euch natürlich auch noch auf dem Laufenden hier in der Sendung. Das waren Infos von unserer Hauptstadtkorrespondentin Gudula Geuter. Vielen Dank, Gudula.
1: Gerne.
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0: Wünscht ihr, was ist das von ihr? Vielleicht hat sie sich ja auch gewünscht, dass ihre Karriere so abgeht, wie das bei ihr war. Anaïs hat ihren ersten Song 2021 veröffentlicht. Das ist ja jetzt noch gar nicht so lange her. Die war da mitten im Studium. Dann hat sie den Deal mit einem Label gekriegt und dann ist sie direkt so als Support Act von Crow, von Nina Chuba, von den Giant Rooks, von Marjan aufgetreten. Und jetzt war sie im Januar auch selbst auf Tour. Die wurde verlängert, die Wünscht dir was Tour. Die geht im September weiter und vielleicht ja auch mal spät abends, weil Anaïs ist voll die Nachteule, hat sie uns erzählt.
1: Letzte Woche erst war ich einfach nach einer Feier nochmal bis 6 Uhr morgens einfach für mich alleine wach, weil ich den Eindruck habe, jetzt recharge ich für mich noch so ein paar Stunden.
0: Ja, kann man ja auch mal machen. Wir haben auf jeden Fall Tickets für die Tour für euch. Einmal 2 Tickets für das Konzert von Anaïs in Erlangen im E-Werk am Freitag, 18.09. habe ich hier für euch. Wenn ihr die haben wollt, schickt mir eine WhatsApp an 030 8503 8503 und schreibt mir am besten auch direkt, warum ihr die Tickets haben sollt und warum ihr mit wem dahin wollt. Anaïs am 18.09. in Erlangen. 030 8503 8503. Das ist sie mit Valentino.

0: Part 5 featuring Mike Kalle mit Digo Nada. Ich sag nichts auf Deutsch. Wer jetzt aber was sagt, ist Sarah Brückner. Die hat nämlich das Beste aus den Wissensnachrichten diese Woche, das Beste aus der Welt der Wissenschaft sozusagen, für euch zusammengesucht. Um 16.30 Uhr, um 16:30 wird das jetzt für euch präsentiert und vorgeführt. Sarah Brückner mit dem Best of Wissensnachrichten.
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2: Führungskräfte stehen oft unter Dauerdruck. Viel Verantwortung, Entscheidungen müssen schnell fallen. Es gibt kaum Erholungspausen. Die Folgen sind für viele chronischer Stress und Erschöpfung. Ein Forschungsteam unter anderem von der Uni Liechtenstein wollte wissen, ob sich das mit einem bestimmten Online-Training ändern lässt. Dafür wurden knapp 250 Führungskräfte eingeladen. Die eine Hälfte bekam 6 Wochen Training, die andere Hälfte machte das Training nicht. In dem Online-Programm machten die Teilnehmenden Achtsamkeitsübungen wie Meditation und Atemtechniken und sie bekamen Selbstführungsstrategien wie positive Selbstgespräche vermittelt. Die sollen dabei helfen, das eigene Denken und Handeln bewusster zu steuern. Rauskam, das empfundene Stresslevel sank bei denjenigen mit Training spürbar. Sie hatten auch mehr Vertrauen in die eigenen Fähigkeiten. In der Gruppe ohne Training gab es solche Fortschritte nicht. Die Forschenden sagen, die Studie liefert zum ersten Mal Belege dafür, dass gerade die Kombi aus Achtsamkeit und Selbstführung Führungskräfte psychologisch stärkt. Sie empfehlen Unternehmen, da zu investieren. Für die hätte das leistungsfähigere Führungskräfte, weniger Fehlzeiten und stabilere Teams zur Folge. Bei Hitze soll man ja leichtere Mahlzeiten zu sich nehmen. Die Kaulquappen einiger Froscharten stellen bei höheren Temperaturen tatsächlich ihre Ernährung um und werden zu Vegetariern. Von 3 Arten war das schon bekannt. Jetzt berichtet ein Forschungsteam in den Scientific Reports von einer weiteren Art, der iberischen Wechselkröte. Das Team hat die Kaulquappen im Labor unterschiedlichen Temperaturen ausgesetzt. Wenn die Tiere sich ihr Futter aussuchen durften, fraßen sie in wärmerem Wasser mehr Pflanzliches. Weitere Experimente zeigten, die Kaulquappen entwickeln sich bei höheren Temperaturen grundsätzlich schlechter. Das können die Tiere mit der pflanzlichen Ernährung etwas ausgleichen. Die Forschenden sagen allerdings, das hat Grenzen. Mit dem Klimawandel werden sich Gewässer wohl weiter erwärmen. Deshalb sollten kühlere Zonen für den Arterhalt besonders geschützt werden.
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0: Aluna George mit Your Drums, Your Love hier am Sonntagnachmittag hier bei Deutschlandfunk Nova. In Deutschland ist das mit den Pflegekräften ja ein bisschen schwierig, beziehungsweise wir suchen händeringend nach Pflegekräften. In Australien ist das ganz anders. Da ist dieser Beruf gefragt wie selten zuvor. Immer mehr junge Menschen bewerben sich da auf das Studium, was dafür nötig ist, um Pflegekraft zu werden. Und der Pflegeberuf ist einfach richtig beliebt. Das hat uns Laura Scano aus dem ARD-Studio in Singapur erzählt. Einer der Gründe dafür ist Wertschätzung.
1: Pflege ist in Australien der Beruf, dem die Leute am meisten vertrauen, sogar noch vor Ärztinnen und Ärzten und auch vor Lehrkräften. Mhm. Und das ist ja bei uns in Deutschland mit der Anerkennung anders. Das zeigen ja ganz viele Umfragen von Berufsverbänden. Bei uns wünschen sich die Pflegekräfte ja deutlich mehr Anerkennung. Und die Beliebtheit, die zeigt sich eben aber auch in den Zahlen. 2024 gab es 28.000 Studienanfänger nur für die Pflege. Und wenn man das jetzt mal mit den Zahlen von vor 10 Jahren vergleicht, dann ist es einfach ein Anstieg von 30%.
0: Der Andrang beim Pflegestudium war sogar so groß, dass eine Uni in Sydney ihre Aufnahme stoppen musste. Und in dem Job ist es halt einfach so, es stimmt tatsächlich auch das Geld, also nicht nur die Wertschätzung, sondern

0: Auch das Geld stimmt, sagt Laura. Pflegerinnen und Pfleger verdienen da
1: durchschnittlich umgerechnet 60.000 Euro im Jahr. Das sind ungefähr 9.000 bis 10.000 Euro mehr als in Deutschland. Mhm. Aber, und das ist der, glaube ich, entscheidende Unterschied, Pflegefachkräfte gehören in Australien zum oberen Drittel, was den Verdienst angeht. Und es gibt auch den Anreiz, sich zu spezialisieren, zum Beispiel mit einem Master, weil je nach Qualifizierung dann eben auch der Lohn steigt.
0: Also, Deutschland könnte sich da eine Scheibe abschneiden. Wie genau und wie wir alle auch Pflegerinnen und Pleger supporten können. Ihr erinnert euch noch, in der Corona-Zeit standen wir mal auf dem Balkon und haben geklatscht oder auf irgendwelche Töpfe gehauen. Es gibt aber natürlich auch bessere Möglichkeiten. Wenn euch das interessiert, dann hört doch einfach nochmal rein in das ganze Gespräch mit Laura Scanu. Das findet ihr in der Deutschlandfunk-App. Das sind The Linda Lindas, Burning Out. Passend vielleicht zu dem Gespräch eben.

0: Okay, Kids. Mit E04 Quarter live hier bei Deutschlandfunk Nova. In Berlin gibt es im Moment gerade einen Trauergottesdienst nach dem Anschlag beim CSD gestern Abend. Unser Bundeskanzler Friedrich Merz ist auch dabei. Vor dem Gottesdienst hat er noch das hier gesagt.
1: Diese Straftäter, diese Extremisten haben in der Mitte unserer Gesellschaft keinen Platz. Und wir werden nicht zulassen, dass dieses Gift des Terrorismus und dieses Gift gegen unsere Freiheit weiter um sich greift in unserer Gesellschaft.
0: Und wenn ihr euch fragt, was dieses Geraschel und Geprickel da war, Merz stand mitten im Regen. Eine Frau hat einen Regenschirm über ihn gehalten, während er diese Ansage gemacht hat. Und er hat in diesen Stunden alle auch noch dazu aufgerufen, zusammenzuhalten.
1: Jenseits aller parteipolitischen Meinungsverschiedenheiten. Wir werden die Freiheit unserer Gesellschaft verteidigen. Darauf können sich alle verlassen. Wir sind mehr, wir sind stärker und wir halten in unserem Land zusammen. Das ist das Wichtigste in einer so schweren Stunde.
0: Bundeskanzler Friedrich Merz war das. Er und andere PolitikerInnen nehmen gerade in Berlin an einem Gedenkgottesdienst nach der Attacke auf den CSD gestern Abend in Berlin teil. Mehr dazu gibt es gleich auch nochmal in den News um 17 Uhr hier bei Deutschlandfunk Nova. Und wir halten euch natürlich den ganzen Tag auf dem Laufenden, was es Neues gibt dazu. Thank you.

0: 17 Uhr ist es. Alex Wert hat die News für uns und ist auch schon da. Hallo Alex.
1: Moin.
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3: Nach dem Angriff beim CSD in Berlin soll die Bundesanwaltschaft ermitteln. Das hat Justizministerin Stefanie Hubig gesagt. Grund ist, dass die Behörden einen islamistischen Anschlag vermuten. Bei Terror ist üblicherweise Deutschlands oberste Ermittlungsbehörde zuständig. Gestern Abend hatte der mutmaßliche Täter am Rande des CSD ein Fahrzeug in eine Menschengruppe gefahren und Leute mit einer Machete angegriffen. Eine Frau wurde getötet, 29 wurden teils schwer verletzt. Mittlerweile sind sie außer Lebensgefahr. Der Verdächtige ist auf der Flucht. Bundeskanzler Friedrich Merz rief die Menschen dazu auf, sich durch den Angriff nicht einschüchtern zu lassen. Er sagte, dass Extremisten keinen Platz in der Mitte der Gesellschaft haben. Wegen des Angriffs beim Christopher Street Day in Berlin ist dort gleich ein Trauermarsch geplant. Dazu aufgerufen hat das schwule Anti-Gewalt-Projekt Maneo auf Instagram. Der Plan ist, von einer Kirche beim Alexanderplatz in Richtung Brandenburger Tor zu laufen. In dem Posting steht, dass der Anschlag gegen eine offene, vielfältige Gesellschaft gerichtet war. Ein Verein von queeren Kirchenmitgliedern fordert mehr Schutz für Queere. Die Gruppe nannte den Angriff auf den CSD einen Angriff auf das Recht, sichtbar zu sein und frei zu leben. Ein starker Taifun ist über China Süden und Hongkong gezogen. Medien dort berichten, dass 700.000 Menschen ihr Zuhause verlassen mussten. Es galt die zweithöchste Warnstufe. In den Metropolen Guangzhou und Shenzhen wurden hunderte Flüge abgesagt. Das Epizentrum des Windsturms lag 80 Kilometer von Hongkong entfernt. Am Flughafen dort saßen viele Passagiere über Nacht fest. In der Stadt stürzten Bäume um, Passanten wurden verletzt. Laut chinesischen Medien ist es der dritte und bisher stärkste Taifun, der China in diesem Jahr getroffen hat. Jetzt wird erwartet, dass er ins Landesinnere zieht. Der Taifun soll sich zwar abschwächen, aber heftigen Regen bringen. Der Iran hat der Ukraine vorgeworfen, ein iranisches Frachtschiff angegriffen zu haben. Der Angriff soll im Kaspischen Meer passiert sein. Laut Irans Außenministerium wurde ein Mensch getötet. Es drohte mit einer Gegenreaktion. Das Kaspische Meer ist ein großer See, an den Russland und der Iran grenzen. Die ukrainische Regierung sagt, dass die beiden Länder dort Waffen untereinander handeln. Gestern hatte die Ukraine Drohnenangriffe auf eine russische Ölplattform im Kaspischen Meer und auf zwei Frachtschiffe gemeldet.
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3: Im Norden und Süden bewölkt mit Regen und ein paar Gewittern. Sonst ein Mix aus Sonne und Wolken bei 20 bis 32 Grad. Morgen anfangs in der Osthälfte noch Schauer und Gewitter. Die lassen aber im Laufe des Tages nach. Dann verbreitet trocken 19 bis 29 Grad.
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0: Moin Moin. Es ist Sommer, es ist Ferienzeit, vielleicht fahrt ihr auch bald in Urlaub und vielleicht nimmt der eine oder die andere ja auch noch ein Buch dabei mit. Wir stellen euch gleich eins unserer Bücher für den Moment vor. Die findet ihr übrigens auch alle bei uns auf deutschlandfunknova.de oder in der Deutschlandfunk-App. Gleich ist es Sneaker von Kirsten Fuchs.
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0: Deutschlandfunk Nova am Sonntagnachmittag. Es ist 17.12 Uhr. Manchmal haben Hauptfiguren ja ein Eigenleben. Die Autorin Kirsten Fuchs wollte eigentlich was über Geschlechteridentitäten schreiben. Aber dann, so sagt sie, hat Sneaker angefangen, mich voll zu labern. Und sie habe dann einfach den Redefluss aufgeschrieben und sei zufrieden. Sneaker, das ist die Hauptfigur im gleichnamigen Roman von Kirsten Fuchs. Und der spielt in einer Zukunft, die zwar irgendwie sehr, sehr schräg, aber gleichzeitig auch manchmal erschreckend nah dran ist an der Welt, in der wir jetzt gerade schon leben. Da werden Gefühle ausgeknipst und Sneaker lebt im sicheren Smart Home. Und erst als durch einen Sturm der Kontakt zu seinen Eltern abbricht, da macht Sneaker sich auf in die Welt da draußen. Lydia Herms stellt uns das Buch vor.
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2: wenn dir dein Smartphone sagt, wie gut du schläfst.
3: Bitte Quarantänekontrolle ausführen.
2: Mist, da war Sneaker eventuell etwas zu unvorsichtig. Erst die Frage nach dem unbekannten Vogel und dann noch unkontrolliertes Lachen. Tani ist alarmiert.
3: Bitte Quarantänekontrolle ausführen, um psychische Stabilität zu überprüfen.
2: Tani ist das Sprachprogramm von Sneakers Zimmersystem. Das System schläft nie. Es ist immer wachsam und freundlich. Manchmal nervt es.
3: Bitte stellen Sie sich vor den Gesichtsscanner und beantworten Sie die folgenden Fragen. Wie haben Sie geschlafen?
2: 2, sagt Sneaker.
3: Wie ist Ihre Stimmung?
2: 4.
3: Wie gesund ernähren Sie sich?
2: 2, eine seltsame Frage von einer KI.
3: Haben Sie ausreichend Wasser getrunken?
2: 3, also vermutlich nicht.
3: Haben Sie sich genug bewegt?
2: 4, den Umständen entsprechend?
3: Haben Sie etwas für Ihr Wohlbefinden getan?
2: Auch 4. Immerhin hat Sneaker heute schon ein bisschen Wind auf der Haut gespürt, trotz Sturmwarnung.
3: Haben Sie soziale Kontakte gepflegt?
2: 3. Sneaker hat mit einem Vogel gesprochen und kurz mit einem Elternteil. Das ist doch was. Mehr als sonst.
3: Bitte starten Sie zur Verbesserung des Zustandes ein eingetragenes Bewegungsprogramm, ein eingetragenes Entspannungsprogramm, ein eingetragenes Kontaktprogramm.
2: Sneaker schaut auf den schwarz-grauen Vogel, der vorhin ins Zimmer geweht wurde, als Sneaker kurz das Fenster geöffnet hat, begleitet von Warnmeldungen durch das Zimmersystem. Der Vogel schaut zurück. Und Sneaker fragt sich, wie dieses Tier da draußen überlebt. Wie überhaupt etwas oder jemand draußen überlebt. Sneaker war bis jetzt immer drinnen. In dem Moment gehen die automatischen Sturmläden vor dem Fenster runter. Gleich wird es ungemütlich. Aber in Sneaker regt sich etwas. Vielleicht ist das die hektische Musik, die sich Sneakers Stimmung anpasst. Vielleicht sind es die wachsamen schwarzen Augen des Vogels. Darum jeweils ein Ring aus Haut mit ganz kleinen Noppen. Vielleicht ist das Langeweile. Oder das Adrenalin, das durch Sneakers Körper schießt. Etwas wird heute passieren. Etwas Schlimmes. Oder Aufregendes. Oder Unerwartetes. Und während Tani zur Beruhigung eine Sturmmeditation startet, immer wieder bis 4 zählt und bis 8 zählt, fällt die Entscheidung. Der unbekannte Vogel muss hier raus. Und Sneaker auch. Sneaker heißt der neue Roman von Kirsten Fuchs. Sie erzählt darin von einem Teenager, 16 Jahre alt, seit 62 Tagen in Quarantäne, also völlig isoliert, und großer Fan von seltenen Turnschuhen. Sneakers Geschlecht wird nicht erwähnt. Alles ist möglich. Sneakers Leben hingegen ist ziemlich eingeschränkt. Nicht nur durch die temporäre Isolation. Alles findet in geschützten Räumen statt und wird digital erfasst, überwacht und gesteuert. Selbst Gefühle werden gesteuert durch sogenannte Blocker. Tiere kennt Sneaker nur digital. Viele Arten sind längst ausgestorben. Pflanzen werden gezüchtet und aufwendig bestäubt. Die wenigen Bäume, die man draußen sieht, stehen in Käfigen. Und doch zieht es Sneaker genau dorthin. Mit einem Sprung aus dem Fenster, in einem verdammt seltenen Turnschuhpaar, beginnt für Sneaker ein neues Leben. Plötzlich unbeobachtet macht sich dieser junge Mensch auf den Weg, um die Welt, in der er trotz allem lebt, besser zu verstehen. Sneaker weiß so vieles nicht. Wie riecht Haut von anderen Menschen? Wie fühlt sich das Fell eines Hundes an? Warum wird man ohne Blocker traurig? Und was passiert, wenn man Regeln, an die sich alle so mühelos halten, plötzlich hinterfragt?
3: 2, 3, 4, 5, 6, 7, 8.
0: Sneaker von Kirsten Fuchs. Lydia Herms hat das Buch für uns gelesen. Für einen Teil des Romans hat Kirsten Fuchs übrigens 2022 den WG Sebald Literaturpreis bekommen. Und jetzt ist eben der ganze Roman erschienen. Beim Rowohlt Verlag, die gebundene Ausgabe kostet 24 Euro. Vorgestellt bei Deutschlandfunk Nova.

0: 17.30 Uhr. Sarah Brückner mit dem Best-of Wissensnachrichten.
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2: Der Bromacker am Nordrand vom Thüringer Wald gilt weltweit als eine der wichtigsten Fundstellen von Fossilien aus dem Erdzeitalter Perm. Dort werden immer wieder Grabungen gemacht, um mehr aus der Zeit zu entdecken. Und dieses Jahr haben Forschende insgesamt 310 Funde gemacht. Gestern haben die Friedenstein-Stiftung Gotha und das Museum Naturkunde Berlin vorgestellt, das unter den besonders spannenden Entdeckungen ein seltener Tausendfüßer ist. Und auch ein neuartiger Grabgang von einem kleinen Ursaurier. Grabgänge sind meist röhrenartige Hohlräume im Gestein, die von Urzeitlebewesen gegraben wurden. In diesem Fall zieht sich der Grabgang in einem weiten Bogen bis in tiefere Gesteinsschichten. Er gehört zu den längsten bisher gefundenen Spuren dieser Art. Auch zwei kleine Schädel sind unter den Funden, die die Forschenden noch zuordnen müssen. Das Team sagt, die Funde könnten neue Erkenntnisse dazu liefern, wie das Ökosystem vor rund 294 Millionen Jahren an der Stelle ausgesehen hat, wo heute der Thüringer Wald ist. Vor rund 40 Jahren gab es in vielen Regionen in Deutschland gar keine Storchenpaare mehr. Jetzt hat sich das aber gedreht. Laut Infos vom Naturschutzbund NABU brüten dieses Jahr so viele Weißstörche wie noch nie seit Beginn der Aufzeichnungen. Deutschlandweit wird mit insgesamt 15.000 Brutpaaren gerechnet. Zum Vergleich, in den 1980ern wurde die Zahl auf weniger als 3.000 geschätzt. Unter anderem wegen intensiverer Landwirtschaft, trockengelegten Mooren und Gefahren auf den Zugwegen der Vögel. Der NABU sagt, dass Naturschutzmaßnahmen wie die Wiedervernässung von Mooren die Wende gebracht haben. Aber auch die Störche hätten sich angepasst und zum Beispiel ihren Zug im Herbst verkürzt. Viele fliegen statt bis nach Afrika nur noch bis Spanien. Etwa jeder und jeder Vierte in Deutschland ist tätowiert. Das hat eine Online-Umfrage vom Meinungsforschungsinstitut YouGov im Auftrag der katholischen Nachrichtenagentur KNA ergeben. Von den knapp 2200 befragten Leuten trägt vor allem die Gen Z-Tattoos. Da waren 31% tätowiert. Noch höher liegt die Quote laut der Umfrage bei den Millennials. Da haben 36% angegeben, tätowiert zu sein. Bei älteren Leuten aus der Gen X und den Babyboomern liegt die Quote deutlich darunter. Bei den Tattoo-Motiven geht der Trend wohl von größeren zu kleinen. Das hat ein Tätowierer der KNA gesagt. Er beobachtet, dass viele sich dazu Inspiration auf Social Media holen, von viralen Trends zum Beispiel. Oft wollen seine Kundinnen und Kunden Motive, die sie auf Plattformen wie Instagram und Pinterest gesehen haben, zum Beispiel kleine Blumen und Pflanzen.
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0: da singt er für uns, der Ed Sheeran. Kennt ihr das? Seid ihr vielleicht heute Abend noch auf dem Weg ins Fitti? Dann meinen Respekt. Ich gehe nicht so gerne ins Fitnessstudio. Ich war jetzt schon sehr, sehr lange nicht da. Ich finde es immer so ein bisschen unangenehm. Ich weiß irgendwie nicht so genau, wie ich mich da verhalten soll. Das ist irgendwie so ein Space, wo ich mich nicht so wohl fühle. Und das kennen auch andere Leute. Also Bonita zum Beispiel, die geht seit 16 Jahren trainieren im Fitnessstudio und hat immer noch diese Gym-Anxiety. Wovor sie sich genau fürchtet, das hat sie uns mal erzählt.
1: Aber so mal selbst was ausprobieren, und ich glaube, da fängt das Problem an. Es ist mir peinlich. Also ich will nicht negativ auffallen und deswegen traue ich mich auch wenig, Neues auszuprobieren, weil ich dann immer so denke, was ist, wenn ich es jetzt falsch mache? Mir fällt das Gewicht runter, alle gucken auf mich. Aber ich habe wirklich Angst davor, dass andere mich judgen.
0: Bonita bleibt beim Training deswegen am liebsten so in ihrer Komfortzone. Neue Übungen macht sie nur mit einem Gym-Buddy oder sie bucht sich gleich einen Kurs. Und sie hat auch noch eine andere Strategie, damit sie sich im Gym so ein bisschen wohler fühlt.
1: Ich bin schon gerne im Ladies' Corner. Es ist schon auch so dieses, ich will nicht, dass die Jungs gucken. Also egal, ob ich was falsch mache oder ob die vielleicht nachher wegen meinem Outfit schauen. Nee, also ich gehe am liebsten in Ladies' Corner, da bin ich dann unter Mädels.
0: Ja, und irgendwoher kommt vielleicht ja auch diese Unsicherheit, ne? Also die Emotionssoziologin Elgen Sauerborn sagt, das ist schon normal in der neuen Umgebung, dass man auch mal Fehler macht oder sich ein bisschen lost zu fühlen. Und das gilt halt auch fürs Gym, aber es ist halt auch diese Sache.
2: Aber in einem neuen Raum fühlen die sich deutlich schwerwiegender an. Und dadurch interpretieren wir dann vielleicht kleine Fehler, die wir machen, schnell als einen Beweis dafür, dass wir in diesem Raum nicht dazugehören. Und deshalb beobachten wir uns auch selbst besonders stark.
0: Und glauben vielleicht auch, dass die anderen viel mehr gucken, ohne dass sie das vielleicht wirklich tun. Wir wissen es ja gar nicht. Was uns helfen kann, dass wir nicht mehr so viel über uns selber nachdenken, sondern vielleicht einfach ins Fitti gehen und da unseren Stiefel durchziehen. Und wie wir vielleicht auch wirklich euch ein bisschen mehr anfreunden könnt mit dem Gym. 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
1: So, 18 Uhr ist es. Das waren gerade Benny Blanco und Selena Gomez mit A Talk. Und jetzt ist Alex Werther. Hi Alex.
2: Moin.
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4: In einer Berliner Kirche haben hunderte Menschen der Opfer des Autoangriffs beim Christopher Street Day gedacht. Der evangelische Bischof sagte, man lasse sich queeres Leben nicht nehmen. Der Täter werde sein Ziel nicht erreichen. Als Gäste in der Kirche waren unter anderem Bundeskanzler Friedrich Merz und verschiedene Ministerinnen und Minister. Auch Leute von muslimischen Gemeinden waren da und haben ihre Solidarität ausgesprochen. Gestern Abend war beim Berliner CSD ein Transporter in eine Menschengruppe gefahren. Der mutmaßliche Täter griff danach Leute mit einer Machete an. Eine Frau wurde getötet, 29 Menschen wurden verletzt. Die Behörden gehen von einem islamistischen Hintergrund aus. Der Verdächtige ist auf der Flucht. Ein starker Taifun ist über Chinas Süden und Hongkong gezogen. Medien dort berichten, dass 700.000 Menschen ihr Zuhause verlassen mussten. Es galt die zweithöchste Warnstufe. In den Metropolen Guangzhou und Shenzhen wurden hunderte Flüge abgesagt. Das Epizentrum des Windsturms lag 80 Kilometer von Hongkong entfernt. Am Flughafen dort saßen viele Passagiere über Nacht fest. In der Stadt stürzten Bäume um, Passanten wurden verletzt. Laut chinesischen Medien ist es der dritte und bisher stärkste Taifun, der China in diesem Jahr getroffen hat. Jetzt wird erwartet, dass er ins Landesinnere zieht. Der Taifun soll sich zwar abschwächen, aber heftigen Regen bringen. Die USA und die USA haben Iran zwei Nächte lang nicht angegriffen. Jetzt sagt Iran, dass es seine Angriffe auch eingestellt hat. Laut einem Armeesprecher greift Iran im Wesentlichen aus Rache an. Deswegen habe man aktuell keinen Grund mehr, das zu tun. Der Sprecher sagt, dass die USA gerade in einer schwierigen, instabilen Lage seien und wahrscheinlich eine neue Strategie suchen. Es würde aber neue Angriffe geben, falls die USA wieder attackieren. Deren Präsident Donald Trump hatte überlegt, Iran wieder und härter anzugreifen. Die New York Times berichtet aber, dass die USA das gerade nicht tun, weil dem Militär bestimmte Ausrüstung ausgeht, zum Beispiel Raketen. In Brasiliens Metropole Rio de Janeiro beginnt heute die Welt-AIDS-Konferenz. Ärzte ohne Grenzen fordert aus dem Anlass einen günstigeren Schutz vor HIV. Konkret geht es um einen bestimmten Wirkstoff. Der verhindert eine HIV-Infektion mit nur 2 Spritzen im Jahr. Das Mittel ist aber sehr teuer. Eine Jahresdosis kostet laut Ärzte ohne Grenzen aktuell knapp $30.000, zumindest bei einem US-Hersteller. Die NGO fordert, dass der Preis bei rund $40 pro Jahr liegen sollte. Oder noch niedriger durch Nachahmermedikamente, sogenannte Generika.
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4: Der Abend hat ein paar Wolken und zum Teil Schauer dabei, meistens bleibt es aber trocken. In der Nacht kann es im Norden und Süden ein bisschen regnen oder gewittern. Die Werte gehen runter auf 20 bis 12 Grad. Morgen dann in der Osthälfte erst Schauer und Gewitter, dann trocken. Am Abend kann es hier und da nochmal nass werden, dann 19 bis 29 Grad.
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1: Ja, das bin ich. Hallosen.
3: No.
1: Das bin ich und ich muss jetzt einfach mal sagen, ich habe immer noch 472 ungelesene Mails in meinem Postfach. Ich war auch eine Weile nicht da, ist wirklich so, aber es ist trotzdem ein bisschen peinlich. Und ich weiß auch irgendwie nicht, wie ich da jetzt durchkomme. Also, wenn ihr gute Tipps habt, dann schreibt mir doch unter 030 8503 8503. Wie komme ich durch diesen Wust von 472 sind es genau, 472 ungelesene Mails? Und könnt ihr das vielleicht toppen? Schreibt mir einfach.
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0: Robin mit Into the Sun hier bei Deutschlandfunk Nova. 10:10 ist es. Viele Politiker haben schon und Politikerinnen natürlich haben schon auf den Anschlag beim Berliner CSD gestern Abend reagiert. Wir haben euch ja darüber auf dem Laufenden gehalten hier bei Deutschlandfunk Nova. Und Bundeskanzler Merz hat gerade in Berlin auch nochmal den Tatort von gestern Abend besucht und vorher auch einen Gedenkgottesdienst. Und vor dem Gottesdienst, da hat er noch das hier gesagt.
1: Diese Straftäter, diese Extremisten haben in der Mitte unserer Gesellschaft keinen Platz. Und wir werden nicht zulassen, dass dieses Gift des Terrorismus und dieses Gift gegen unsere Freiheit weiter um sich greift in unserer Gesellschaft.
0: Es hat übrigens geregnet, als er das gesagt hat. Jemand hat auch einen Regenschirm über ihn gehalten. Deswegen klingt das Ganze so rauschig. Aber vor allem ist ja wichtig die Botschaft. Und Merz hat in diesen Stunden auch nochmal alle dazu aufgerufen, zusammenzuhalten.
1: Jenseits aller parteipolitischen Meinungsverschiedenheiten. Wir werden die Freiheit unserer Gesellschaft verteidigen. Darauf können sich alle verlassen. Wir sind mehr, wir sind stärker und wir halten in unserem Land zusammen. Das ist das Wichtigste in einer so schweren Stunde.
0: Wir sind mehr und wir sind stärker und wir halten zusammen. Bundeskanzler Merz war das. Er hat das in Berlin gesagt, kurz bevor er am Gedenkgottesdienst teilgenommen hat, nach dem Anschlag gestern Abend beim Berliner Christopher Street Day.

0: Ariana Grande mit Hate That I Make You Love Me.
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0: Das kommt heute von Sophie. Du bist kaputt, singt sie in unserem Lieblingslied heute. Und wenn man sich den Text mal so anguckt, dann denkt man erstmal, ja klar, die singt von einer Love-Beziehung, ne? Also es geht irgendwie darum, dass sie, also sie singt, ich sag dir wider Willen auf nimmer Wiedersehen und du lässt mich hier stehen, denn du bist kaputt. Also man denkt irgendwie so, okay, da geht's um irgendeine Relationship, aber es ist auch eine Love-Story, um die es da geht, aber mit einem Auto. Ich küsse deinen Kühlergrill, singt sie nämlich weiter. Aber auch mit einem Auto kann man halt einfach viele Erinnerungen verbinden. Und es gab tatsächlich wohl auch ein reales Vorbild für diesen Song. Und zwar ist das der alte Fiat Ducato, mit dem Sophie auf Tour war und der halt einfach viel mit ihr durchgemacht hat wohl. Jetzt ist das Auto aber durch. Sie singt noch zweimal durch den Gotthard, dann geht's auf den Schrottplatz. Und ich kann mir das wirklich auch gut vorstellen, dass man zu so einem Auto so eine Bindung entwickelt, wenn man da halt auch irgendwie sehr viel Zeit drin verbringt und wenn das immer so der sichere Ort ist, in den man zurückkehrt auf so einer Tour. Und dann liebt man das halt irgendwie auch so ein bisschen, ne? Und ja, vielleicht hat Sophie eben da einfach ihrem Fiat Ducato ein Lied geschrieben und singt das jetzt für uns. Du bist kaputt, heißt es. Hier kommt Sophie.
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0: Aurora, mit Your Blood hier am Sonntagnachmittag. Sonntagabend ist es eigentlich schon fast, 18.30 Uhr. Jansen, Klaus Jansen hat jetzt das Best-of von den Wissensnachrichten.
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2: Vor 200 Millionen Jahren hat es in Europa tausende Jahre lang gebrannt. Damals gab es große Vulkanausbrüche, das freigesetzte CO2 veränderte das Klima massiv, die Durchschnittstemperaturen stiegen um 5 bis 10 Grad und große Wälder brannten einfach ab. Das war aber noch nicht das Ende der Brände. Ein internationales Forschungsteam schreibt jetzt im Fachblatt Nature, dass dann große Farne die Landschaft in Nordwesteuropa besiedelt haben. Aber diese riesigen Farnsavannen waren sehr anfällig für großflächige Brände. Die Forschenden konnten mehrere Bohrkerne aus der Zeit analysieren, aus Luxemburg, Dänemark, Großbritannien und Deutschland, und sie zeigten alle dasselbe. Ausgetrocknete Farne haben oberirdisch immer wieder gebrannt, sie konnten aus dem unterirdischen Wurzelsystem schnell wieder nachwachsen und andere Pflanzen verdrängen. Die Forschenden gehen davon aus, dass diese Farndominanz mit Feuerinferno in Europa mindestens 40.000 Jahre angedauert hat. Viele Shampoos werben damit, gegen Haarausfall zu wirken, weil Koffein drin ist. Der Koffeinkick soll angeblich die Haarwurzeln und das Wachstum anregen. Aber die Wirkung ist nicht belegt. Das sagt eine Medizinerin vom Faktencheck-Projekt Medizin Transparent, das sich die Studienlage angeschaut hat. Im Labor haben Forschende zwar beobachtet, dass aus Haarfollikeln schneller Haare sprießen, wenn sie in einer Koffeinlösung liegen. Das ist aber erstmal noch kein Beweis dafür, dass das mit Shampoo genauso funktioniert. Laut der Forscherin gibt es mehrere Studien, für die Männer und Frauen mit Haarausfall Koffein-Shampoo getestet haben. In einigen hatte das Shampoo keinen Effekt, in anderen berichteten die Teilnehmenden von mehr Haaren am Kopf, aber beim Zählen wurde oft unterschiedlich vorgegangen. In vielen Studien wurden nicht alle Ergebnisse berichtet. In manchen spielte vielleicht auch der Placebo-Effekt eine Rolle. Und hinter allen Studien stehen Hersteller von Koffein-Shampoos, die Interesse daran haben, ihre Produkte gut darzustellen. Das kann laut der Forscherin zu geschönten Ergebnissen führen.
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0: La Rouge mit Cabin Fieber hier bei Deutschlandfunk Nova. Wir sind mittendrin in den Hundstagen, liebe Menschen. Die sind vom 23. Juli bis 23. August. Angeblich die heißesten Tage des Sommers. Habe ich drüber geredet mit Annika Jacobs von Wetter Online und habe sie als erstes mal gefragt, Annika, diese Hundstage, warum heißen die so? Also ich meine, das ist ja irgendwie schon ein ziemlich komischer Name.
1: Das stimmt auf jeden Fall. Und man könnte jetzt ganz weit hergeholt sagen, weil den Hunden so heiß ist.
0: Ja,
1: aber
0: die hecheln alle.
1: Genau. Nee, eigentlich hat es gar nichts mit den Hunden zu tun, sondern mit dem Sternenhimmel. Der Name geht auf diesen Hundsstern zurück. Sirius heißt er. Und früher glaubte man, dass sein Erscheinen am Morgenhimmel die heißeste Zeit des Jahres ankündigt. Und das ist eben am 23. Juli so gewesen. Die Beobachtung finde ich aber jetzt, auch wenn sie natürlich weit hergeholt ist, dass es mit dem Stern zusammenhängt, aber gar nicht so falsch, weil Ende Juli bis Ende August sind nun mal oft die heißesten Tage des Jahres. Von daher, ja,
0: es stimmt,
1: komischer
0: auch so
1: Ursprung,
0: ein bisschen, ne?
1: Aber eigentlich gar nicht so weit hergeholt, genau.
0: Jetzt haben wir eben schon im Wetter gehört, am Sonntag, also heute jetzt noch und Montag ist es eher so ein bisschen, ja, wechselhaft. Es gibt auch mal einen Schauer, es ist jetzt nicht so heiß. Wir sehen ja überall, dass die Wiesen super trocken sind, ne? Also meinst du, das hilft dagegen so ein bisschen an? Also mal so ein Schauer ist ja auch gar nicht schlecht, ne? Dass die vielleicht mal wieder so ein bisschen grüner werden?
1: Ja, grüner werden glaube ich tatsächlich nicht dran. Also die Schauer jetzt, die sind für die Natur ganz nett, aber eigentlich auch einfach nur ein Tropfen auf dem heißen Stein. Mhm. Also das bringt der Umwelt fast nichts. Ich gehe nicht davon aus, dass da irgendwas jetzt wirklich grüner wird. Das Problem ist vor allen Dingen, wenn die Böden so trocken sind, dann können die das Wasser gar nicht richtig aufnehmen und dann fließt es ab. Aber die Pflanzen haben einfach total wenig davon. Und da werden, auch wenn heute mal ein kräftigerer Schauer oder sogar ein Gewitter dabei ist und auch morgen, wo es weiterhin noch wechselhaft ist, wird da einfach nicht viel bei rumkommen für die Natur, leider.
0: Mhm. Also kein richtiges Aufatmen für die Pflanzen. Und wird es denn dann wieder so richtig heiß? Also wir haben ja gesagt, es sind oft die heißesten Tage. Jetzt gerade geht es noch so, ist noch nicht so. Wird es dann wieder richtig heiß?
1: Ja, genau. Jetzt gerade für alle, die Hitze nicht so mögen, kann man eigentlich sogar noch sagen, genießen und am besten vorbereiten die Wohnung, weil ab Wochenmitte und dann vor allen Dingen zum kommenden Wochenende wird es schon wieder richtig heiß.
0: Okay, und wie warm wird es da so? Also sei schonungslos mit uns, weil wir hatten ja schon echt so diese 40 Grad und die Rettungsdecke vom Fenster und so. Ist es wieder so schlimm?
1: Ja. Tatsächlich sollten wir uns auf jeden Fall wieder darauf einstellen. Es geistern sogar Modelle noch umher, die auch mal eine 45 Grad drin haben. Und das wäre natürlich absolutes Extrem und ja eigentlich sogar schon fast Horrorszenario. Aber gerade im Westen und Südwesten sollten wir uns auf die 40 Grad und vielleicht sogar mehr auf jeden Fall einstellen. Und auch in vielen anderen Landesteilen, auch wenn es dann keine 40 wird, aber mehrere Tage deutlich über 30 Grad am Stück und auch nachts dann eben nicht mal unter 20 Grad, also keine richtige Abkühlung. Das wird für viele schon auch wieder richtig heftig. Und da müssen wir uns eben ab Mittwoch und dann vor allen Dingen Donnerstag, Freitag drauf einstellen.
0: Annika Jacob war das von Wetter Online. Wir haben über die Hundstage geredet. Die sind vom 23. Juli bis 23. August. Wie das Wetter jetzt gerade ganz aktuell in den nächsten zwei Tagen wird, das hört ihr auch gleich um 19 Uhr in den News.

Da die Frieda mit Hot Damn. Mein Name ist Anna Kohn, ich bin raus für heute. Ich wünsche euch noch einen ganz, ganz wunderbaren Abend. Macht's gut, ihr Lieben. Bis dann.

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1: Um 19 Uhr mit Alex Wert. Der Bundesverkehrsminister will nicht weitermachen. Patrick Schnieder hat gesagt, dass er sich bei Kanzler Friedrich Merz melden wird, mit der Bitte, entlassen zu werden. Der CDU-Minister spricht von einem unwürdigen Zustand, der es unmöglich macht, normal zu arbeiten. Schnieder weiß schon seit Tagen, dass der Kanzler ihn als Verkehrsminister ersetzen will. Der vorgesehene Nachfolger hat dann aber überraschend abgesagt. Seitdem hat Kanzler Merz nichts öffentlich dazu gesagt, wie es mit dem Posten weitergeht. Er hat für morgen ein Statement angekündigt. Der Kanzler wird für seinen Umgang mit Schnieder heftig kritisiert, auch aus der eigenen Partei. Nach dem Angriff beim CSD in Berlin soll die Bundesanwaltschaft ermitteln. Das hat Justizministerin Stefanie Hubig gesagt. Grund ist, dass die Behörden einen islamistischen Anschlag vermuten. Bei Terror ist üblicherweise Deutschlands oberste Ermittlungsbehörde zuständig. Gestern Abend hatte der mutmaßliche Täter am Rande des CSD ein Fahrzeug in eine Menschengruppe gefahren und Leute mit einer Machete angegriffen. Eine Frau wurde getötet, 29 wurden teils schwer verletzt. Mittlerweile sind sie außer Lebensgefahr. Der Verdächtige ist auf der Flucht. Bundeskanzler Friedrich Merz rief die Menschen dazu auf, sich durch den Angriff nicht einschüchtern zu lassen. Er sagte, dass Extremisten keinen Platz in der Mitte der Gesellschaft haben. In den Vororten von Bordeaux sind nochmal über 50.000 Menschen dazu aufgerufen worden, sich vor den Waldbränden in Sicherheit zu bringen. Laut dem Bürgermeister sind die Flammen nur noch wenige Kilometer von der französischen Metropole entfernt. In der Region mussten schon 250.000 Menschen ihre Häuser verlassen. Auch in Spanien brennen Wälder und auch da gibt es neue Aufrufe, sich in Sicherheit zu bringen, nahe der Hauptstadt Madrid. Ein neuer Brand ist in der Nähe von Valencia ausgebrochen. Dort gilt ein Evakuierungsaufruf für 15.000 Menschen. Israelische Siedler haben im besetzten Westjordanland zwei Moscheen angegriffen und Gebäude mit Farbe besprüht. Das sagt der palästinensische Gemeinderat dort. Laut den Angaben wurde eine Moschee angezündet, die gerade erst fertiggestellt wurde. Der Gemeinderat sagt auch, dass die Siedler hebräische Parolen an die Wände gesprüht haben. Israels Militär hat die Vorfälle kritisiert und sagt, dass es nach Verdächtigen sucht. Erst vorgestern waren israelische Siedler mit Waffen in ein Dorf im Westjordanland eingedrungen. Bei einer Schießerei wurden 4 Palästinenser und 2 israelische Soldaten getötet. Die Vereinten Nationen betrachten Israels Siedlungen in dem Gebiet als völkerrechtlich illegal. Die meisten Mitgliedstaaten sehen das auch so.
0: Das Wetter.
1: Der Abend hat ein paar Wolken und zum Teil Schauer, meistens bleibt es aber trocken. In der Nacht kann es im Norden und Süden ein bisschen regnen oder gewittern. Die Werte gehen runter auf 20 bis 12 Grad. Morgen in der Osthälfte erst Schauer und Gewitter, dann trocken. Am Abend kann es hier und da noch mal nass werden. Dann 19 bis 29 Grad.
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1: Um 20 Uhr mit Alex Wert. Der Tatverdächtige des CSD-Anschlags ist tot. Die Berliner Polizei hat gesagt, dass er bei einem Einsatz in einer Gartenlaube erschossen wurde. Laut dem Posting ging der Verdächtige vorher mit einer Stichwaffe auf die Beamten los. Die Polizei hatte öffentlich nach dem Mann gesucht. Er soll gestern Abend am Rande des Berliner Christopher Street Day ein Fahrzeug in eine Menschengruppe gefahren haben. Danach hat er mutmaßlich Leute mit einer Machete angegriffen. Eine Frau starb, 29 Menschen wurden verletzt. Die Behörden vermuten einen extremistischen Hintergrund. Der Verdächtige soll versucht haben, sich der Terrorgruppe IS anzuschließen. Er war früher schon zu einer Haftstrafe auf Bewährung verurteilt worden. Steffen Bilger soll neuer Bundesverkehrsminister werden. Laut dem Regierungssprecher wird Kanzler Friedrich Merz den CDU-Politiker für das Amt vorschlagen. Noch ist er parlamentarischer Geschäftsführer der Bundestagsfraktion. Bilger soll Patrick Schnieder ersetzen. Der hatte vorhin schon selbst gesagt, dass er den Job nicht weitermachen und um seine Entlassung bitten will. Er sprach dabei von einem unwürdigen Zustand. Gemeint war das Hickhack um seinen Posten der letzten Tage. Schnieder wusste schon seit Donnerstag, dass der Kanzler ihn ersetzen will. Der eigentlich vorgesehene Nachfolger sagte aber überraschend ab. Deswegen hatte Merz den Amtswechsel nicht offiziell verkündet. Laut dem Regierungssprecher hat der Kanzler inzwischen mit Schnieder telefoniert und gesagt, dass er bedauert, wie das Ganze abgelaufen ist. Ein starker Taifun ist über Chinas Süden und Hongkong gezogen. Medien dort berichten, dass 700.000 Menschen ihr Zuhause verlassen mussten. Es galt die zweithöchste Warnstufe. In den Metropolen Guangzhou und Shenzhen wurden hunderte Flüge abgesagt. Das Epizentrum des Windsturms lag 80 Kilometer von Hongkong entfernt. Am Flughafen dort saßen viele Passagiere über Nacht fest. In der Stadt stürzten Bäume um, Passanten wurden verletzt. Laut chinesischen Medien ist es der dritte und bisher stärkste Taifun, der China in diesem Jahr getroffen hat. Jetzt wird erwartet, dass er ins Landesinnere zieht. Der Taifun soll sich zwar abschwächen, aber heftigen Regen bringen. In den Vororten von Bordeaux sind nochmal über 50.000 Menschen aufgerufen worden, sich vor den Waldbränden in Sicherheit zu bringen. Laut dem Bürgermeister sind die Flammen nur noch wenige Kilometer von der französischen Metropole entfernt. In der Region mussten schon 250.000 Menschen ihre Häuser verlassen. Auch in Spanien brennen Wälder und auch da gibt es neue Aufrufe, sich in Sicherheit zu bringen, nahe der Hauptstadt Madrid. Ein neuer Brand ist in der Nähe von Valencia ausgebrochen. Dort gilt ein Evakuierungsaufruf für 15.000 Menschen.
0: Das Wetter.
1: Der Abend bringt ein paar Wolken und zum Teil Schauer, meistens bleibt's trocken. In der Nacht kann es im Norden und Süden ein bisschen regnen oder gewittern. Die Werte gehen runter auf 20 bis 12 Grad. Morgen in der Osthälfte erst Schauer und Gewitter, dann trocken. Am Abend kann es hier und da noch mal nass werden. 19 bis 29 Grad.
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1: Hi, willkommen im Hörsaal. Wir sind eine Produktion von Deutschlandfunk Nova. Ihr bekommt hier jede Woche zwei aktuelle Vorträge aus der Wissenschaft. Ich bin Nina Bus-Bartels. Ich freue mich, dass ihr heute zuhört. LSD, MDMA, Cannabis, das sind psychoaktive Drogen. Sie verändern die Wahrnehmung und die Emotionen und sie verändern die Plastizität im Gehirn. Bei uns im Hörsaal geht es heute darum, wie die Medizin diese Effekte von psychoaktiven Drogen nutzen will, um psychische Krankheiten zu behandeln.
2: Der erste Ansatz ist, sie nehmen eine psychoaktive Substanz und erhöhen, man nennt das dann so Plastizitätsfenster, also Lernfenster oder Fenster, in denen sich Netzwerke oder wie immer man es nennen will, besonders gut verändern. Und in diesem Fenster machen sie dann eine Psychotherapie. Und diese Psychotherapie wirkt dann besonders gut. Und dadurch haben sie einen besseren Effekt, als wenn sie nur die Psychotherapie machen würden.
1: Das ist Stefan Röpke, unser Redner heute im Hörsaal. Er ist Chefarzt für Psychiatrie und Psychotherapie an den Oberberg-Kliniken in Berlin. Außerdem ist er Traumaforscher und er hat an der Charité Berlin mit seinem Team eine Studie zur Wirkung von THC, also dem Stoff in Cannabis, durchgeführt. Da ging es um die Behandlung von posttraumatischen Belastungsstörungen und Albträumen.
2: Und hier muss man sagen, in unserer Studie konnten wir finden, dass wir doch eine deutliche Besserung der Albträume erreichen. Wenn sich das bewahrheitet, wäre das ein wichtiger Beitrag, dass das vielleicht doch eine Wirkung und Nutzen bei psychischen Erkrankungen haben könnte.
1: In seinem Vortrag gibt Stefan Röpke einen Überblick über aktuelle Studien. Es geht um psychedelische Drogen, aber auch um andere Drogen, wie zum Beispiel das Narkosemittel Ketamin. Und Stefan Röpke erklärt, warum die auf den ersten Blick gute Wirkung vielleicht gar nicht an den Substanzen selber liegt.
2: Wenn Sie Ketamin bekommen, werden Sie das merken. Sie werden merken, dass Sie diese Substanz nehmen. Und eine Kritik ist, dass in vielen Studien die Teilnehmer ja gemerkt haben, was sie da bekommen. Und es ist eine große, große Frage, wie viel von dem, was jetzt als Wirkung verkauft wird, ist eigentlich Placebo-Effekt.
1: Der Vortrag von Stefan Röpke heißt: Aktuelle Forschungsergebnisse. Sind Psychedelika und Cannabinoide wirksam bei der Behandlung psychischer Erkrankungen? Und gehalten hat Stefan Röpke seinen Vortrag am 28. Mai 2026 an der Freien Universität Berlin.
2: Ja, vielen Dank. Ich will anfangen mit so einem historischen Überblick. Also wo kommen diese Stoffe eigentlich her? Wie ist unser Bezug, also von uns, meine ich jetzt uns Menschen, zu diesen Substanzen? Dann über die Wiederentdeckung, so ein bisschen in der westlichen Welt dieser Substanzen sprechen, auf das LSD eingehen. Dann ja als einen tiefen Einschnitt in die ganze Forschung, die UN-Drogenkonvention 68 und danach doch die Renaissance von den psychoaktiven Substanzen. Ich will kurz Ihnen nochmal solche Struktur von solchen Studien darstellen, auch die Probleme der Interpretation, auch wenn Sie jetzt Ergebnisse davon in Zeitungen lesen, dass man die doch vor allem zu diesem Feld dann besser einordnen kann. Neuere Substanzen, die sogenannten empathogene MDMA oder auch dissoziativer Ketamin, Esketamin will ich Ihnen vorstellen und auch neuere Psychedelika, das 5-Meo-DMT will ich darauf eingehen, Ihnen die Daten zu vorstellen und dann noch einen Ausblick geben. Es kann sein, bei dem schönen Wetter, dass Sie an einem der Brandenburger Badeseen oder vielleicht auch einem der Berliner Badeseen kürzlich waren. Und wenn Sie an einem dieser Badeseen waren, kann es sein, dass Sie auf eins dieser kleinen wirbellosen Tierchen getreten sind, die Hydra vulgaris. Und warum zeige ich das? Dann sind Sie nämlich auf einen Ihrer fernen Verwandten getreten, so wie Sie immer auf Verwandte treten, wenn Sie auf irgendwelche Tiere treten. Hier ist es 600 Millionen Jahre her, dass wir einen gemeinsamen Vorfahren hatten mit diesem Wassertierchen. Und warum erwähne ich das hier in dem Kontext? Weil schon bei diesem primitiven Nervennetzwerk, was diese Hydra hat, finden Sie Systeme, auf die die psychoaktiven Substanzen wirken. Sie haben ein rudimentäres Cannabinoidsystem bei diesen Tier. Sie haben Systeme, auf die Psychedelika wirken, das Serotoninsystem. Die wirken ja vorwiegend auf den 5-HT2A-Rezeptor. Sie haben das NMDA-Glutamat-System bei diesem Tier schon vorhanden. Und jetzt muss man ein bisschen weiter ins Interpretieren gehen. Auch die Systeme, verschiedene monaminerge Signalsysteme, wie wir sie dann bei den M-Pathogenen, dem MDMA, sehen. Was ich Ihnen damit sagen will, ist, dass es schon eine ganz lange, enge Beziehung gibt, sowohl zwischen uns Menschen und diesen Substanzen und auch schon unseren Vorfahren und diesen Substanzen. Und wenn man zurückgeht, dann sieht man, dass wir die immer schon, wahrscheinlich kann man wirklich hier das Wort immer schon sagen, genutzt haben, einerseits, was wir heute als Medizin bezeichnen, also irgendwie Leiden reduzieren. Aber wir haben sie auch benutzt, um Leistungsfähigkeit und Funktion zu steigern. Wir sehen auch da gleich das Problem dieser Substanzen. Sie haben hier zum Beispiel die Amphetamine, die wir heute zur Behandlung des ADHS benutzen. Oder Sie haben hier auch das Kokain, was ja ursprünglich auch mal als ein Medikament eingesetzt wurde. Wir verwenden diese Substanzen für soziale und emotionale Verbundenheit. Hier denken Sie an den Alkohol zum Beispiel oder auch an das MDMA und auch zum Bewusstseinsverändern und zur Transzendenz. Und hier kommen zum Beispiel auch die Psychedelika mit ins Spiel. Also das ist etwas, was uns Menschen schon sehr, sehr lange begleitet, diese Substanzen in diesen Indikationen zu verwenden. Und wenn wir diesen Weg jetzt einmal für einige der Substanzen gehen und hier mit dem THC, also einem der über 100 aktiven Substanzen der Cannabispflanze, also einem der über 100 Cannabinoide, die in dieser Pflanze drin sind, und wer da was schon mal genommen hat, was ja heute legal ist, der wird dann wissen, dass es Veränderungen in der Wahrnehmung macht. Das macht auch sowas wie Entspannung, kann auch die Stimmung verbessern. Aber auch Denkprozesse werden gelockert. Wir haben assoziatives Denken. Wer da diese Gedanken als großartig findet und die mal aufschreibt und nächsten Tag wieder liest, wird überrascht sein, dass die dann meist gar nicht so großartig waren. Wir haben verändertes Zeitempfinden. Und wir haben bei dieser Substanz eine interessante Wirkung, dass die niedrige Dosierung gerade diese eher doch positiven Effekte macht, während die hohen Dosierungen genau das Gegenteil machen. Die machen Paranoia, Angst, Panik. Und diese Substanzen begleiten uns, wie gesagt, schon sehr lange. Hier mal ein Fundort ganz im Westen von China, ja, an der Grenze zum heutigen Tadschikistan. Auch Afghanistan liegt da ganz in der Nähe. Da ist halt ein prähistorischer Friedhof und auf dem hat man Gefäße gefunden, Holzgefäße, in denen Steine drin waren, wo man gesehen hat, dass die früher erhitzt wurden und dass da ein hoher, also Cannabis da drin gefunden wurde mit einem relativ hohen THC-Gehalt. Was darauf hindeutet, dass das schon sozusagen Teil der Kultur war vor 2500 Jahren des Konsums von Cannabinoiden. Und auch bei Herodot finden Sie die Passage über die Skythen. Und wenn sie die Samen, damit ist Cannabis gemeint, auf die glühenden Steine werfen, entsteht ein Dampf so stark, dass kein griechisches Dampfbad ihn übertreffen könnte. Darüber freuen sich die Skythen und schreien laut auf. Also eine psychotrope Wirkung, damals schon beschrieben von dem Volk der Skythen. Das ist so heute der Süden der Ukraine ungefähr lokalisiert. Jetzt machen wir einen kleinen Schwenk ins Amazonasgebiet. Da gibt es eine sehr alte Tradition von dem sogenannten Ayahuasca. Und der wirksame Stoff in dem Ayahuasca ist das Dimethyltryptamin oder DMT, einfach abgekürzt genannt. Das ist eine Substanz, die auch aus den Beschreibungen heraus eine Ich-Auflösung, so ein verändertes Selbst- und Raumgefühl, Dimensionen und Realität wird verändert wahrgenommen. Auch so eine emotionale Ergriffenheit wird beschrieben, auch hier ein verändertes Zeitempfinden. Interessant ist, dass die Pflanze, aus der das gewonnen wird, von uns Menschen, wenn wir die jetzt essen würden, dass wir das gar nicht aufnehmen können, weil wir haben im Darm ein Enzym, was dieses DMT direkt abbauen würde. Darum mixt man das mit einer zweiten Pflanze, einem sogenannten Mao-Hämmer, der verhindert dann, dass wir das direkt abbauen und so kommt dann diese Substanz in unseren Körper. Und das hier ist aus dem alten Spiegelartikel mal so eine Fotoserie. So sieht das denn aus, so sah es wahrscheinlich immer schon aus, mit so ein bisschen moderneren eisernen Kochtöpfen. Wird dann so zusammengemischt und dann konsumiert. Sie sehen überall diese Eimer, weil das eine hohe Wirkung zum Erbrechen hat. Und dann da solche Zeremonien schon lange aus den benannten Gründen durchgeführt werden. Eine andere Substanz, die uns auch Menschen schon sehr lange begleitet, wir wandern jetzt etwas nördlich ins mittlere Amerika, heutige Guatemala, das Psilocybin. auch eine psychedelische Substanz, Veränderung der Wahrnehmung, des Denkens, eine erhöhte Offenheit, auch so eine Ich-Distanzierung, auch so eine spirituelle Erfahrung wird da so als Erlebnis beschrieben. Das ist eine Substanz, die in diesen Pilzen zum Beispiel vorkommt. Die kommen nicht nur dort vor. Ne? Diese Pilze sind der Welt weit verbreitet. Auch in Europa haben wir psilocybinhaltige Pilze. Und hier gibt es von 2.000 bis 3.000 Jahre alte Funde, die sogenannten Pilzsteine. Sie kennen vielleicht die Geschichte, dass die spanischen Eroberer damals in das Aztekenreich kamen und die diese Kultur dieser Ingestion der Pilze und damit im Kontakt so einerseits Heilung, aber auch spirituellen Gründe gesehen haben und das dann als Blasphemie verboten haben und dann diese Kultur weitestgehend eingeschlafen ist. Jetzt gehen wir noch ein ganz kleines bisschen höher, sind jetzt in Nordamerika, auch in Kanada an der Grenze. Hier ist das eine Substanz, das Mescalin, auch hier eine Veränderung der Wahrnehmung, des Denkens. Hier wird auch so eine emotionale Wärme beschrieben, auch eine Zeitempfinden, was sich verändert und so ein Verbundenheitsgefühl. Das haben Sie in diesem Kaktus, können Sie auch im Katalog bestellen. Das heißt, Sie können ihn nicht mehr bestellen, die letzten drei habe ich bestellt, jetzt ist er ausverkauft. Aber in diesem Kaktus ist das Mescalin drin und hier ist so eine Abbildung von so einer Zeremonie, von der dieses Mescalin konsumiert wird. Das ist auch nach der UN-Konvention die erste psychedelische Substanz, die für diese Zwecke auch wieder eine Zulassung bekommen hat. Da haben die dort lebenden Ureinwohner sich dafür eingesetzt und haben das als erste wieder konsumieren dürfen. Jetzt kommt der Kontakt zur westlichen Welt. Ich hatte ja schon gesagt, der erste durch die spanischen Eroberer war im Wesentlichen ein Verbot. Es ist aber durchweg nicht verloren gegangen, dieses Wissen. Man hat immer davon gehört, auch in alten Schriften gelesen, dass es diese Substanzen gab. Und wir kommen jetzt zu der Geschichte, wie eigentlich diese Substanzen ja in der Neuzeit wiedergefunden wurden. Und wenn man da an den Ursprung zurückgeht, dann muss man nach Berlin-Hellersdorf fahren. Und zwar an die Louis-Levin-Straße. Nicht wirklich an die Straße, aber die Straße erinnert an Louis Levin. Und Louis Levin, eine ganz interessante Person, jüdische Familie aus damals polnischsprachigem Russland nach Westpreußen emigriert und dann in den Gründerjahren nach Berlin gekommen, aus sehr armen Verhältnissen, der dann als Chemiker es nie so richtig an die Uni geschafft hat. Sie sehen auch, das ist eine der Veröffentlichungen zum Mescalin. Das war damals diese erste Substanz, mit der man sich beschäftigt hat, sondern aus dem pharmakologischen Privatlaboratorium von Professor Levin in Berlin. Und wo er schon eine Reihe von Forschungen zu Alkaloiden durchgeführt hat, das hat man damals gesehen, dass Pflanzen diese Stoffe herstellen, die dann auch medizinischen Nutzen hatten und da medizinischen Nutzen in dem Mescalin vermutet hat. Hier aus der Schrift die Tatsache, dass es eine Kaktusart gibt, die allgemeine schwere Vergiftungssymptome zu erzeugen imstande ist, habe ich zuerst im Jahr 1888 in diesem Archiv kennengelernt. Es gelang mir damals nur kleine Mengen davon zu bekommen und dann hat er versucht, das zu extrahieren. Das ist ihm letztlich nicht ganz gelungen und anknüpfend daran, Arthur Hefter aus Leipzig ist dann die Person, der es gelungen ist, das Mescalin erstmalig zu isolieren, ne, und den Stoff klar zu benennen, der dann später hier auch an die Universität nach Berlin gewechselt hat. Und das war dann sozusagen der Startschuss für die psychedelischen Substanzen der Neuzeit. Psilocybin hat auch eine ganz interessante Wiedergedeckungsgeschichte. Gordon Wassen, der ja eine russische Kinderärztin geheiratet hat und dann bei einem Spaziergang Pilze von ihr gezeigt bekommen hat und dadurch eine ganze Theorie entwickelt haben über Menschen oder Völker, die sich eher den Pilzen zugeneigt und abgeneigt fühlen und dann auch diese, ja, man kann sagen, so Berichte kannte von dem Pilzrausch durch Psilocybin und dann tatsächlich noch so einen Ort gefunden hat, wo das praktiziert wurde und dann der erste sozusagen jetzt aus der neueren westlichen Zeit, der das konsumiert hat. Und dann damals in einem Artikel im Life-Magazin war das eine Riesengeschichte und das war sozusagen wie so eine Art Explosion von dieser ganzen Start von diesen psychedelischen Substanzen. Und die richtige Revolution sozusagen kam dann durch das LSD. LSD, wissen Sie, ist vom Mutterkorn, das ist ein Pilz, ne, der Kornpflanze befällt. Da ist eine ganze Reihe an Substanzen drin. Man hat ja, wie gesagt, in diesen Substanzen versucht, da Stoffe zu isolieren, die dann für verschiedene medizinische Zwecke nutzbar sind. Und darum haben wir heute den Bicycle Day, ne, 19. April ist das, weil das ist der Tag, an dem Albert Hoffmann, Schweizer Pharmakologe, der damals bei Sandosch arbeitete, das erste Mal diese Substanz doch willentlich eingenommen hat und dann unter diesem Einfluss dachte, er muss nach Hause und dann mit dem Fahrrad nach Hause gefahren ist. Und jetzt kommt die Firma Sandosch auch noch ins Spiel, die damals unter dem Namen Dylisid das LSD in großen Mengen teilweise kostenfrei zur Verfügung gestellt hat, sogar aktiv an Psychiater weltweit verschickt hat. Und zwar die Idee war, dass wenn man diese Erfahrung selber macht, könnte man Patienten mit Psychosen, mit Schizophrenien besser verstehen. Das war damals so der Grundgedanke. Wenn man mit den anderen Substanzen es vergleicht, wir haben hier Minimengen, das sind Mikrogrammbereiche, 100 Mikrogramm, das sind so Größenordnungen, die man davon einnimmt. Das andere sind alles Milligramm. Also wir haben hier eine hochpotente Substanz, die diese psychedelischen Effekte auslöst. Und parallel dazu lief dann eine ganze Reihe von wissenschaftlichen klinischen Studien, anfänglich noch als Modellpsychose. Das heißt, die Psychiater haben selber oder Psychotherapeuten selber dieses Medikament genommen, um zu erfahren, wie sich eine Psychose anfühlt und haben schnell gemerkt, das ist doch was anderes. Und dann in der Einsatz bei verschiedenen psychischen Erkrankungen. Es gibt eine ganze Linie von Untersuchungen und Studien zur Alkoholabhängigkeit mit dem LSD, Angst und Depressionen, LSD, teilweise auch Psilocybin, dann Zwangsstörungen, das, was wir heute Neurosen nennen, oder auch die Persönlichkeitsstörung mit dem LSD. Wir haben über 1000 Fallberichte oder Studien vorliegen aus dieser Zeit und es wurden ca. 40.000 Patienten in der Zeit behandelt. In Deutschland ist man einen ganz interessanten Sonderweg gegangen. Hans-Karl Leuner aus Bautzen, später nach Göttingen gegangen, der vorher schon, das werden einige vielleicht von Ihnen noch kennen, das katatyme Bild erleben als so eine Psychotherapie-Methode, der die dann sozusagen weiterentwickelt hat durch LSD und dann eine analytisch fundierte Psychotherapie unter Einwirkung von psychedelischen Substanzen durchgeführt hat, vorrangig LSD, was sich so grundsätzlich von dem unterscheidet, wie die anderen Studien vorgegangen sind. Die anderen Studien haben gesagt, der wirksame Effekt, also der heilende Effekt, ist die Wirkung an sich selber. Also man hat eine Hochdosistherapie und das bringt die Heilung und hat dann nachbereitende Sitzungen psychotherapeutisch, während Hans-Karl Leuner gesagt hat, er gibt eine kleinere, geringere Dosis vom LSD und er macht die Psychotherapie unter der Wirkung von der Substanz, was teilweise Ansätzen entspricht, die wir heute wieder auch in klinischen Studien verwenden. Und dann, das will ich jetzt nicht groß ausbauen, dann folgte, das werden viele von Ihnen ja kennen, der Freizeitgebrauch, die Popkultur. Da ist Timothy Leary, ne, der Harvard-Professor, der Psilocybin-Studien in Harvard durchgeführt hat, die dann immer mehr auch, muss man sagen, den wissenschaftlichen Boden verlassen haben. Oder Richard Alpert, sein Kollege, später dann Ramdas, die das sozusagen in die große Öffentlichkeit gebracht haben. Oder es gibt Personen wie Alfred Huppert, ein ehemaliger Alkoholschmuggler, Gefängnisinsasse, der es irgendwie geschafft hat, bei Sandoz riesige Mengen von LSD zu bekommen und das, glaube ich, an die ganze High Society der damaligen Welt verteilt hat. Also hat dann letztlich dazu geführt, dass es die UN-Drogenkonvention gab mit dem Verbot hauptsächlich gegen das LSD, aber dann für alle Substanzen, sodass viele Substanzen, die eigentlich gar nicht in diesem Maße benutzt wurden, wie das Mescalin zum Beispiel bei den Ureinwohnern in Nordamerika und das Psilocybin, alle mit verboten wurden. Hier ist mal so eine Übersicht, der Anteil der Publikationen in PubMed, das ist so eine medizinische Datenbank, ne, wo man sieht, 68 war der Verbot. Das gab doch Beginn der 50er Jahre eine ganze Menge an Forschungstätigkeit, eine ganze Menge an klinischen Studien für Patienten, was dann relativ abrupt danach abgebrochen ist, sodass die ganze Forschung eingeschlafen ist. So, und da sehen wir doch jetzt seit einigen Jahren eine Veränderung und das ist jetzt sozusagen der zweite Teil, auf den ich jetzt hier im Vortrag eingehen möchte. Und bevor wir uns das genauer anschauen, was da jetzt wie beforscht wird, möchte ich noch mal kurz auf klinische Studien allgemein eingehen. Und das ist jetzt so eine Folie, die ich mehrfach hier verwenden werde in der Art. Sie sehen hier auf der Y-Achse die Symptome. Ne? Das kann Depression sein, das kann alle möglichen Symptome sein. Ne? Und dann haben wir hier einen sogenannten Prä-Post-Vergleich. Also nehmen wir mal an, Sie haben ja Zahnschmerzen, dann haben Sie hier viele Schmerzen, dann nehmen Sie eine Aspirin und dann werden die weniger. Und dann werden Sie sagen, naja, die Aspirin hat den Zahnschmerz weggenommen, das wirkt, das ist gut, ne? Das kann man machen. Man muss sagen, die meisten früheren psychedelischen Studien sind genau nach diesem Prinzip gelaufen, ne? Dass man Vorher-Nachher-Vergleiche hat und gesehen hat, wird besser, also scheint es doch gut zu sein. Jetzt haben wir da einige Beispiele. Ich habe hier mal eins mitgebracht. Das ist eine alte Technik in der Psychotherapie, ne? So ein sogenanntes Debriefing nach schwer belastenden Ereignissen. Das hat man früher gemacht, dass man diese Technik angewandt hat, weil man den Gedanken hatte, man verhindert, dass Menschen krank werden, die schwere Traumata erleben. Und das ist so ein bisschen die Rationale, die Sie hier sehen, ne? Also man hat hier viele Symptome nach solchen Ereignissen und dann macht man Debriefing und Sie sehen, das wird hier weniger, klingt erstmal alles gut. Wenn man, und das hat man hier in sogenannten doppelblind randomisierten Studien, also in Studien, wo der eine Arm die Intervention bekommen hat, zufällig, und der andere Arm gar nichts bekommen hat, das ist diese Gruppe, dann sehen Sie, dass die überhaupt keine Symptome haben nach 4 Monaten. Na, und heute wissen wir, dass wir durch diese Intervention Patienten massiv geschadet haben. Also wir haben Krankheiten hervorgerufen, die sonst nicht entstanden wären. Na, und das muss man so ein bisschen im Kopf behalten. Der erste Eindruck von es wirkt ja, kann im Extremfall genau das Gegenteil sein. Das, was ich tue, schadet. Ich gehe jetzt noch mal einen kleinen Schritt weiter. Deshalb, wie eben geschrieben, der sogenannte Placebo-Vergleich. Das ist sozusagen der Standard in wissenschaftlichen Studien. Wenn Sie ein Medikament geben, dann vergleichen Sie das gegen eine Placebo-Bedingung. Placebo heißt eine Tablette oder ein Tropfen oder was auch immer, der genauso aussieht, genauso riecht, genauso schmeckt und im besten Fall überhaupt nicht erkennbar ist, was ist jetzt eigentlich das Medikament, auch Verum genannt, oder was ist Placebo. Und die Wirkung des Medikaments ist der Effekt, der zwischen beiden Gruppen entsteht. Also die Differenz zwischen dem Effekt, den das Medikament hervorruft, und dem Effekt, den das Placebo hervorruft. Das ist das, wovon man ausgeht, dass das die Wirkung des Medikaments ist. Und in einer gut verblindeten Studie ist genau das auch der Fall. Jetzt haben Sie eine Studie, wo man zum Beispiel schmeckt, dass das ja ganz was anderes ist. Ne? Oder wo man irgendwie spürt, das fühlt sich doch ganz anders an, das kann doch gar nicht Placebo sein. Das ist ja zum Beispiel THC oder ein Psychedelikum. Dann wandert von diesem Placebo-Effekt ein Teil hier rüber zu der Wirkung. Den Effekt, den man misst, der wird größer. Es wirkt so, als ob das Medikament sehr wirksam wäre, aber es ist nicht, weil das Medikament wirksam ist, sondern weil von dem Placebo-Effekt ein kleiner Teil rüberrückt zu dem Verum-Effekt. Jetzt haben wir sogar den Nocebo-Effekt. Das heißt, wenn ich Ihnen sage, ich habe hier eine ganz tolle Tablette, die macht auf jeden Fall Ihre Zahnschmerzen weg und Sie kriegen von mir ein Placebo und sage, das ist ein Placebo, da ist nichts drin, dann werden Sie massiv enttäuscht sein, dass Sie nicht die Tablette kriegen, die Ihre Zahnschmerzen wegmacht. Und dann kann es sogar sein, dass Symptome schlechter werden. Und was Sie dann aber messen, ist wieder diese Differenz. Das heißt, der Nocebo, also der Schaden, der kommt oben auf die Wirkung mit drauf. Es sieht so aus, als ob die Wirkung noch größer wäre. Nicht nur, dass der Placebo-Effekt rüberrutscht, sondern auch die negative Wirkung des Nicht-Medikaments kommt sozusagen oben mit drauf. Und jetzt gehen wir sogar noch einen Schritt weiter. Jetzt haben wir überhaupt keinen Effekt vom Medikament mehr. Das hat sozusagen überhaupt, bringt überhaupt nichts. Es ist ein reines Placebo. Und Sie haben diesen Effekt vom Nocebo. Dann ist der ganze Placebo-Effekt hier drüben. Sie haben keinen Wirkeffekt. Und Sie haben den Nocebo-Effekt, der sich noch mit oben drauf setzt. Das heißt also, Sie denken eine super Besserung. Und alles kommt nur daher, selbst in einer gut gemachten Studie, ne, Sie haben diese Studie, Sie lesen das, eine randomisierte Studie, ein riesiger Effekt, Es kann aber sein, dass es überhaupt keinen Effekt der Substanz gibt. Und ich würde sagen, bis heute ist es noch nicht entschieden, wo wir an dieser Stelle eigentlich mit den psychedelischen Substanzen stehen. Und da gehe ich gleich noch weiter drauf ein. Die zweite Sache ist, bei den modernen Anwendungen muss man sich angucken, wie wird die eigentlich gegeben und wozu. Und da gibt es verschiedene Ansätze. Der erste Ansatz ist, Sie nehmen eine psychoaktive Substanz und erhöhen, man nennt das dann so Plastizitätsfenster, also Lernfenster oder Fenster, in denen sich Netzwerke oder wie immer man es nennen will, besonders gut verändern. Und in diesem Fenster machen Sie dann eine Psychotherapie. Und diese Psychotherapie wirkt dann besonders gut und dadurch haben Sie einen besseren Effekt, als wenn Sie nur die Psychotherapie machen würden. Na, das wird sozusagen das Medikament oder die Substanz wird vorher gegeben, macht einen Effekt und dann können Sie Psychotherapie machen. Hier unten haben Sie das Konzept dieser Hochdosistherapie, das heißt, Sie haben Vorbereitungssitzungen. Sie haben dann eine begleitete psychedelische Erfahrung mit einer Hochdosis und haben dann noch Nachbearbeitung. Und Sie gehen davon aus, dass die Hauptwirkung dadurch entsteht, dass Sie diese psychedelische Erfahrung machen, die therapeutisch begleitet ist. Sozusagen eines der heute am weit verbreitetsten Methoden von diesen Forschungsdesigns. Die dritte Möglichkeit, die man sich heute auch genauer anguckt, ist, dass Sie eine psychotherapeutische Sitzung machen und nach der Sitzung die psychoaktive Substanz nehmen, zum Beispiel im Sinne eines Lernverstärkers. Also Sie gehen in eine Psychotherapie, Sie lernen etwas und wenn sich dieses Wissen konsolidiert, also in Ihrem Gedächtnis abspeichert, dann in dem Moment nehmen Sie eine Substanz, die diesen Effekt nochmal verstärkt und dadurch lernen Sie besonders gut. Das ist die Idee von dieser Art von Gabe. Und dann haben Sie noch als viertes die letzte Variante, dass Sie die psychoaktive Substanz nehmen, die gar nicht begleitet ist von der Psychotherapie. Das ist das, was wir nachher bei den Ketaminbehandlungen, wie sie zumindest heute in der Zulassung sind, sehen werden. Also auch da müssen Sie genau hingucken, psychedelische Therapie oder so weiter, müssen wir mal genau gucken, was ist da eigentlich gemeint, welche Form dieser verschiedenen Designs wurde hier verwendet. Jetzt zum Ketamin, das geht jetzt nicht offiziell zum Psychedelikern, eher zu den Dissoziativa, ein Medikament, was wir eigentlich aus der Anästhesie kennen, was eingesetzt wurde, weil es deutlich weniger Nebenwirkungen hatte als vorhergehende Medikamente, die in der Anästhesie eingesetzt wurden, wo man vor allem gesehen hat, dass es so Dissoziationen, das heißt also man hat so ein Gefühl von Entrücktsein, von Entferntsein, von eigenem Erleben. Es kann auch Veränderungen der Wahrnehmung machen, verändertes Körpergefühl, kann auch so traumartige Erfahrungen machen, aber auch so ein Derealisation, Depersonalisation, nennen wir das, also dass man den Körper und die Umgebung gar nicht mehr so richtig spürt, als Effekt machen. Wir haben zwei Substanzen vom Ketamin. Sie müssen sich das vorstellen wie zwei Hände, rechts und links. Die sind eigentlich gleich, nur spiegelbildlich. So ist es auch bei dem Ketamin. Das eine wirkt ein bisschen mehr und das andere wirkt ein bisschen weniger. Und diese Substanz, vor allem weil sie in Anästhesie auch eingesetzt war, ist nicht verboten gewesen und konnte eingesetzt werden. Und da gehen wir jetzt nach Russland, ins damalige Leningrad. Jewgeni Kropitzki heißt der Kollege dort, der die Ketamin-psychedelische Therapie entwickelt hat und in den 80ern und frühen 90er Jahren das angewandt hat. Vor allem bei Alkoholabhängigkeit und später bei Opiatabhängigkeit. Und der nächste Weg von dem Ketamin, da sind wir jetzt in den Nullerjahren, ist ein Effekt, den man gesehen hat, als eine zufällige klinische Beobachtung, dass Patienten mit einer Depression die Ketamin bekommen. Und zwar in einer Dosis, die nicht eine Anästhesie hervorruft, sondern die genau darunter ist, dass da die Depression besser wird. Und zwar durch eine einmalige Infusion, also eine einmalige Gabe von Ketamin, hat man gesehen, dass sich die Depression deutlich verbessert. Das ist hier die damals wichtige Arbeit von 2000. Es gab dann viele Folgearbeiten. Sie haben hier immer die Ausprägung der Symptome. Sie haben hier die Zeitachse. Sie haben hier die beiden Behandlungsarme. Das eine ist ein Antidepressivum mit Placebo. Das andere ist ein Antidepressivum mit Ketamin. Und ein relativ robuster Befund bei der Depression, dass die besser wird, wenn man Ketamin dazu gibt zu einem Antidepressivum, als wenn man nur mit Placebo behandelt. Und das hat dann erst in den USA zu einer Zulassung geführt von dem Esketamin, also diese eine Form vom Ketamin, und dann später auch in Europa. Und das ist sozusagen die erste Substanz, die unter diesen neueren psychoaktiven Substanzen zu zählen ist, die eine Indikation für psychische Erkrankungen hat. Das ist das Esketamin, was wir heute verschreiben dürfen als Add-on-Behandlung zur Depression. Allerdings, auch hier, ne, wenn Sie Ketamin bekommen, werden Sie das merken. Das ist eine Substanz, die sich fast nicht verblinden lässt. Sie werden merken, dass Sie diese Substanz nehmen. Und eine Kritik ist, dass in vielen Studien die Teilnehmer ja gemerkt haben, was sie da bekommen. Und Sie haben vorhin gesehen, die Verteilung der Placebo-Wirkung, die kann rüberrutschen zum Medikament und einen Scheineffekt machen. Und da gibt es eine ganz interessante Arbeit aus Irland von Kollegen, die haben auch Ketamin gegeben bei Depressionen, allerdings Patienten, die gar nicht sich dafür so interessiert haben für Ketamin. Die hatten eine schwere Depression und denen hat man gesagt, wir haben hier auch ein Medikament, die kannten das meist gar nicht, sollen wir das mal probieren? Also da hat man erwartet, dass wenig Placebo-Wirkung ist. Die hatten keine große Hoffnung in diese Behandlung, jedenfalls nicht mehr als in irgendwas anderes. Und interessanterweise ist in dieser Arbeit, da sehen Sie keinen Unterschied. Da hat dieses Ketamin keinen Effekt auf die Depression gehabt. So dass man heute sagen muss, wir können nicht mit absoluter Sicherheit sagen, ist das wirklich ein Medikament, was hilft bei der Depression oder nicht. MDMA, sogenanntes Empathogen, ne, erhöht Mitgefühl, Verbundenheit, Empathie und auch soziale Offenheit, Kommunikationsfreude, wurde 1912 von Merck erstmalig synthetisiert, also der Firma Merck. Da hat man noch gar nicht gewusst, dass es auch so eine psychotrope Wirkung hat. Und dann später wiederentdeckt von Alexander Shulgin. Wir sind jetzt in den späten 70er, Anfang der 80er Jahre und dann über den Psychologen und Psychotherapeuten Leo Zeff bei Patienten angewandt. Anfänglich war das auch nicht verboten, man konnte das machen. Und das ist eine Substanz, ich zeichne jetzt nicht die ganze Geschichte dieser Substanz nach, aber wo es eine große Evidenz dafür gab, dass es möglicherweise bei der posttraumatischen Belastungsstörung eine gute Behandlung sein könnte. Und hier sind jetzt zwei Studien, das ist sozusagen eine ganze Kette von Studien. Hier sind die letzten beiden großen Studien, in denen MDMA, assistierte Psychotherapie oder Placebo bei der posttraumatischen Belastungsstörung eingesetzt wurde. Sie müssen sich das so vorstellen, das sind drei Sitzungen, die dauern sehr lange. Da sind zwei Therapeuten dabei, mehrere Stunden sind dann die Therapeuten bei einem Patienten und unter MDMA wird dann eine spezielle Form von Psychotherapie durchgeführt. Es gab die eine Studie und eine zweite große Nachfolgestudie. Und hier die Ergebnisse von der einen Studie, die anderen sehen identisch aus, dass sie hier wieder die Schwere der posttraumatischen Belastungsstörung haben. Und dass Sie sehen, dass hier oben das Blaue ist die Verbesserung unter Psychotherapie und Placebo. Und das hier unten ist die Verbesserung unter Psychotherapie und MDMA. Und wer was sozusagen mit Effektstärken kennt, also die Effektstärke zwischen den Gruppen ist fast eins. Das ist eine sehr, sehr hohe Effektstärke. Also ein deutlicher, sehr, sehr deutlicher Effekt. Wir haben ja zwei aktive Behandlungsmethoden. Und 2024 im Sommer wurde versucht, eine Zulassung für diese Behandlung zu erlangen. Dem wurde nicht stattgegeben. Es gibt keine Zulassung heute. In Australien haben wir eine Möglichkeit, das anzuwenden. In den USA keine Zulassung. In Deutschland ist das auch in weiter Ferne, dass es da eine Zulassung gibt. Aber es gibt eine ganze Reihe an weiteren Studien. Warum? Ein großes Problem ist immer hier die Verblindung. Wer MDMA nimmt, wird das merken. Das ist nicht zu verkennen. Das werden Sie merken. Der Therapeut wird es merken. Sie haben ein bisschen kardiale Nebenwirkungen als Möglichkeit und die Psychotherapie, die hier verwendet wurde, ist nicht ganz standardisiert. Also ist nicht ganz fassbar, was das eigentlich inhaltlich ist. Da gibt es keine klare vorherige Evaluation dieser Art von Psychotherapie. Psilocybin aus den Pilzen, da gibt es eine ganze Reihe an Forschung bei der Depression. Ich habe hier eine Studie mitgebracht, in der hier wieder die Depressionsschwere man sieht. Und hier hat man verschiedene Mengen an Psilocybin gegeben. 1 Milligramm, 10 Milligramm und 25 Milligramm, dass man so eine Art von Verblindung schafft. Dann spürt man zwar was, aber es ist halt nicht so stark. Und in der Studie konnte man einen deutlichen Effekt zeigen. Das ist was, was sich auch repliziert hat. Das ist hier wieder der Effekt zwischen den beiden Bedingungen. Diese 12-Punkte-Besserung, das ist ein relativ großer, auch klinisch bedeutsamer Effekt von dem Psilocybin. Und dann eine Studie noch hier aus Mannheim und Berlin, die hier auch an der Charité mit durchgeführt wurde, wo man auch verschiedene Dosierungen von Psilocybin gegeben hat, wo man ähnliche Veränderungen sieht wie in den vorher beschriebenen. Allerdings hat man hier sich für einen anderen Endpunkt entschieden. In diesen Studien muss man mal sagen, wann entscheide ich, ist es wirksam oder nicht? Und hier hat man einen Punkt gewählt, den man nicht erreicht hat. Also offiziell ist die Studie negativ, obwohl man die Besserung sieht. Aber die ist nicht ausreichend groß, um die Studie als positiv zu bezeichnen. Sodass wir heute in der Situation sind, dass wir doch einen deutlichen Hinweis haben, dass Psilocybin wirksam ist bei Depressionen, begleitet im therapeutischen Kontext. Aber auch hier ist nicht ganz klar, wie ist das mit dieser Placebo-Wirkung? Wie groß ist die Placebo-Wirkung? Eine andere ganz interessante Studie ist bei Alkoholabhängigkeit. Auch hier Psilocybin, auch hier haben wir eine große Fallzahl, die untersucht wurde, relativ große Fallzahl, fast 100 Personen. Man hat gesehen, dass Psilocybin die Trinktage deutlich verringert. Wir haben nur 23% Trinktage unter der Vergleichsbedingung und 9,7% in der Psilocybin-Gruppe. Also das ist da vielleicht auch eine Indikation für Psilocybin liegt bei der Alkoholabhängigkeit. DMT, dieses Teil von dem Ayahuasca, ist mit untersucht. Es gibt allerdings wenige Daten, die zeigen, dass es da wenige gute Studien, so muss man es formulieren. Es gibt hier eine Studie, sozusagen die beste, hier geht es wieder auch um Depression. Man sieht, dass eine Einmalgabe, das ist ja der große Vorteil dieser Medikamente, es sind immer Einmalgaben, sie müssen nur einmal oder manche Studien haben zweimal diese Substanz nehmen und haben dann einen langanhaltenden Effekt. Natürlich viel besser, als wenn sie ein Antidepressivum jeden Tag nehmen müssen. Das ist ja auch so der Gedanke dabei, dass man dann mit einer Einmal- oder Zweimalbehandlung einen dauerhaften Effekt schafft. Das wäre natürlich sehr gut, wenn das möglich wäre. Und hier zumindest in der kurzen Zeit findet man eine Verbesserung unter DMT als unter Placebo. Also haben sie einen relativ großen Unterschied zwischen den beiden Gruppen. LSD hat es heute sehr, sehr schwer, ist sehr in Verruf geraten. War ja auch der Grund für ein Verbot. Traut sich auch keiner so richtig ran, obwohl die Daten vor allem bei Alkoholabhängigkeit relativ gut waren, die alten Daten. Das sollte man, finde ich, dringend sich das nochmal ganz genau angucken. Es gibt eine Untersuchung bei der Depression, wo man zwei verschiedene Dosierungen sich angeschaut hat, niedrig und hochdosiert. Und da gibt es so einen Hinweis, dass nach 19 Wochen die Gabe eine Besserung bringt. Und die letzte Substanz, auch die man als letzte sozusagen identifiziert hat, ursprünglich von japanischen Chemikern schon in den 30er Jahren erstmalig synthetisiert, sogenannte 5-Meo-DMT, wird so als die stärkste psychedelische Substanz beschrieben. Man sagt, das ist eine Ich-Auflösung, also man verliert die Differenz zwischen sich und der Umgebung. Eine sehr starke Wirkung. Der pharmakologische Vorteil ist, die Wirkung tritt sehr schnell ein, innerhalb von wenigen Sekunden, wenn Sie das inhalieren. Und die Wirkung hört sehr schnell auf. Sie haben nur wenige Minuten überhaupt diese Wirkung, so 30 Minuten. Also es wäre, wenn es helfen würde, sehr gut. Es wäre eine kurze Wirkung, Einmalgabe. Und wenn das einen langanhaltenden Effekt hätte, wäre es ein sehr nützliches Medikament. Das kommt hier aus der Buffo alvarius Kröte. Das gibt es auch in einigen Pflanzen, aber da in dieser Kröte kommt diese Substanz vor. Und da gibt es jetzt eine Studie, auch Beteiligung hier aus Berlin, wo die Substanz gegen Placebo untersucht wurde. Das sind jetzt hier 8 Tage und sie haben hier einen großen Effekt. Aber was sie auch sehen, ist, dass in dieser Studie die Patienten, die Placebo bekommen, sogar schlechter werden. Und vielleicht erinnern Sie sich dran, was ich am Anfang gezeigt habe. Auch hier ist nicht ausgeschlossen, dass es sich rein um Placebo

0: erschien eine Übersicht, wo man sich das alles nochmal in Ruhe angeguckt hat. Und unterm Strich bleibt, das ist so eine, vielleicht eine kleine Wirkung, so bei Insomnie, Tic, Tourette und bei Autismus-Syndrom haben könnte. Ne? Ganz vorsichtig formuliert, da gibt es so ganz kleine Hinweise, dass es eventuell nützlich sein könnte. Ich hatte ja gesagt, ich stelle Ihnen auch eine unserer Studien vor, die wir hier in der Charité durchgeführt haben, wo wir Patienten mit posttraumatischer Belastungsstörung und schweren Albträumen das THC gegeben haben. Dronabinol ist der pharmakologische Name für THC gegen Placebo. Und hier muss man sagen, in unserer Studie konnten wir finden, dass wir doch eine deutliche Besserung der Albträume erreichen. Wir haben also 58% ansprechen, das heißt also mindestens 50% Besserung. Und wir haben fast 37% Remission, also gar keine Albträume mehr unter dem Medikament, fast 30% ansprechen in der Placebo-Gruppe und 14,5% Remission in der Placebo-Gruppe, was ein relativ großer Unterschied ist. Ne? Und wenn sich das bewahrheitet, wäre das ein wichtiger Beitrag, dass das vielleicht doch eine Wirkung und Nutzen bei psychischen Erkrankungen haben könnte. Hatte Ihnen ja anfangs gesagt, das Problem mit diesem Placebo-Effekt, und da hat mir ein Kollege, Zighetti, hat mir da seine Folie hier zur Verfügung gestellt. Was der mal gemacht hat, ist, der hat mal die Besserung in verblindeten pharmakologischen Studien von klassischen Antidepressiva, also zum Beispiel Serotoninwiederaufnahmehemmer, verglichen mit der Placebo-Wirkung von Psychedelika. Und was Sie hier sehen, ist, dass die Besserung in der Placebo-Bedingung von Psychedelikern, dass die Placebos sich viel weniger verbessern. Also wer Placebo bekommt in Psychedelika-Studien, verbessert sich viel, viel weniger, als wer das in klar verblindeten Studien bekommt. Was ein Hinweis darauf ist, dass es schon einen deutlichen Placebo-Effekt in diesen Studien gibt. Und gleiche Arbeitsgruppe von dem Kollegen hat gerade auch vor wenigen Wochen erschienene Arbeit, wo er sich angeguckt hat, wie ist es denn bei unverblindeten Psychopharmastudien, also wo man weiß, dass man Antidepressivum bekommt, ne, nicht gegen Placebo. Und dann findet er, dass der Effekt genau gleich ist wie bei den Psychedelika-Studien. Ne? Also so, dass es heißt, die Wirkung ist im Prinzip wie bei den unverblindeten Studien, dass man einen Großteil der Wirkung wirklich als Placebo-Wirkung nehmen kann. Wenn Sie mich jetzt fragen, wie viel ist es, würde ich mal Pi mal Daumen sagen, die Hälfte von dem, was als Wirkung dargestellt wird, ist wahrscheinlich eine Placebo-Wirkung. Aber auf der anderen Seite heißt es, es bleibt immer noch die Hälfte übrig. Ja, und das heißt, die sind vielleicht genauso gut wie die jetzt zur Verfügung stehenden Antidepressiva. Ja, und das wäre schon ein Riesenfortschritt, wenn wir ein Medikament hätten, was Sie einmal nur nehmen müssen oder zweimal. Und genauso wirksam wäre wie die heute zur Verfügung stehenden Antidepressiva, die Sie ja jeden Tag nehmen müssten. Das ist ein sehr lebendiges Forschungsfeld. Das ist hier so ein Abdruck von der aktuellen Studienlage. Hier drin, das Rote, ist dann sozusagen die Zulassung. Also welche Substanzen sind wirklich zugelassen? Da haben Sie das Esketamin-Nasenspray als einziges. Und die klinischen Studien laufen immer in Phasen. Also 2 ist eine kleine Gruppe an Patienten, 3 ist dann die Zulassungsstudien. Und Sie sehen, sowohl für die Depression gibt es eine ganze Reihe an Psychedelika-Studien, die in dieser Phase 3 drin sind. Sie sehen es hier unten bei der PTSD, Sie sehen es bei der Angsterkrankung und bei der Substanzkonsumstörung, dass es da Studien gibt. Was ich damit sagen will, ist, es ist ein sehr lebendiges Forschungsfeld. Da wird wahrscheinlich in den nächsten Jahren sehr viel passieren. Es ist eine große, große Frage, wie viel von dem, was jetzt als Wirkung verkauft wird, ist eigentlich Placebo-Effekt. Es gibt aber doch Hinweise darauf, dass es doch einen erheblichen Wirkeffekt auch gibt. So, Zusammenfassung: Psychoaktive Substanzen werden von den Menschen, von uns, also schon seit Jahrtausenden verwendet. Moderne Studien zeigen Hinweise auf Wirksamkeit. Also, ich will jetzt nicht hiermit schließen und sagen, es ist unwirksam. Im Gegenteil, ich würde daraus lesen, es gibt eine Wirkung. Nur wir überschätzen aktuell diese Wirkung wahrscheinlich deutlich. Deshalb ist es sinnvoll, das sich weiter wissenschaftlich anzugucken. Und was wir vielleicht lernen sollten aus den 60er Jahren, ist, dass man irgendwie den Umgang damit bei Gesunden in irgendeiner Form, ja, irgendeinen Umgang damit finden sollte. Ne? Das muss irgendwie reguliert sein. Nicht, dass wir das Gleiche nochmal erleben, wie wir das in den 60er Jahren hatten. Damit bedanke ich mich für die Organisation und bei Ihnen möchte ich mich für die Aufmerksamkeit bedanken.
1: Das war der Psychiater Stefan Röpke mit seinem Vortrag Aktuelle Forschungsergebnisse. Sind Psychedelika und Cannabinoide wirksam bei der Behandlung psychischer Krankheiten? Gehalten hat Stefan Röpke seinen Vortrag am 28. Mai 2026 im Rahmen der Ringvorlesung

0: Psychische Gesundheit im Fokus. Zwischen Forschung, Praxis und gesellschaftlichen Herausforderungen an der Freien Universität Berlin. Und jetzt habe ich noch einen Hörtipp für euch. 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Ich bin Nina Bust-Bartels. 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
1: Hallo, willkommen im Hörsaal. Nina Bus-Bartels bin ich. Ich freue mich, dass ihr heute zuhört. Wir sind eine Produktion von Deutschlandfunk Nova und wie jede Woche habe ich jetzt wieder einen spannenden Vortrag aus der Wissenschaft für euch. Heute geht es um die Situation von Prostituierten im Nationalsozialismus und nach 1945.
2: Bis 1990 haben wir im Ausländerrecht die Vorschrift, dass wer Gewerbsunzucht nachgeht, ausgewiesen werden kann. Stellen Sie mal vor, einfach legale Prostitution durch Ausländer Ausweisungsgrund.
1: Das ist Margarete Gräfin von Galen. Sie ist Rechtswissenschaftlerin, Anwältin und Richterin. Bis 2024 war sie Mitglied des Verfassungsgerichtshofs des Landes Berlin. Promoviert hat sie an der Humboldt-Universität Berlin und Thema ihrer Dissertation waren Rechtsfragen der Prostitution. In ihrem Vortrag, den ihr jetzt hört, beschreibt sie, wie zahlreiche Gesetze aus dem Nationalsozialismus auch nach 1945 noch die Rechtslage für Prostituierte bestimmten. Und sie erklärt, welche Auswirkungen das für die Frauen hatte. Margarete Gräfin von Galen hat ihren Vortrag am 16. Juni 2026 gehalten und der Vortrag heißt Sitte und Unsitte, die Verfolgung von Prostituierten nach 1945.
2: Ja, vielen Dank und freue mich sehr, dass ich hier heute über dieses Thema sprechen kann. Ich hatte die erste Berührung, will ich noch ganz kurz erzählen, 1990 mit dem Thema, als nämlich die Grünen damals im Bundestag ein Gutachten von mir erbeten haben zum Thema Prostitution. Also die hatten ein großes Antidiskriminierungsgesetz vor. Die Prostituierten waren eine Gruppe, die sie aus der Diskriminierung befreien wollten. Und ich habe da ein Gutachten gemacht. Und muss Ihnen ehrlich sagen, ich bin aus dem Staunen nicht mehr rausgekommen, wie diese Rechtslage 1990 in Deutschland war. Sowas hatte ich vorher nicht gesehen. Da wurde das Recht gebogen, wie es gerade passte. Und das Passen war sozusagen aus der Perspektive der Justiz immer möglichst wenig Rechte für die Frauen, sondern möglichst viele Rechte für den Staat, Steuern kassieren und natürlich auch bloß keine Rechtsverletzungen bei Kunden, wie man heute sagt, feststellen. Das war die Initialzündung für mich, mich mit dem Thema zu beschäftigen. Und insofern freue ich mich heute mit Ihnen, liebe Studierende und liebe Damen und Herren, hier dieses Thema zu besprechen. Meine Aufgabe ist es jetzt, und die ist auch in der Vorbereitung, würde ich sagen, schon schwierig und auch einfach extrem traurig, die Repression gegen Prostituierte vor 1945 und dann sozusagen danach und stellt sich die Frage nach der Kontinuität. Und ich, damit Sie ungefähr wissen, was Sie erwartet, ich fange an letztlich ungefähr 1927, um deutlich zu machen, wie war es vor 1933. Und dann gibt es die Phase 1933 bis 1939 und die Phase 1939 bis 1945 und schließlich Kontinuitäten in der Bundesrepublik und in der DDR. Und was ich schon mal vorausschicken möchte, ich denke, dass wir einfach doch immer noch zu viel Kontinuität im Denken in unserem Land auch heute noch haben und was letztendlich auch aktuell noch in den Gesetzen zum Ausdruck kommt, aber auch in der Geschichte nach 1945. 1927 gab es in der Weimarer Republik einen Paradigmenwechsel. Bis dahin war Prostitution nur unter Polizeiaufsicht erlaubt, ansonsten strafbar und verboten. Es gab eine relativ in der Praxis, wie das dann über die Jahre immer wieder irgendwie so auch gewesen ist, diffuse Faktenlage. Bordelle waren verboten. Es gab aber Bordelle, die bekamen eine polizeiliche Konzession. Das war auch Thema, dass das eigentlich nicht passt, dass das nicht geht. Irgendwie hat man sich durchgewurschtelt, aber es war auf jeden Fall ohne Polizeiaufsicht war die Prostitution verboten, was dann auch zu heimlicher Prostitution führte. Und dann waren es letztendlich gesundheitliche Erwägungen zu sagen, wir müssen die Prostitution aus der Heimlichkeit herausholen. Und das schaffen wir nur, wenn wir die Polizeiaufsicht abschaffen, weil das wollen die Personen nicht. Die versuchen, sich dem zu entziehen. Und wenn es die Polizeiaufsicht gar nicht mehr gibt, aber strenge Vorschriften, dass man, wenn man in dem Bereich tätig ist, sich untersuchen lassen muss, keine Geschlechtskrankheiten übertragen darf und so weiter, dann haben wir eine neue Lösung. Das wurde mit diesem Gesetz eingeführt. Und wir haben zum einen die Untersuchungspflicht und zum anderen haben wir die Strafbarkeit, wer öffentlich in einer Sitte oder Anstand verletzenden oder belästigenden Weise zur Unzucht auffordert oder sich anbietet, macht sich strafbar. Also das war, Straßenprostitution war nicht verboten, aber es gab diese Klausel, die in der Praxis aber grundsätzlich Straßenprostitution zugelassen hat. Das, was dann ab 1933 passiert ist, wird beschrieben von Menschen, die sich mit dem Thema intensiv befasst haben, als fürsorgerisch-autoritärer Umbau. Und damit ist gemeint, dass die Nationalsozialisten auch im Bereich der Prostitution und auch, sagen wir mal, der Asozialen, der Randgruppen und so weiter, also abgesehen von der großen Ermordung der Juden und auch anderer Bevölkerungsgruppen, das ganze System sozusagen unter dieses Fürsorgedach gestellt haben. Also die Worte wie Schutzhaft und so weiter sind ja alle Fürsorgeworte. Und das beruht letztendlich auf Gesetzen, die es schon in der Weimarer Republik gab und unter anderem eben auch die Verordnung über die Fürsorgepflicht, wo die Möglichkeit, Menschen in Arbeitseinrichtungen unterzubringen, geschaffen wurde. Sozusagen, das waren später Arbeitshäuser. Und das ist in der Folgezeit eine ganz wichtige Maßnahme gewesen, auch Prostituierte unterzubringen. Und letztendlich ist diese Vorschrift dann auch noch mal in der Bundesrepublik wieder aktiviert worden. 1933 ändert sich der Ton und die Praxis. Ich habe Ihnen hier einen Erlass von Hermann Göring aufgeschrieben. Dort heißt es: Beschwerden häufen sich und es soll zur Reinhaltung des Straßenbildes sollen Prostituierte, Dirnen, wie es damals hieß, möglichst aus dem Straßenbild entfernt werden. Im weiteren Erlass wird dann gesagt, die Polizei soll unbedingt die Strafvorschriften, die es gibt, vermehrt anwenden. Und ich gehe einen ganz kurzen Schritt zurück, weil das schon auch interessant ist, denn Sie finden, in Mein Kampf äußert sich Adolf Hitler zur Prostitution und sagt, es ist eine Schmach der Menschheit. Allein man kann sie nicht beseitigen durch moralische Vorlesungen, frommes Wollen und so weiter, sondern ihre Einschränkung und ihr endlicher Abbau setzen eine Unzahl von Vorbedingungen voraus. Und ich würde sagen, an diesen Vorbedingungen ist dann in der Zeit der Nationalsozialisten heftig gearbeitet worden. Es dauert nicht lange, wie Sie alle wissen, dann kommt die Notverordnung. Am 27. Februar brennt der Reichstag, am 28. Februar wird diese Verordnung aus der Schublade geholt. Und die letzten Worte sind wichtig, denn jetzt dürfen Freiheitsrechte auch außerhalb der sonst hierfür bestimmten gesetzlichen Grenzen beschränkt werden. Damit ist natürlich für Aufsichts- und Polizeibehörden alles möglich. Es gibt dann tatsächlich im Mai 1933 eine Änderung der Strafbarkeit des Paragraphen 361 Nummer 6. Göring hatte angekündigt, wir müssen das verschärfen. Interessanterweise ist die Verschärfung meines Erachtens gar keine große Verschärfung. Wir haben jetzt hier in der Nummer 6 veröffentlicht in auffälliger Weise und einer Weise, die geeignet ist, Einzelne oder die Allgemeinheit zu belästigen, macht sich strafbar. Und vorher war es öffentlich und Sitte und Anstand. Also es gibt kaum einen Unterschied. Und nach meinem Eindruck ist es so, wie es auch heute immer noch mal wieder ist. Man sagt, wir müssen das Strafrecht verschärfen. Man macht irgendwelche Vorschriften, um sagen zu können, wir haben das Strafrecht verschärft. In Wahrheit geht es genauso weiter wie vorher. Und es gibt die Regel, auch die haben wir heute immer noch auch in unserem Recht. Es gibt die Regel, dass bei Gemeinden von bis zu 20.000 Einwohnern die Prostitution vollkommen verboten werden kann, also das Sperrgebiet. Dann kommt auch noch 33 das Gesetz gegen Gewohnheitsverbrecher und Maßregeln der Besserung und Sicherung. Und hier wird jetzt die strafrechtliche Unterbringung im Arbeitshaus eingeführt. Und zwar eben im Zusammenhang mit verschiedenen Straftaten. Aber eben auch, wer nach 361 Nummer 6 verurteilt wird, kann im Arbeitshaus untergebracht werden. Und dazu muss man sagen, Arbeitshaus muss wirklich was ganz Schreckliches gewesen sein, wenn man da Berichte von Zeitzeugen sieht. Das war aus heutigen Blickwinkeln vollkommen menschenunwürdig. Weiter wird daran gearbeitet, Menschen, die man für unerwünscht hält, über Zwangssterilisation zumindest sozusagen an den Rand der Gesellschaft zu drängen. Dieses Gesetz zur Verhütung erbkranken Nachwuchses spielt auch noch eine Rolle in der Bundesrepublik später. regelt die Zwangssterilisation bei zahlreichen dort aufgezählten Erkrankungen, psychischen Erkrankungen vor allen Dingen. Und Prostituierte fallen nicht darunter, also als Gruppe werden die nicht erwähnt. Aber man versucht und führt auch durch, Prostituierte über das Konzept des moralischen Schwachsinns als Schwachsinnige zu bezeichnen. Und über diesen Weg werden auch Prostituierte zwangssterilisiert. Es geht weiter mit Bemühungen, gegen die Prostitution einzuschreiten. Weiterhin wird gesagt, man muss das Stadtbild reinigen. Und nochmal wird die Polizei aufgefordert, wirklich hart durchzugreifen, was auch geschieht. Dann gibt es den Schwenk zu der Möglichkeit, die Frauen, die in der Prostitution arbeiten, als Asoziale einzuordnen. Und Asoziale unterliegen dann allen Möglichkeiten wie Schutzhaft, Vorbeugungshaft oder eben auch Arbeitslager und so weiter. Also das ist sozusagen die Öffnung, die Prostituierte, wenn man sie nicht haben will, in die entsprechenden nationalsozialistischen Zwangseinrichtungen zu bringen. All diese Maßnahmen verhindern nicht, dass Prostitution weiter stattfindet. Also das ist ja immer auch heute noch das Thema, kann man Prostitution verbieten? Lässt sich das abschaffen? Und offenbar, selbst unter diesen Bedingungen ging das nicht. Hat das einfach nicht funktioniert. Der Bedarf war da, die Marktlage ist da. Und es geht eben nicht so einfach zu sagen, das ist verboten, selbst unter diesen sehr repressiven Verhältnissen. Dann kommt der Zweite Weltkrieg und es gibt eine große Sorge, dass die Soldaten aufgrund von Geschlechtskrankheiten ihre Tätigkeit als Soldaten nicht machen können. Und insofern wird jetzt gesagt, okay, wir müssen uns um die Prostitution jetzt nochmal kümmern. Es reicht nicht nur zu versuchen, möglichst viele in Arbeitslager und so weiter zu bringen, sondern es wird also angeordnet zu erfassen, die ärztliche Beaufsichtigung stärker noch zu praktizieren. Straßenprostitution wird gänzlich verboten. Es werden auch Regeln aufgestellt, dass Vermieter keine großen Gewinne machen dürfen aus der Vermietung an Prostituierte. Also es wird versucht, das jetzt nochmal zu regeln. Wie weit das geht, sieht man aus diesem Erlass vom 18.09.1939, wo tatsächlich gesagt wird, Frauen, die sich in Gaststätten aufhalten, zum Animieren, aber wie will man das eigentlich so genau feststellen, was das ist, sind laufend unter gesundheitliche Überwachung zu stellen. Dann kommt die nächste Katastrophe für die Frauen, auch für junge Männer, aber eben auch für Frauen. Und zwar, man denkt sich aus, dass man für die Minderjährigen, was ja damals bis 21 Jahre gilt, Jugendschutzlager einrichtet. Wieder diese Fürsorgebegrifflichkeit, Jugendschutzlager, wo Minderjährige, die sich nicht in die Gemeinschaft einfügen, eingewiesen werden können, untergebracht werden können. Sie sehen es. Bei dem Erlass vom 25.04.1944 steht es erst ausdrücklich drin. Bei weiblichen Minderjährigen kommen insbesondere die sexuell schwer Gefährdeten für die Unterbringung in Betracht. Die Mädchen und jungen Frauen wurden im Jugendschutzlager Uckermark untergebracht. Das ist unmittelbare Nachbarschaft des Frauen-KZs Ravensbrück. Da steht heute leider nichts mehr, weil das zu DDR-Zeiten abgerissen worden ist. Aber es gibt Berichte von Überlebenden. Das war eine sehr harte, also im Grunde eine KZ-artige Situation, wo die jungen Frauen hingekommen sind und dann auch überwiegend, also wenn sie nicht da gestorben sind, vor 1945 auch nicht wieder entlassen wurden. Und die sexuell schwer Gefährdeten, das waren natürlich auch Frauen, die versucht haben, mit sexuellen Dienstleistungen Geld zu verdienen. Hier nochmal kurz einen Überblick, da ich wenig Zeit habe, nur ganz kurz. Ich habe hier nochmal so einen Praxisbericht aus Hamburg. Schon 1933 wird da berichtet, dass 3200 Frauen verhaftet werden, 814 kommen in Schutzhaft. Es werden 78 Anträge auf Entmündigung von geistesschwachen Prostituierten gestellt. Hamburg führt die Kasernierung von Prostituierten wieder ein. Also das betraf schon eine Menge Frauen und was ich nicht weiß, was man sicherlich auch mal untersuchen müsste, ist, inwieweit da eben das immer echte Prostituierte waren, würde die Sache nicht besser machen. Aber mein Eindruck ist, da wurde ziemlich willkürlich, wurden einfach Frauen, die in irgendeiner Weise in den Verdacht kamen, in dem Bereich tätig zu sein, entsprechend zwangsbehandelt in die verschiedensten Richtungen. Dann gibt es noch zwei Dinge, die man natürlich sozusagen wissen muss, wenn man über Zeit bis 45 spricht. Es gab Zwangsprostitution in Lagerbordellen. Die Einrichtung von Lagerbordellen ist ab 1942, 43, das ist so die Zeit, wo die Lagerbordelle errichtet werden. Dann gibt es Wehrmachtsbordelle außerhalb von Lagern für die Soldaten, frei zugänglich. Und zwar vor allen Dingen dort, wo die deutsche Wehrmacht Besatzungsmacht war, wurden diese Bordelle vor Ort eingerichtet. Offenbar, wenn man versucht, sich da einzulesen, war es keine Zwangsprostitution, sondern die haben vor Ort auf die schon vorhandenen Prostituierten zurückgegriffen und haben sozusagen die zusammengestellt, haben BordellbetreiberInnen gebeten zu rekrutieren und haben dann eine Konzession erteilt und haben sozusagen darauf geachtet, dass da eine halbwegs vernünftige ärztliche Überwachung der Frauen stattfindet und haben dann ihren Soldaten gesagt, das sind die Einrichtungen, in die ihr gehen könnt. Etwas anders war es wohl im Osten, also beziehungsweise dort, wo die Sowjetunion war. Stalin hat Prostitution komplett abgelehnt und verboten. Und offenbar relativ sich damit auch durchgesetzt. Offiziell gab es keine Bordelle, es gab keine offiziellen Bordellbetreiber, die man hätte fragen können auf dem Gebiet der ehemaligen Sowjetunion, jetzt sozusagen aus privatwirtschaftlichen Bordellen Wehrmachtsbordelle zu machen. Da soll es auch zu Zwangsrekrutierungen von Frauen gekommen sein. Ich komme auf die Zeit nach 1945. Ich würde schon sagen, also gerade die Prostituierten gehören wirklich zu den Vergessenen. Es gibt keine Veröffentlichungen, es gibt keine Beschreibungen von Frauen, die in der Prostitution getätigt waren in dieser Zeit, die sich um Entschädigung bemüht haben. Ob das stattgefunden hat, weiß ich nicht. Also jedenfalls offenbar, wenn, dann sehr vereinzelt. Und insgesamt Menschen, die sich mit dem Thema befassen, vermuten, dass da auch eine Scham war, die die Frauen daran gehindert hat, sozusagen diese Zeit und diese Tätigkeit zum Gegenstand von Versuchen einer Entschädigung zu machen. Was aber auch insgesamt in der Bundesrepublik, vor allem in der frühen Bundesrepublik, auch für einige andere nicht so einfach war. Ich komme kurz in die DDR. Zu der DDR kann ich gar nicht so viel sagen. Ich denke, das liegt vor allen Dingen daran, dass Prostitution in der DDR strafbar war und offiziell nicht stattfand, inoffiziell wohl ja. Und es gibt aber nicht wie bei uns in der Bundesrepublik, gibt es zahlreiche Publikationen zu der Entwicklung in der Bundesrepublik, zu der Vergangenheit und so weiter. Also solche Publikationen gab es natürlich auch nicht, weil man konnte in der DDR ja nicht über Dinge schreiben, die verboten sind. Also das ging dann gar nicht. Deswegen gibt es da nicht viel. Aber immerhin, was interessant ist und natürlich auch eine ziemlich, ja, letztendlich muss man sagen, üble Kontinuität. Die DDR stuft die Prostituierten wieder als asoziale ein. Und wer asozial ist, macht sich strafbar. Ansonsten sind sie sozusagen in ihrem Verhalten, vorbildlich kann man nicht sagen, aber doch, das passiert etwas mehr als in der BRD. Das Gesetz zur Verhütung erbkranken Nachwuchses, das war das Gesetz, auf dessen Grundlage man zwangssterilisieren konnte, wird abgeschafft und Sterilisationen werden als Verbrechen gegen die Menschlichkeit erklärt. Ich komme gleich dazu, wie das in der Bundesrepublik gehandhabt wurde. Aber auch da, es gibt eine Richtlinie zur Anerkennung der Verfolgten des Nazi-Regimes schon von 1950. Und da sind wirklich sehr viele Kategorien von Menschen, die als Verfolgte anerkannt werden und Entschädigung kriegen sollen. Und ich habe nur als Beispiel hier mal genommen, auch Menschen, wo jetzt nicht, also in der Bundesrepublik hat sich dann das auf die politische Verfolgung konzentriert. Das ist da gar nicht so, sondern auch Zigeuner, so heißt es in der Richtlinie, können als Geschädigte anerkannt werden. Und auch die Zwangssterilisation ist dabei, aber eben nur für Personen, die aus politischen oder rassistischen Gründen sterilisiert wurden. Die Prostituierten haben von dieser Richtlinie nichts. So, dann komme ich in die Bundesrepublik und da gibt es schon erstaunliche Bewegungen in den ersten Jahren, wo man schon den Eindruck hat, das ist ja nicht nur in dem Bereich, sondern in vielen Bereichen leider so, dass man das, was passiert war, die Ermordung der 6 Millionen Juden und auch der weiteren vielen Menschen, das hat dann niemand mehr offiziell gerechtfertigt. Aber das darüber hinausgehende Gedankengut war in den ersten Jahren doch immer noch da. Und so wird zum Beispiel durch das dritte Strafrechtsänderungsgesetz die Unterbringung im Arbeitshaus wieder eingeführt. Die Unterbringung im Arbeitshaus war in der amerikanischen Besatzungszone aufgehoben worden. In der französischen und britischen war sie erhalten geblieben. Und dann hat sozusagen die BRD gemacht, jetzt machen wir es wieder einheitlich. Und auch dort, wo die Amerikaner das aufgehoben haben, gab es jetzt wieder als Maßregel bei Strafbarkeit die Unterbringung im Arbeitshaus. Dann, was wirklich ein extrem interessantes Thema ist, ist der Umgang mit der Entschädigung bei uns. Es gibt das Bundesentschädigungsgesetz und in dieser Fassung, wie ich das hier abgebildet habe, ist das auch heute noch gültig. Und da fällt zunächst auf, dass die Entschädigung nur für politisch Verfolgte und rassisch Verfolgte oder wegen Glauben oder Weltanschauung Verfolgte gemacht ist. Und wir haben ja bei den Prostituierten das Thema der Zwangssterilisierung und der möglichen Entschädigung dafür. Die Zwangssterilisierung ist nicht Gegenstand dieser Entschädigungsregelungen. Das Einzige, wo man sozusagen das zumindest mal in den Blick nimmt, dass man da eine Entschädigung gewähren könnte, ist in § 171 Absatz 4, da gibt es einen Härteausgleich, aber nicht für alle Menschen, die zwangssterilisiert wurden, sondern nur für diejenigen, die zwangssterilisiert wurden und die Nazis haben das Verfahren nach dem Gesetz zur Verhütung erbkranken Nachwuchs nicht eingehalten. Das muss man sich mal vorstellen. Und diese Vorschrift gilt heute noch. Man glaubt es nicht. Ich habe selber erstmal nicht geglaubt, aber wir haben es recherchiert. Die Vorschrift ist weiter in Kraft. Und in den 50er Jahren gibt es tatsächlich einige männliche Kläger, die versuchen, auf Entschädigung wegen Zwangssterilisierung zu klagen. Die Klagen werden immer abgewiesen mit der Begründung, dass dieses Verfahren nach dem Nazi-Gesetz eingehalten wurde. 1988 gibt es dann eine Entscheidung vom Amtsgericht Kiel, die irgendwie damit Schluss machen und sagen, das war gegen die Menschlichkeit, diese Sterilisierung, und der hat einen Anspruch auf Entschädigung. Und dann für 1965 gibt es einen Untersuchungsausschuss im Bundestag von ärztlichen Sachverständigen, überwiegend Täter aus der Nazi-Zeit, die also zur Zeit der Nazis schon Erbkrankheiten und die Reaktion darauf untersucht haben. Die kommen zu dem Ergebnis, dass eine Entschädigung für Zwangssterilisierte abgelehnt werden muss, weil es das Gesetz, nachdem das gemacht wurde, das sei nicht rechtsstaatswidrig gewesen und da brauche es keine Entschädigung. Und dann gibt es letztendlich über die Jahre einen Streit. Irgendwann wird dann gesagt, das Gesetz tritt außer Kraft, was aber jetzt noch nicht heißt, was ist denn mit dem, was in der Vergangenheit gewesen ist. Dann werden Urteile der Erbgesundheitsgerichte werden durch einen Bundestagsbeschluss aufgehoben. Dann gibt es 2007 nochmal eine Ächtung des Gesetzes auf Antrag der Grünen, wo aber auch CDU und SPD-Leute mitmachen. Es gibt dann irgendwann auch einen Entschädigungsfonds für die Opfer, da hat es schon was gegeben. Aber dann gibt es einen juristischen Streit, ob man dieses Gesetz zur Verhütung des erbkranken Nachwuchses, ob man das noch aufheben kann, weil es ja sozusagen aus der nationalsozialistischen Zeit stammt. Und dann gibt es eben Leute, die sagen, das kann man gar nicht aufheben, ja, weil das ist etwas, was man rechtlich nicht machen kann. Aber Ergebnis ist jedenfalls, wir haben diesen 171 Absatz 4 hier noch im Gesetz. Also das, finde ich, ist wirklich ein erstaunlicher Befund. Und vielleicht hat da jemand von Ihnen Zeit eines Tages, sich nochmal mit diesem ganzen Thema genauer zu beschäftigen. Ich glaube, das würde sich lohnen. Dann schafft die Bundesrepublik etwas, was die Nazis nicht geschafft haben. Die Nazis wollten die ganze Zeit ein Bewahrungsgesetz machen. Ich habe im Duden nachgeguckt, ob es das Wort Bewahrung, also nicht im Sinne von wir bewahren unsere Kultur, sondern es ging um die Aufbewahrung von Menschen. Ob es das Wort Bewahrung, das gibt es gar nicht. Also in unserem heutigen Duden gibt es Bewahrung nur mit der Bedeutung etwas bewahren, aber nicht jemand bewahren gibt es nicht. Und interessanterweise ist es auch bei den Nationalsozialisten so, die wollten ein Gemeinschaftsfremdengesetz machen und ein Bewahrungsgesetz machen. Für beide Dinge gab es zahlreiche Entwürfe und beides ist am Ende nicht gelungen. Also offenbar haben die dann noch innerhalb ihres Systems diskutiert und haben sich irgendwie nicht einigen können. Aber die Bundesrepublik nimmt das zur Kenntnis und ist dann offenbar bereit, 61 im Bundessozialhilfegesetz diese angestrebte Bewahrung, ich meine, dass sie die Menschen bewahrt und umgebracht haben, wissen wir, aber es fehlte eben irgendwie so ein Gesetz. Ja, das macht dann die Bundesrepublik und da gibt es dann diesen Paragraph 73 Absatz 2, wonach ein Gefährdeter unter anderem in einer Anstalt, in einem Heim und so weiter untergebracht werden kann. Und Gefährdete sind, das steht eben 72, Menschen, die über 18 sind und aus Mangel an innerer Festigkeit nicht in der Lage sind, sich in die Gemeinschaft einzufügen. Solche Leute sollen nach BSHG untergebracht werden. Das geht ein paar Jahre und dann hat das Bundesverfassungsgericht immerhin 1997 festgestellt, dass das verfassungswidrig ist und die Paragraphen aufgehoben. Wie geht's weiter mit den Prostituierten? Das Gesetz zur Bekämpfung der Geschlechtskrankheiten sozusagen gilt fort, beziehungsweise wird 1954 und 1974 so ein bisschen modifiziert. Wir haben vor allen Dingen weiterhin die unter Strafe gestellte Pflicht, sich ärztlich untersuchen zu lassen, wenn man dringend verdächtig ist, Geschlechtskrankheiten zu verbreiten. Und dieses Attribut gilt grundsätzlich für Prostituierte. Die Strafbarkeit in dem alten 361 Nummer 6, dass man nicht öffentlich auffällig andere belästigend die Dienste anbieten darf, die wird aufgehoben, aber sie wird verschoben in Paragraph 119 OWIG. Und wenn Sie sich Paragraph 119 OWIG durchlesen, der bis heute gilt, dann finden Sie dort das, was Sie schon zu Zeiten der Nazis im Paragraph 361 Nummer 6 gesehen haben. Keine Strafe, sondern nur eine Ordnungswidrigkeit. Aber es ist ein erstaunliches Phänomen, dass dieser 119 OWIG all die Reformbestrebungen und Reformgesetze überstanden hat. Den gibt's jetzt noch. Dann sozusagen anknüpfend an die Zeit, auch aus der Zeit des Nationalsozialismus, wo die Sperrgebiete für Gemeinden von bis zu 20.000 Einwohner eingeführt werden durften. 1975 entscheidet sich die Bundesrepublik dann, Sperrgebiete sogar für Gemeinden von über 50.000 Einwohnern zuzulassen. Und ich habe hier nochmal die Begründung von 1935 aufgeschrieben. Es ging darum, dass auch der Schutz des Plattenlandes gegen das Eindringen der Gewerbsunzucht gerechtfertigt wird. Das ist unsere heutige Rechtslage. Wir haben den Schutz des Plattenlandes gegen das Eindringen der Gewerbsunzucht flächendeckend in Deutschland. In Berlin gibt es kein Sperrgebiet, aber sonst gibt es überall irgendwelche Sperrgebiete. Ein weiterer Beleg dafür, dass das Umdenken doch irgendwie verdammt schwer gefallen ist. Wir haben bis 1990 haben wir im Ausländerrecht die Vorschrift, dass wer Gewerbsunzucht nachgeht, ausgewiesen werden kann. Stellen Sie mal vor, einfach legale Prostitution durch Ausländer Ausweisungsgrund. Und nach 1990 ist jetzt nicht die Ausübung der Gewerbsunzucht, wie es damals hieß, ein Ausweisungsgrund, aber wenn man gegen Rechtsvorschriften, die die Ausübung der Gewerbsunzucht regeln, verstößt oder auch nur gegen eine behördliche Verfügung, kann man wieder ausgewiesen werden, während in anderen Fällen, Nummer zwei, muss man einen nicht nur vereinzelten oder geringfügigen Verstoß begangen haben. Also das zieht sich bis zum Ausländerrecht 1990, zieht sich das durch, dass man keine Hemmung hat, diskriminierende Vorschriften weiterzuführen. Auch die Rechtsprechung ist kein Ruhmesblatt. 1965 entscheidet das Bundesverwaltungsgericht, dass die Ausübung der Gewerbsunzucht von vornherein außerhalb der Freiheitsverbürgungen des Artikel 12 Absatz 1 Grundgesetz ist. Und dazu muss ich hoffe, dass ich nicht zu sehr über die Zeit bin, dazu muss ich eine Sache sagen, weil mich das wirklich bewegt. Das ist eine Entscheidung des ersten Senats, des Bundesverwaltungsgerichts, unter dem Vorsitz von Fritz Werner. Fritz Werner war der Präsident des Bundesverwaltungsgerichts zu der Zeit und war ein richtiger Nazi. NSDAP und SA-Mitglied. Und das Verrückte am Bundesverwaltungsgericht ist, und ich meine, das ist das Gericht, was sozusagen das Behördenhandeln, also das staatliche Handeln kontrolliert. Der erste Präsident des Bundesverwaltungsgerichts ist der Großvater von Campino. Ich weiß nicht, ob das hier jemandem noch was sagt. Campino heißt Andreas Frege. Der erste Präsident des Bundesverwaltungsgerichts war Ludwig Frege. Dann kommt ein Präsident Hans Egidi, der auch nicht belastet war, der sozusagen in der Nazi-Zeit seines Amtes enthoben wurde und irgendwo abgeschoben wurde in irgendeine Alibi-Betätigung, der zum Beispiel Polizei vor die jüdischen Geschäfte gestellt hat in der Reichspogromnacht. Der hat nur 3 Jahre seine Amtszeit, dann ist er zu alt. Und dann, 1958, kommt Fritz Werner, SA, NSDAP-Mitglied und wird Präsident dieses Gerichts und macht es dann bis 1969, wo er im Amt stirbt. Und das ist sozusagen eine seiner Entscheidungen. Aber auch danach wird es nicht wirklich besser. Auch noch 1981 entscheidet das Bundesverwaltungsgericht, dass Frauen, die, also da geht es um die Piepshow, gar nicht mal klassische Prostitution, aber für die Prostitution gilt es natürlich auch, dass Frauen nicht in der Lage sind, ihre eigene Menschenwürde einzuordnen und über sie verfügen, sondern dass es ein objektiver Wert ist und der Staat dann Frauen, die Piepshow machen wollen, davon abhalten muss, das zu tun, weil sie nicht wissen, was sie tun. Ich komme zum Ende. Ist vielleicht ein bisschen polemisch, aber es entspricht meiner Vorstellung, dass wir einfach nicht genug gelernt haben aus der Zeit. Ich habe noch mal Herrn Göring da abgebildet mit der Beseitigung zur Reinhaltung des Straßenbildes. Und Sie kennen alle den Ausspruch unseres Bundeskanzlers, der sich über das Stadtbild beschwert hat. Natürlich meinte Herr Merz nicht die Prostituierten. Aber dieses Gedankengut, dass man in solchen Bildern überhaupt denkt, gab es halt leider auch schon in unserer Vergangenheit. Ich könnte Ihnen noch viele weitere Kuriositäten rechtlicher Art aus den Zeiten bis zur ersten Reform des Prostitutionsrechts 2001 mitteilen. Vielleicht noch ein letzter Satz, das habe ich vergessen. Also ich hatte vorhin mal dieses Wort Bockschein, auch diese Pflicht, sich untersuchen zu lassen, die letztendlich schon aus der Weimarer Republik kommt. Die gab es bei uns bis zum Jahr 2000. Erst im Jahr 2000 ist der Bockschein abgeschafft worden und durch das Infektionsschutzgesetz auf Freiwilligkeit umgestellt worden. Tatsächlich war es so, dass es Bundesländer gab, wo diese Bockscheinpflicht überhaupt nicht mehr praktiziert wurde. Aber es gab auch Bayern zum Beispiel, war da streng. Also auch da hat es bis in das Jahr 2000 gedauert. Und ich würde sagen, wer heute für das nordische Modell ist, der ist eher Anhänger der Piepshow-Entscheidung als eines Menschenwürdebegriffs, wie ich ihn verstehe. Vielen Dank.
1: Das war die Rechtswissenschaftlerin Margarete Gräfin von Galen mit ihrem Vortrag Sitte und Unsitte, die Verfolgung von Prostituierten nach 1945. Gehalten hat sie ihren Vortrag im Rahmen der Ringvorlesung Sicherheit und Ordnung, juristische Kontinuitäten in der Bundesrepublik nach 1945 an der Goethe-Universität Frankfurt. Ich bin Nina Bust-Bartels. Schön, dass ihr zugehört habt.
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